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1: Ich bin Gisa Weber. Der Streit um die WM-Pläne von FIFA-Boss Infantino spitzt sich weiter zu. Die UEFA hat beschlossen, die Fußball-WM zu boykottieren, sollte Infantino seinen Investorendeal in die Tat umsetzen. In einer Erklärung der UEFA-Verbände heißt es, die Weltmeisterschaft gehört dem Fußball. Die Deutsche Bahn schreibt wieder schwarze Zahlen, zum ersten Mal seit 7 Jahren. Außerdem wurden im ersten Halbjahr deutlich mehr Fahrgäste gezählt. Viele sind wohl wegen der hohen Spritpreise auf die Bahn umgestiegen. Bei der Pünktlichkeit hapert's aber weiter. Das RKI hat bis Mitte des Monats schon fast 10.000 Hitzetote dieses Jahr gezählt. So viele wie seit 10 Jahren nicht mehr in Deutschland. Die Hitze allein führt fast nie zum Tod, meistens nur in Kombination mit Vorerkrankungen. Die Prüfung der stark gestiegenen Spritpreise stößt auf juristischen Widerstand. 2 Mineralölkonzerne haben gegen sogenannte Auskunftsbeschlüsse des Bundeskartellamts geklagt, berichtet die Bild. Das Bundeskartellamt will anhand der Daten prüfen, ob die Konzerne die Nahostkrise für unzulässige Gewinne nutzen. Bei der italienischen Lufthansa-Tochter ITA Airways dürfen ab nächster Woche auch größere Hunde mit in die Flugzeugkabine, bis zu 30 Kilo. Statt in einer Box im Frachtraum reisen sie direkt neben ihren Besitzern. Erstmal gilt das nur für ausgewählte Flüge in Italien, das Angebot soll aber ausgeweitet werden.
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2: Zur Stunde gibt's bei uns einen klaren Himmel. In Heilbronn liegen die Temperaturen in der Nacht bei 18 Grad, in Hohenlohe bei 19 Grad und im Ostalbkreis bei 20 Grad. Im weiteren Verlauf der Nacht kühlt es in der gesamten Thunregion leicht auf rund 18 Grad ab, bevor am Morgen zunächst viele Wolken aufziehen. In der kommenden Nacht sinken die Werte auf um die 21 Grad, dabei ziehen immer wieder leichte Schauer durch. Morgen gibt's einen Mix aus Wolken und einzelnen Auflockerungen. Dazu bleibt es weitgehend trocken, bei Höchstwerten um die 28 Grad.
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3: Achtung, auf der A81 Richtung Heilbronn zwischen Mundelsheim und Ilsfeld. Hier steht ein defektes Fahrzeug und sorgt für Gefahr. 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
1: Ich bin Gisa Weber. Der Streit um die WM-Pläne von FIFA-Boss Infantino spitzt sich weiter zu. Die UEFA hat beschlossen, die Fußball-WM zu boykottieren, sollte Infantino seinen Investorendeal in die Tat umsetzen. In einer Erklärung der UEFA-Verbände heißt es, die Weltmeisterschaft gehört dem Fußball. Die Deutsche Bahn schreibt wieder schwarze Zahlen, zum ersten Mal seit 7 Jahren. Außerdem wurden im ersten Halbjahr deutlich mehr Fahrgäste gezählt. Viele sind wohl wegen der hohen Spritpreise auf die Bahn umgestiegen. Bei der Pünktlichkeit hapert's aber weiter. Das RKI hat bis Mitte des Monats schon fast 10.000 Hitzetote dieses Jahr gezählt. So viele wie seit 10 Jahren nicht mehr in Deutschland. Die Hitze allein führt fast nie zum Tod, meistens nur in Kombination mit Vorerkrankungen. Die Prüfung der stark gestiegenen Spritpreise stößt auf juristischen Widerstand. 2 Mineralölkonzerne haben gegen sogenannte Auskunftsbeschlüsse des Bundeskartellamts geklagt, berichtet die Bild. Das Bundeskartellamt will anhand der Daten prüfen, ob die Konzerne die Nahostkrise für unzulässige Gewinne nutzen. Bei der italienischen Lufthansa-Tochter ITA Airways dürfen ab nächster Woche auch größere Hunde mit in die Flugzeugkabine, bis zu 30 Kilo. Statt in einer Box im Frachtraum reisen sie direkt neben ihren Besitzern. Erstmal gilt das nur für ausgewählte Flüge in Italien, das Angebot soll aber ausgeweitet werden.
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2: Zur Stunde gibt's bei uns einen klaren Himmel. In Heilbronn haben wir gerade 18 Grad, in Hohenlohe 19 Grad und im Ostalbkreis 20 Grad. Im weiteren Verlauf der Nacht bleibt es weitgehend klar, die Wolken ziehen erst in den frühen Morgenstunden auf. Bis zum Morgen kühlt es in der gesamten Thunregion auf um die 18 Grad ab. Morgen startet ihr mit vielen Wolken in den Tag. Im Verlauf steigen die Temperaturen deutlich an und erreichen Werte um die 34 Grad.
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3: Achtung, auf der A81 von Stuttgart Richtung Heilbronn. Zwischen Mundelsheim und Ilsfeld steht ein defektes Fahrzeug. Bitte seid besonders vorsichtig dort. 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
1: Ich bin Gisa Weber. Die UEFA droht jetzt offen mit einem Boykott der Fußball-WM. Solange die Investorenpläne von FIFA-Boss Infantino auf dem Tisch liegen, werde keine europäische Nationalmannschaft an der WM teilnehmen. Das haben die UEFA-Mitgliedsverbände einstimmig beschlossen. Kommt jetzt die Trendwende bei der Deutschen Bahn? Zum ersten Mal seit 2019 kann der Konzern fürs erste Halbjahr wieder einen Gewinn verkünden. Luft nach oben gibt es aber weiter bei der Pünktlichkeitsquote. Die liegt im Fernverkehr bei knapp 60%. Die Bahn will weiter investieren. In Deutschland sind dieses Jahr schon fast 10.000 Hitzetote gezählt worden. Laut RKI ist das die höchste Zahl seit 10 Jahren. Hitze steht nicht als Todesursache auf dem Totenschein. Die Zahl wird durch statistische Vergleiche ermittelt. Gerüchte über eine offene Grenze haben hunderte Migranten von Marokko aus in Richtung der spanischen Exklave Ceuta strömen lassen. Ihr Ziel, ein Leben in Europa. Um die Lage unter Kontrolle zu bringen, schickt die spanische Regierung jetzt Soldaten. Italien fordert unterdessen, Spanien aus dem Schengen-Raum auszuschließen. Auf Instagram und Co. kommt man an Urlaubsfotos gerade kaum vorbei. Jetzt zeigt auch eine Bitkom-Umfrage, dass tatsächlich immer mehr Menschen Bilder vom Strand oder vom Städtetrip posten. Inzwischen mehr als die Hälfte. Ein Viertel gibt zu, andere damit neidisch machen zu wollen.
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2: Aktuell haben wir bei uns einen klaren Himmel. In Heilbronn liegen die Temperaturen in der Nacht bei 18 Grad, in Hohenlohe sind es 19 Grad und im Ostalbkreis 20 Grad. Im Laufe des Tages steigen die Werte kräftig an, die Sonne kommt dabei immer wieder durch, später ziehen mehr Wolken auf. In der kommenden Nacht gehen die Temperaturen in der gesamten Tonregion auf rund 20 bis 22 Grad zurück, zwischendrin gibt es leichten Regen. Morgen wird es mit vielen Wolken und einzelnen Schauern deutlich kühler. Die Höchstwerte erreichen dabei um die 27 bis 29 Grad.
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3: Achtung, auf der A3 von Würzburg Richtung Nürnberg. Zwischen Würzburg-Randersacker und Rottendorf steht ein defektes Fahrzeug. Passt gut auf und bleibt vorsichtig. 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
4: Das ist die Radioreise, die Sie zu neuen Horizonten bringt und damit Reiselust wecken soll. Im Studio Alexander Tauscher, herzlich willkommen hier bei uns in dieser Show. Diesmal eine Reise nah am Wasser gebaut, von einem wohltuenden Sprudel zu einem Wasser, das der Seele wohltut. Eine Reise, die an einer Schwefelquelle beginnt und dort endet, wo Christen aus aller Welt wenigstens knietief ins Wasser gehen. Von Bad Füssing nach Yardenit, von Deutschland nach Israel. Manche Zufälle verändern einfach das Leben. So war es absoluter Zufall gewesen, dass auf dem Grundstück der Familie Ortner vor rund 100 Jahren plötzlich die stärkste Schwefelquelle Europas entdeckt wurde. Aus diesem zufälligen Fund wurde eine große Therme und damit auch der Grundstein für ein sehr bekanntes Kurbad in Bayern. Diese besondere Geschichte erzählt uns einer aus der Familie dieser Glückspilze, Bettina Ortner-Zwickelbauer, die Besitzerin des heutigen Ortners Ressort, das sich Quelle der Sinne nennt.
5: Wir liegen im schönen Inntal, im Rottaler Bäderdreieck. Man kennt die Orte Bad Füssing, Bad Griesbach, Bad Birnbach. Wir sind nur 4 Kilometer an der Grenze zu Oberösterreich, Grenzübergang Obernberg am Inn, im Landkreis Passau, knapp eine halbe Stunde von Passau entfernt.
4: Also wirklich Dreiländereck, Tschechien auch sehr nah, aber vor allem Österreich zum Greifen. Ja.
5: Wir werden auch oft für Österreicher gehalten, durch unseren Dialekt und durch die Mentalität. Wir sehen uns da also sehr, sehr ähnlich und sehr verwandt mit den Österreichern. Wir fahren auch selber gerne nach Österreich, es sind ja nur 5 Minuten.
4: Das heißt, ihr fühlt euch weniger als Bajowaren, schon fast mehr österreichisch?
5: Ja, schon sowohl als auch. Aber wir sind auch vom Wesen, von der Mentalität her, ist der Bayer doch dem Innviertler, wie es über der Grenze heißt, über dem Inn auf der anderen Seite vom Inn, doch sehr wesentlich. Gleich.
4: Bad Füssing hat euch ja viel zu verdanken und ihr wiederum der Quelle, wenn du mal in die Geschichte sehr weit zurückgehst, wann hier zum ersten Mal was quoll an Wasser?
5: Also die Geschichte unserer Familie reicht zurück bis ins Jahr 1938. Hier wurde durch Zufall auf unserem Grund die stärkste Schwefelquelle Europas erbohrt. Am 8. Februar 1938 ist man eben bei Zufall bei Erdölbohrungen auf 57 Grad heißes Thermalwasser gestoßen und das war dann der Beginn des heutigen Kurortes und Europas bekanntesten, beliebtesten Kurort Bad Füssing. Und so hat also diese Erfolgsgeschichte angefangen. Ich bin jetzt die vierte Generation mittlerweile, die hier am Hofe lebt und das Ganze weiterführt und als Ressort jetzt ausgebaut hat.
4: 1938 die Quelle, dann also der Tourismus, dann natürlich Zweiter Weltkrieg, wahrscheinlich sprachliegend, aber nach dem Zweiten Weltkrieg begann wahrscheinlich mit dem Wirtschaftswunder langsam auch hier der Auftrieb in Bad Füssing.
5: Also meine Uroma hat die Auflage bekommen, während der Kriegszeit 39 bis 45 auf ihrem Quellgrund nichts zu verändern. Es musste also alles so ruhen. Sie hatte als einzige den Schlüssel zu ihrem Grundstück und zu diesem kleinen Bohrhäuschen zur Verwahrung. Während der Kriegszeit hat das Ganze geruht und im Jahr 1946 nach dem Krieg hat dann mein Großvater, der Franz Ordner, hier bei uns in den Hof eingeheiratet. Es gab dann eine Namensänderung. Es hieß dann hier der Ordnerhof. Ein neugieriges Bürschchen war mein Opa. Das heißt, die ganze Geschichte rund um die Erbohrung, um die Quelle auf seinem Grund, das war ihm alles bekannt. Er hat sich dann einen schönen Sonntags diesen besagten Schlüssel geschnappt von seiner Schwiegermutter, ist vorspaziert zum Quellgrundstück, also das ist von uns hier 150 Meter entfernt, hat den Bohrverschluss wieder aufgedreht und das Wasser schoss sofort wieder 30 Meter fontänenartig in die Höhe. Ja, mit einem Wahnsinnsdruck mit 3000 Liter pro Minute, dieses kleine unscheinbare Bohrhäuschen war in Sekunden weggefegt und unser Acker ist in kürzester Zeit übergelaufen. Und das war die erste Badestelle, denn von einem Bad, von einem Becken konnte man da noch lange nicht reden. Es war wirklich so, es war ein Badetümpel. Und diese 38 Einwohner hier aus dem Ort, aus den 6 Bauern an, war wirklich so, es war ein Badetümpel. Und diese 38 Einwohner hier aus dem Ort, aus den 6 Bauern anwesend, wir einer darunter, nutzten das als erste Bad.

0: Mein Opa eigentlich erst draufgekommen, was ist in dem Wasser drin, da muss ja irgendwas drin sein, die Zusammensetzung, bis dahin kannte man es nicht, aber es muss sich hier um Heilwasser handeln. Und er hat dann ja kurzerhand ein Probefläschchen abgefüllt von diesem kostbaren Nass, ist damals mit seiner Zündapp nach München hochgefahren und damals war das noch eine Weltreise, muss man sagen.
1: Damals sicher mehrere Stunden, fast 200 Kilometer übers Dorf, hier durch Niederbayern.
0: Also damals hat sich das ein bisschen hingezogen, vor allem mit dem Motorrad, und er hat dann dieses Probefläschchen im Balneologischen Institut zur Untersuchung abgegeben. Die haben das Wasser erstmals untersucht und hierbei hat sich dann herausgestellt, dass es sich um die stärkste Schwefelquelle handelt, die hier auf unserem Grund durch Zufall entdeckt wurde.
1: Euch ist zu verdanken, deinem Vorfahren quasi, dass wir hier das heute haben. Durch Zufall entdeckt die Quelle und durch Zufall die Wirksamkeit entdeckt.
0: Durch Zufall ist das alles wirklich entstanden. Ja, und dann ging das Ganze los. Bis dahin war es ein Bauernhof, der von meinen Großeltern geführt wurde, der Ortnerhof. Und im Jahr 1948 kamen dann ja die ersten Urlauber hier zu uns.
1: Die Sommerfrischler.
0: Ja. Die Sommerfrischler, genau. Und haben bei meinen Großeltern nachgefragt, ob man denn hier auch Urlaub auf dem Bauernhof machen kann, denn es sieht ja alles so nett und so gemütlich aus. Und das war der Startschuss. In diesem Jahr 1948 haben dann meine Großeltern im Bauernhaus bei uns mit der Vermietung der ersten 14 Gästebetten von Bad Füssing begonnen. Und deshalb bei uns auch der Gründerhof, weil wir die ersten Vermieter hier am Ort waren.
2: An dieser Quelle begann dieses Heilbad in Niederbayern mit seinen Reha-Kliniken, den vielen Pensionen und auch eben den Wellness-Hotels. Auf dem Weg ins Land Galiläa im Norden Israels sind wir heute unterwegs, von Wasser zu Wasser, von der Schwefelquelle in Bad Füssing bis zum See Genezareth. Das wird eine lange Reise, eine kraftzehrende, daher beginnen wir mit ganz viel Wellness in Niederbayern. Aus der schwefelhaltigsten Quelle Europas werden hier jeden Tag aus 1100 Metern Tiefe rund 100.000 Liter frisches Heilwasser in die Becken von Ortners Thermalwelt gespeist, das Ganze auf 6 Pools mit 400 Quadratmetern. Was also ein Ressort im Bau Stil eines typischen Inntaler Vielseiterhofes ist und was der Motor eines ganzen Kurortes ist, begann auf einem winzigen Bauernhof ganz zufällig. An diesem Ort traf ich mich mit Bettina Ortner-Zwickelbauer aus der Familie, ja, die das kostbare Nass vor rund 100 Jahren ganz zufällig eben entdeckte.
0: Der Gründerhof ist der Hof, wo wir uns hier heute gerade befinden. Das ist Ortners Ressort und sind so eine eigene Welt, wenn man so möchte, am Ortseingang von Bad Füssing. Heute sind es 5 verschiedene Gästehäuser bei uns mit einem ganzen urigen Wirtsstadel bei uns, mit dem Wirts Füssing, den wir 2014 anstelle des Kuh- und Heustadels erbaut haben. Es gibt eine ganz urige, gemütliche Weinpresse und das ist das 1846 Restaurant, weil wir unsere Hofgeschichte hier der Familie Wimmer bis zu diesem Jahr zurückverfolgen können und deshalb hier eine Hommage an die Familie Wimmer und Restaurant hier im 1846-Style.
1: Da quasi die Brücke wieder aus der Gegenwart in die Vergangenheit.
0: Und drum auch immer am Montag erzähle ich ja wirklich auch mit Stolz und Demut zugleich die Geschichte und halte das hoch. Und das wird auch im Haus überall gelebt, in allen Ecken, in allen Gängen, Fluren. Überall sind alte Fotos von meiner Familie, auch von dieser ersten Anfangszeit, von diesem ersten Badebetrieb. Sogar noch Originalrelikte aus dieser ersten Zeit, also die ersten Wannenbäder, das waren Betonwannen, Blech. Wannen auch, Sitzbadewannen. Diese haben wir in einem Verbindungsgang bei uns originell nachgestellt und auch dazu natürlich bebildert und angeschlagen, welches Jahr wer hier auf dem Bild ist. Das ist eigentlich unser historischer Wandelgang, wie ich es immer gerne nenne, und mit der Ortners Thermenwelt im Ganzen noch so die Krone draufgesetzt und hier nun wirklich die größte und die schönste Hotel-Thermenanlage ganz Bayerns erschaffen.
1: Ganz Bayerns, also mit euch hat sich der Ort verändert, ihr habt euch verändert, eben auch Bad Füssing. Ich war selbst hier mal gewesen 2009 zum Bayerischen Apothekertag, da wirkte es noch viel verschlafener, der Ort. Also da war auch noch nicht der Standard überall da. Hat sich Bad Füssing auch in den letzten 20, 30 Jahren sehr geändert?
0: Ja, also es gibt bei uns rund 500 Vermieterbetriebe hier am und rund um den Ort, muss man schon sagen. Da versucht natürlich schon jeder, sich auch irgendwo abzuheben. Es gibt eine Handvoll Betriebe, so wie wir, die wirklich immer High Level auch unterwegs sind. Da messt man sich auch gegenseitig und das ist auch gut. Wo wirklich auch die Nachkommen jetzt wie ich schon wieder die jungen Wilden dran sind und hier wirklich ihr ganzes Herzblut auch reinstecken. Es gibt diese sogenannten 20 Wasserhäuser von diesen ganzen. Das heißt, das sind die Häuser exklusiv, die nur

das Original Bad Füssinger Thermalwasser auch im Haus nutzen dürfen, die also durch eine unterirdische Thermalwasserleitung auch hier versorgt werden. Und hieraus sind eben wieder wir das Haus mit der meisten Entnahmemenge der Bad Füssinger Ursprungsquelle, also aus dieser Therme 1, dürfen wir zum Beispiel täglich über 100.000 Liter quellfrisch für die 6 Pools entnehmen. Das Wasser läuft ständig frisch über die Bodendüsen, frisch in die Becken rein und darüber schon wieder über die Überlaufrinnen weg. Das heißt, 100.000 Liter, das ist so viel wie 6 Tanklastzüge täglich, die hier in unsere Pools laufen.

0: Bad Füssing hat ja auch früher den Ruf, hier fahren nur Ältere hin, hier fährt man zur Kur hin, hier fährt man mit einem Leiden hin. Dieses Image muss man auch erstmal abgelegt haben.
1: Also dieses Image haben wir jetzt wahrhaftig abgelegt. Es ist ein Wahnsinn, wie schnell sich das eigentlich wandelt. Wir merken noch einen wahnsinnigen Run, einen wahnsinnigen Hype, vor allem von jungen Leuten, von jungen Pärchen, die übers Wochenende raus wollen aus der Stadt. Im Moment auch immer wieder Familien hier, das heißt auch generationenübergreifend, wird hier mittlerweile Urlaub gemacht, das heißt die Großeltern fahren mit den Kindern und mit den Enkeln hierhin. Das Thema Wasser ist zieht, gerade auch noch dann dieser nette Aspekt, man badet im Heilwasser, das ist natürlich dann noch super, so ein Plüsschen, das man noch drauf gibt und vor allem, was jetzt ganz, ganz aktuell auch von Schlafforschern erwiesen wurde, gerade auch bei den ganzen Stresskrankheiten, egal ob es jetzt Burnout, ob es Depression ist, es wirkt perfekt, das Thermalwasser, gerade auch bei diesen ganzen neuen Stresskrankheiten, die wir in der heutigen Zeit haben. Wer tut sich nicht heutzutage selber gerne was Gutes für sich, für den eigenen Körper, fürs eigene Wohlbefinden? Ich denke, das hat jetzt einen ganzen neuen Stellenwert bekommen. Und der Ort hat es also jetzt wirklich so auch wirklich schön geschafft, dieses Image abzulegen.
0: Das Image eines verschlafenen Kurbades ist abgelegt, jedenfalls in solchen trendigen Locations. Das alles an dem Ort, an dem statt Öl plötzlich Heilwasser in die Höhe schoss. Vielleicht hätte das Öl dieser Region noch mehr Reichtum gebracht, aber die Vorstellung, hier Ölbohrtürme zu sehen, ist doch keine reizvolle. Entspannt und stressfrei durch den Urlaub, dank Europas schwefelhaltigster Quelle. Die Radioreise mit Alexander Tauscher aus Bad Füssing. Die heilende Wirkung dieses Wassers mit gelösten Salzen und Schwefel schätzten bereits die alten Römer vor 2000 Jahren, auch wenn sie damals noch keine so wissenschaftlichen Erkenntnisse zur Wirkung des Heilwassers hatten, wie wir heute eben. Denn Thermalwasser, wie es beispielsweise in Bad Füssing sprudelt, kann wirkungsvoll vor Stress schützen und helfen auch die Folgen von Burnout zu lindern. Schon nach weniger als einer halben Stunde Baden in diesem Wasser sinkt der sogenannte Cortisolgehalt im Speichel und der gilt eben als negativ wirkendes Stresshormon im Körper. Wie schön. Außerdem wird das Gewebe entwässert und der Stoffwechsel damit aktiviert und auch die Muskeln entspannen bei diesem Wasser. Ob Arthrose oder Rheuma, ja, das Wasser hat auf vieles eine heilende Wirkung, sagt man hier in Bad Füssing. Wir sprechen mit dem Direktor im Ordnungsressort, Christian Schauberger. Es heißt nämlich sogar, dass regelmäßiges Baden in diesem mineralreichen Wasser eine belebende Altersbremse sei. Also, ich muss mir gleich hier eine Leitung von da nach Hause legen lassen.
2: Es gibt eine ganz klare Empfehlung, die wir unseren Gästen aussprechen, wenn wir danach gefragt werden, wie lange bleibt man im Thermalwasser, was ist gut, was ist empfehlenswert. Und wir geben das immer so gerne mit, 3x20 Minuten, lieber ein bisschen kürzer und dafür öfters einfach mal reingehen. Es gibt da einen sehr guten Tipp, vor dem Zu-Bett-Gehen, gerade wer ein bisschen Schlafstörungen hat oder einfach unruhiger schläft, gestresst ist vielleicht, junge Leute sind auch oft sehr gestresst vom Arbeitsleben. Also wer wirklich ganz kurz vorher noch einspringt und eintaucht in die Quelle der Sinne, wenn man so will, für den macht sich das im Schlaf bemerkbar. Der schläft richtig tief und fest und wacht frühmorgens wieder richtig gut gelaunt auf.
0: Braucht man kein Baldrian, also einfach ins Schwefelwasser gehen.
2: Genau, einfach ins Schwefelwasser eintauchen, ins absolut quellfrische Thermalmineralwasser.
0: 3x20 Minuten pro Tag oder pro Nachmittag?
2: Pro Tag 3x20 Minuten ist unsere Empfehlung und man wird merken, wie wunderbar sich das dem gesamten Organismus wohltut.
0: Sollte man sich duschen nach dem Schwefelbad oder sollte es auf der Haut liegen, wie man es zum Beispiel auch im Toten Meer kennt, dann soll man ja auch mit der heilsamen Wirkung des Wassers so lange wie möglich auf der Haut bleiben?
2: Also im besten Falle nicht abduschen, sondern wirklich das Thermalwasser einziehen lassen, die volle Wirkung entfalten lassen und anschließend wirklich so trocken werden, sich gemütlich vor unserem Feuer entspannen.
0: Man kann hier in der Region aktiv sein, Bad Füssing, habe ich gelesen, hat 22 Nordic Walking Strecken allein.
2: Man kann hier in der Region, aufgrund dessen, dass hier sehr flach ist, also wir sind hier ja nicht in den Bergen, sondern eher im Flachland und so gibt es hier ein wunderschönes zusammenhängendes Nordic Walking Netz. Man kann sich Nordic Walking Stöcke ausleihen, man kann selber mitbringen, man kann hier auch Radfahren sehr gut. Wir haben E-Bikes im Haus und die wunderschöne Natur hier in den Innauen zum Beispiel erkunden. was sich immer empfiehlt. Und ja, Nordic Walking, Wandern, einfach spazieren gehen, in die frische Luft raus, die Natur erkunden, Bad Füssing und die Umgebung viel zu bieten. Hier direkt am Ort gibt es den Thermengolfclub Bad Füssing und im benachbarten Bäderdreieck in den Bad Griesbach und Bad Birnbach eines der größten Golfresorts in Europa mit sehr vielen 18-Loch-Golfplätzen, 9-Loch-Golfplätzen.
0: Ihr liegt ja hier sehr zentral an der österreichischen Grenze, vis-à-vis. Tanken könnte sich lohnen zum Beispiel, aber zum Beispiel auch Passau in Deutschland lohnt sich ja als Ausflugstipp.
2: Absolut. Passau ist mein persönlicher Tipp. Passau ist eine wunderschöne 2000-jährige alte Stadt. Es ist eine sehr junge Stadt auch durch die Uni. Wir haben in Passau sehr viele Studenten und ich empfehle unseren Hotelgästen immer auf jeden Fall einen Sprung nach Passau zu machen. Man ist sehr, sehr schnell dort. Es geht die Autobahn nach Passau. Man kann über Land sehr schön nach Passau fahren, sich die wunderbare Landschaft hier noch anschauen und dann in der Drei-Flüsse-Stadt oder auch, wie wir ganz liebevoll dazu sagen, das bayerische Venedig. So wie man in Passau auch gerne dazu sagt, das Besuchen, die Altstadt, die historischen Gassen, die schönen Flaniermeilen, die tollen Cafés. Ob es im Sommer oder im Winter ist, Passau ist immer eine Reise wert.
0: Wir haben gespürt, dass ihr glückliche Menschen seid, wahrscheinlich auch dank des Wassers. Also das Wasser hat auch auf euch so eine gute Ausstrahlung gehabt.
2: Ja, das Wasser hat hier eine sehr gute Ausstrahlung. Ich würde empfehlen, den ganzen Tag über auf alle Fälle Wasser zu trinken. Und zwar unser vitalisiertes Granda-Wasser. Es ist ein energetisiertes Wasser. Man spricht auch von belebtem Wasser. Und zwar sagen wir, Wasser ist alles und ohne Wasser ist alles nichts.
0: Ohne Wasser ist alles nichts. Und wir hätten auch gar kein Ziel für diese Radioreise, die uns als Ziel nämlich an einen fast heiligen See bringt. Dort, wo Jesus übers Wasser gelaufen sein soll. Auf dem Weg ins Heilige Land machen wir jetzt im heiligen Serbien Station. Die Radioreise mit Alexander Tauscher ist in einem recht unbekannten Teil dieses Balkanstaates unterwegs. Wir sind in einem Land, das so nah und dennoch weitgehend fremd für uns ist. Serbien liegt ein wenig im Schatten von Kroatien und Slowenien, wenn es bei uns im Urlaub auf dem Balkan geht. Montenegro ist inzwischen sehr stark im Kommen und Serbien muss da noch seinen Platz finden. Gut, Belgrad ist inzwischen kein Geheimtipp mehr, auch bekannt für sein sehr intensives Nachtleben. Aber der Süden Serbiens ist ein weitgehend weißer Fleck auf der Reisekarte. Dabei gibt es, wer sich dafür interessiert, sehr pittoreske Klöster in dieser Region, wie zum Beispiel Gradac. Das ist ein serbisch-orthodoxes Frauenkloster südlich von Kraljevo gelegen. Es liegt an einem sehr klaren Fluss, der Gradac-Fluss, der sogar als einer der saubersten Europas ausgezeichnet wurde. Der Gradac führt durch einige Höhlen und Schluchten, also wie man damals sagte, Serbia, this is Europe's last adventure. Hierdurch führt uns gleich Schwester Theodora und dann reisen wir weiter zum Kloster Djurdjevo Stjupović. Hier gibt es immer wieder auch Konzerte. Einige Mönche sollen vor ihrer geistlichen Karriere ganz andere Jobs ausgeübt haben. Einige waren sogar Rock'n'Roll-Sänger. Bruder Nikon, den wir auch gleich hören werden, hielt sich zu seiner Vergangenheit freilich bedeckt. Also Bauherrin war Jelena Nemačić, sie war eine französische Prinzessin, ihr Großvater mütterlicherseits war der König der Kreuzzügler in Jerusalem. Das erklärt auch die Tatsache, dass sie hier auf dem Balkan war. Nun, wir haben Leute aus allen Berufen. Gott packt dich hier und Gott packt dich dort, kann ich nur sagen. Wir haben alles vertreten, auch Schauspieler zum Beispiel. Bruder Nikon im Kloster Djurdjevo Stjupović. Dieses wie auch das erste Kloster kann man nur besuchen. Im Kloster Studenica, das als Wiege des serbischen Königreiches angesehen wird, kann man als Besucher sogar in den Alltag eintauchen. Ich habe da in einem bescheidenen Zimmer eine Nacht lang verbracht und sprach abends mit Darko von der quasi Rezeption dieses Klostergäste. Es empfiehlt sich, sich bei uns rechtzeitig telefonisch zu melden, denn wir sind zu bestimmten Zeiten auch ausgebucht, vor allem an kirchlichen Feiertagen oder zu kirchlichen Festen.
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0: Wir haben hier etwa 15 bis 20 Mönche. Als Besucher in unserem Kloster kann man natürlich gern die Messen besuchen. Die Mönche haben einen ziemlich ausgefüllten Tag. Ja, sie arbeiten sehr viel, zum Beispiel im Garten oder auch in der Küche. Aber wenn die Mönche Zeit haben, kann man auch mit ihnen, na klar, reden. Ja, im Gästezimmer dieses Klosters muss man auf großen weltlichen Luxus wie zum Beispiel Fernseher oder Internet verzichten. Am besten früh ins Bett gehen, dann ist man zum Morgengottesdienst um 5 Uhr hellwach. Der Abt dieses Klosters, Tichon, der hatte sich für unsere Gruppe ein paar Minuten Zeit genommen und sprach auch darüber, was die Aufgabe der Kirche nun im eigenständigen Serbien ist und wie sich die Kirche in der Zeit des Balkankrieges verhalten hatte. Sehen Sie, die Kirche hat immer die gleiche Mission, ob es Krieg oder Frieden ist. Das kann man nachlesen bei einem Gesandten aus dem ersten Jahrhundert. Da hieß es, jedes Land ist ihre Heimat und in jedem Land sind sie Fremde, weil sie nach der himmlischen Heimat suchen. Also ich habe beobachtet, dass die Kirche mit der Politik damals nichts zu tun hatte. Man hatte sogar das Gefühl, dass die Kirche dafür kritisiert wurde, sich also nicht einzumischen. Also die Medien haben da ziemlich falsch berichtet. Mit damals meinte er eben die 90er Jahre in der Zeit des Balkankrieges. Das war eine besondere Nacht, ein unvergesslicher Morgen in diesem Kloster im Süden Serbiens. So ein Erlebnis wird nicht in jedem Reiseprospekt angeboten. Mein Tipp, wer individuell durch Serbien reist, sollte sich das unbedingt überlegen. Vielleicht auch nicht nur eine Nacht wie ich, um es wirklich tief in sich spüren zu können. Besondere Gefühle erwarten uns später auch noch an heiligen Orten im Heiligen Land. Aber zuvor machen wir auf dem Weg dahin Station im heiligsten Ort des Landes, in dem wir uns gerade befinden, Serbien. Wie immer an dieser Stelle, auf Weiterhören.

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1: Ich bin Gisa Weber. Die UEFA droht jetzt offen mit einem Boykott der Fußball-WM. Solange die Investorenpläne von FIFA-Boss Infantino auf dem Tisch liegen, werde keine europäische Nationalmannschaft an der WM teilnehmen. Das haben die UEFA-Mitgliedsverbände einstimmig beschlossen. Kommt jetzt die Trendwende bei der Deutschen Bahn? Zum ersten Mal seit 2019 kann der Konzern fürs erste Halbjahr wieder einen Gewinn verkünden. Luft nach oben gibt es aber weiter bei der Pünktlichkeitsquote. Die liegt im Fernverkehr bei knapp 60%. Die Bahn will weiter investieren. In Deutschland sind dieses Jahr schon fast 10.000 Hitzetote gezählt worden. Laut RKI ist das die höchste Zahl seit 10 Jahren. Hitze steht nicht als Todesursache auf dem Totenschein. Die Zahl wird durch statistische Vergleiche ermittelt. Gerüchte über eine offene Grenze haben hunderte Migranten von Marokko aus in Richtung der spanischen Exklave Ceuta strömen lassen. Ihr Ziel, ein Leben in Europa. Um die Lage unter Kontrolle zu bringen, schickt die spanische Regierung jetzt Soldaten. Italien fordert unterdessen, Spanien aus dem Schengen-Raum auszuschließen. Auf Instagram und Co. kommt man an Urlaubsfotos gerade kaum vorbei. Jetzt zeigt auch eine Bitkom-Umfrage, dass tatsächlich immer mehr Menschen Bilder vom Strand oder vom Städtetrip posten. Inzwischen mehr als die Hälfte. Ein Viertel gibt zu, andere damit neidisch machen zu wollen.
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2: Aktuell haben wir bei uns eine teilweise bewölkte Nacht, wobei sich die Wolkendecke regional unterschiedlich zeigt. In Heilbronn liegen die Temperaturen momentan bei 18 Grad, in Hohenlohe gibt es 19 Grad und im Ostalbkreis 20 Grad. Im weiteren Verlauf der Nacht bleibt es bei diesem Bild. Die Wolken ziehen immer wieder durch, zwischendurch lockert es auch mal auf. Bis zum Morgen kühlt es in der gesamten Region auf um die 18 Grad ab. Morgen wird es tagsüber freundlicher mit einem Mix aus Sonne und Wolken. Die Höchstwerte steigen auf rund 34 Grad.
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3: Achtung auf der A6 Heilbronn Richtung Nürnberg zwischen Neuenstein und Kupferzell. Hier steht ein defektes Fahrzeug. 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
4: Richtet auf eure Lauscher, denn hier spricht der Tauscher, der Alexander. Grüßt sie alle miteinander und wünscht auf diese Weise eine schöne Radioreise. Unser Motto heißt heute Go Galilei. Der Weg ins Land Galiläa ist das Ziel. Wir sind unterwegs von einer Schwefelquelle in Niederbayern über heilige Orte in Serbien zu einem heiligen Wasser in Israel. Unsere nächste Station ist eine der größten Kirchen der Orthodoxie, die auch als neue Hagia Sophia gepriesen wird, die Sava-Kathedrale in Belgrad. Mit 15.000 Quadratmetern hat sie die größten Mosaikdarstellungen der Welt. Im Jahr 1904 begannen die Planungen für die Kathedrale, 30 Jahre später wurde mit dem Bau begonnen. Mit dem Zweiten Weltkrieg und dem Sozialismus in Jugoslawien stockte das ganze Projekt zunächst. Erst 1985 wurde der Rumpfbau fortgeführt, zunächst unter den Vorzeichen des serbischen Milosevic-Nationalismus. Später haben die Regierungen Serbiens und Russlands sehr viel Geld in diesen Bau investiert. Diese Kathedrale beherbergt auch die Nationalbibliothek Serbiens. Sie erinnert vom Äußeren der gigantischen Christi-Erlöser-Kathedrale in Moskau, die ja auch nach der politischen Wende errichtet wurde. Daniela Schibi, die damals für die serbische touristische Organisation arbeitete, führt uns durch dieses besondere Gotteshaus.
5: Ja, wir sind jetzt hier in der Sveti Sava-Kirche. Das ist die größte Kirche auf dem gesamten Balkan und die drittgrößte Kirche in Europa und eine der 10 größten Kirchen in der Welt überhaupt. Allerdings ist es nicht eine der sehr alten Kirchen, sondern die Kirche wurde erst in den 30er Jahren des letzten Jahrhunderts erbaut. Die Kirche ist 68 Meter groß und das Kreuz darauf nochmal 12 Meter. Allein die Kuppel wiegt 400 Tonnen. Und es war hier, jeder Belgrader erinnert sich, wie diese Kuppel hochgezogen wurde. Da standen die Leute alle ringsrum auf den Galerien und dann gab es so einen Riesenkran, der die Kuppel vom Fundament, von der Mitte der Kirche emporhiefte und die schaukelte dann und die Leute standen rechts und links. Und es war so etwas Feinarbeit von dem Menschen, der da diesen Kran führte, das an den Wänden entlang nach oben zu ziehen. Das muss wohl ein sehr aufsehenserregendes Ereignis gewesen sein. Die meisten Leute, die heiraten oder taufen lassen, die gehen in die kleine benachbarte Kirche, die auch in den 30er Jahren entstanden ist, aber fertig geworden ist. Und hier finden aber Neujahrsgottesdienste statt, Weihnachtsgottesdienste statt und auch regelmäßige kleine Sonntagsmessen. Oben um die Kuppel herum ist eine mit so einer Glasveranda umgebene Galerie. Von oben hat man einen herrlichen Blick über ganz Belgrad, weil die Sava-Kirche eben auf einem Hügel liegt. Und man kann in alle Richtungen über die beiden Flüsse und auch in das Zentrum Belgrads wunderschön hinübergucken.
4: Einen ebenso guten Blick auf Belgrad und den Beginn der großen pannonischen Tiefebene hat man von der Festung Kalamagdan aus. Dieser Ort war ja einst der urbane Kern Belgrads gewesen. Bevor uns Daniela diesen Blick beschreibt, schwärmt die Sängerin Ceca von ihrem Berg.

0: Hier unten sieht man eben noch die alte Unterstadt, was jetzt teilweise auch nur noch Park ist. Aber Sie sehen an verschiedenen Stellen diese kleinen Ausgrabungen, die da auch stattfinden. Der Turm dort hinten ist auch noch einer der ältesten Gebäude, nennt sich Nebojscher Turm und wurde so benannt nach einer Legende, dass ein osmanischer Kriegsführer dorthin seine Gefangenen brachte und mit den Worten Nebojscha, fürchte dich nicht, und ihnen dann den Kopf abgeschlagen hat. Wenn man hier in die Richtung zurückgehen würde, würde man zum Leopoldstor kommen und zu einem sehr schönen, netten Café mit Blick über die Donau und noch mit den besterhaltensten Toren. Da sind so 3, 4 Tore direkt hintereinander, immer mit Brücken verbunden. Das ist eigentlich eine der schönsten Ecken, aber auch eine der jüngsten Ecken der Festung. Und wenn wir jetzt weiter hier hingehen, dann sehen wir den sogenannten Sieger. Der Sieger zeigt natürlich symbolisch ein bisschen an, dass man nun auch die Habsburger vertrieben hat, indem er so Richtung Vojvodina blickt.
1: Natascha Gajewicz mit einem weiteren Loblied auf Belgrad. Und wo ist der beste Ort, um das Belgrad der Belgrader zu spüren? Ja, das ist einmal die Fußgängerzone Skardalia, ein urbanes Viertel in der Belgrader Gemeinde Stari Grad. Und im Sommer ein absolutes Muss, der Ort, den uns jetzt noch Daniela zeigt.
0: Sehr nett ist im Sommer immer diese ganzen kleinen Bootsrestaurants, die man hier auch sehen kann. Das ist die eigentliche belebteste Meile im Sommer in Belgrad. Jedes Schiff hat seine eigenen Spezialitäten, seine eigene Musik. Und im Sommer sind sie wirklich alle immer bis oben angefüllt. Es gibt auch viele Disco-Schiffe, wo die Jugend dann gerne hingeht. Und wenn man fragt, was jetzt das Beste ist, kriegt man von jedem Belgrader einen anderen Geheimtipp, weil es wirklich sehr, sehr viele gute dort darunter gibt. Und zum Bootskarneval kommen alles, was schwimmt, kommt hier auf die Donau und die Save. Und dann gibt es ein gigantisches Feuerwerk, das dann veranstaltet wird.
1: Diese schwimmenden Fischrestaurants auf der Save mit dem besten Fisch der Stadt und, wenn man will, auch mit der besten Party der Stadt. Hier ist Rias, Richtung Israel aus Serbien kommend. Das ist unser Weg ins Land Galiläa. Noch eine Etappe in Belgrad, die Radioreise mit Alexander Tauscher. Unter Insidern gehört Belgrad zu den Städten in Europa, die man auf jeden Fall besuchen sollte. Die Stadt, sie ist reich an Kunst, Geschichte, Kultur und auch Clubs fürs Nachtleben. In einer anderen Radioreise stelle ich dies ausführlich vor. Sollte der Flug nicht zu teuer sein, so ist Belgrad auch eine Stadt, die sich sehr gut für einen Kurztrip eignet. Obwohl die Preise ja für die Einheimischen nicht mehr so erschwinglich sind, ist sie für Eurotouristen im Schnitt noch günstig. Das sagt auch Sonja Sama, die viele Jahre lang für den Tourismus in Serbien die Werbetrommel gerührt hatte.
2: Also ich finde, dass man hier immer noch vergleichsweise günstig Urlaub machen kann. Gerade im Bereich Dienstleistungssektor sind die Preise niedriger. Wenn man an Lebensmittel dran geht, dann, wenn wir bei Saisonware sind, ich sage immer mein schöner Spruch, die serbischen Tomaten, die sind hier sportbillig. Wenn man in der Vojvodina unterwegs ist und an der Straße Säcke stehen sieht mit Paprika, wenn Erntezeit ist, dann kann man, wenn man mit einer kleinen Gruppe unterwegs ist, so einen ganzen Sack kaufen für 3 €. Das ist vergleichsweise billig. Wenn man hier natürlich in Hotels reingeht und möchte internationale Getränke, Alkoholiker haben, dann sind wir auf dem gleichen Niveau wie in anderen Ländern auch. Insgesamt hängt Serbien natürlich anderen, ich sag jetzt mal ehemaligen Ostblockländern noch ein bisschen hinterher. Ex-jugoslawischen Länder haben nun mal das Problem der 1990er Jahre. Das kann man nicht wegwischen. Dementsprechend fehlt ihnen natürlich ein bisschen mehr Zeit zum Fall der Mauer. Ansonsten passiert hier sehr viel in Eigenleistung oder in persönlichen, individuellen Basis, punktuell. Und man arbeitet sehr stark auch von staatlicher Seite her daran, dass viel mehr Sachen privatisiert werden und natürlich ausländische Investoren, gerade auch im Hotelsektor, ins Land kommen.
1: Auch Belgrad ist natürlich auf dem Weg zu mitteleuropäischen Preisen. Schließlich wollen wir ja auch, dass sich dieses Land auf dem Weg in die EU macht. Und trotzdem kämpft Serbien noch immer gegen das Image des Bösen, einst auf dem Balkan. Außerdem kann Serbien weder mit einem Meer noch mit sehr hohen Bergen punkten. Also muss Gardena Plamenac von der Tourismusorganisation des Landes nicht nur Überzeugungsarbeit leisten, sondern auch mit manchen Vorurteilen aufräumen. Ich traf sie in einem der vielen belebten Restaurants an der belebten Skardalia-Straße in Belgrad.
3: Change the image of Serbia in the way that Serbs have so much to offer to the rest of Europe also.
1: Wir werden das Image von Serbien verändern. Wir müssen also zeigen, dass die Serben so viel zu bieten haben für den Rest Europas. Ich meine, eine 500.000 unserer Landsleute arbeitet weltweit, verstreut auf dem ganzen Globus. Sie arbeiten als sehr erfolgreiche und einige sogar als sehr, sehr prominente Experten auf den verschiedensten Gebieten. Und darüber redet niemand. Alle reden, wenn sie über Serbien reden, über die Kriege damals, das ganze Leid. Man redet über das UN-Kriegsverbrechertribunal in Den Haag, man redet über das Kosovo-Problem und so weiter und so fort. Aber wenn Sie über die Vergangenheit nachdenken, die Geschichte Serbiens, dann sehen Sie, Kosovo ist ein Teil von Serbien. Verstehen Sie, es ist nicht leicht, mit dem Fakt zu leben, dass dort Albaner sind, die nicht Teil des Kosovo sein wollen. Aus verschiedensten Gründen wollen wir darüber nicht nachdenken. Ich sage, okay, rational verstehe ich, dass sich das Kosovo gelöst hat, aber emotional schmerzt es mich. Ich bedauere dies sehr. Sehen Sie, 15% unseres Territoriums ist damit verloren. Ein Teil unseres Kulturgutes ist dort.
3: I feel sorry. 15% of the territory is gone. Some of our historical heritages are there.
1: Na, lassen wir mal die große Politik außen vor und sprechen noch einmal über diese Stadt, die wir auf unserer Reise nach Galiläa nur kurz streifen können. Pforte des Balkans, weiße Stadt, Tor Mitte Europas. Also Belgrad ist unter vielen Namen bekannt. Und so vielfältig wie ihre Spitznamen ist auch die Stadt selbst. Es gibt hippe Künstlerviertel, enge Gassen, die trendige Partyszene und vieles mehr. Aber natürlich gibt es auch die grauen, die lauten, die hässlichen Seiten einer Stadt, die schließlich auch durch die Architektur des sozialistischen Wohnungsbaus geprägt ist. Fragen wir zum Schluss Daniela Schimi, die aus Deutschland nach Belgrad ausgewandert war, wie es ihr hier gefiel.
0: Also als ich nach Belgrad kam, habe ich erst schon geschluckt, weil es war eine sehr große, sehr laute Stadt. Was mich am meisten am Anfang gestört hat, war der irrsinnige Verkehrslärm und natürlich diese Dieselmotoren, die Luft, die doch weitgehend schlechter ist. Gleichzeitig habe ich es von Anfang an geliebt, weil mich die Stadt viel an Berlin erinnert hat, wo ich früher gelebt habe. Und diesen Großstadt-Flair von Berlin und ein bisschen von Wien und ein bisschen von Budapest für mich verbindet. Das Schönste, was mich hier am meisten begeistert, ist wirklich die Art der Menschen miteinander. Ich habe noch nie in Deutschland erlebt, dass es ein doch sehr viel direkteres Zueinander gibt, dass es sehr viel mehr Kommunikation, sehr viel mehr Herzlichkeit, sehr viel mehr Austausch in der Nachbarschaft, aber auch auf der Arbeit und unterwegs gibt. Eine sehr große Herzlichkeit, die man, wenn man mit den Menschen ein bisschen ins Gespräch kommt, sofort da ist. Hilfsbereitschaft, das sind Sachen, die mich faszinieren. Und andererseits diese Lebenslustigkeit der Serben. Also die Serben sind sehr südländisch in ihrer Art. Also man sieht sie immer noch bis 2 Uhr nachts auf den Straßen herumlaufen. Sie gehen gerne aus, sie feiern gerne, sie feiern auch gerne privat. Und der Sommer ist einfach eine einzige Zeit des Miteinanders, des möglichst viel Draußenseins und des Kommunizierens.
1: Disco, Disco, Disco Partisani musste einfach kurz anklingen hier. Und damit verlassen wir Belgrad, fliegen über die große Pannonische Ebene, über das Schwarze Meer, die Türkei, vorbei an Zypern und landen gleich im Heiligen Land. Wir sind angekommen im Heiligen Land, am See Genezareth. Die Radioreise mit Alexander Tauscher im Norden Israels, nun im Land Galiläa. Es ist das Land, in dem das Christentum seine Ursprünge findet, das Land rund um diesen See. Der See Genezareth ist mit 212 Metern unter dem Meeresspiegel der tiefstgelegene Süßwassersee der Erde. Und er ist nach dem Toten Meer das zweittiefstgelegene stehende Gewässer der Erde. Hier am See liegt die Stadt Tiberias, gebaut im römisch-griechischen Stil mit Palästen und Bauten wie Forum, Theater und Rennbahn. Inzwischen ist Tiberias ein wichtiger Touristenort, nicht nur wegen der Historie, denn die Region ist beliebt wegen des warmen, aber nicht zu heißen Klimas, nicht so heiß wie zum Beispiel im zentralen und südlichen Israel. Außerdem gibt es hier Quellen. Wir kommen also wieder zum Beginn der Radioreise zurück, denn auch hier gibt es Quellen mit Schwefelgehalt und auch Radon in diesem Fall. Und zudem sind viele unterirdische Schätze zu bewundern, die nun Stück für Stück ausgegraben wurden und werden, wie unser Reiseleiter Jonathan Tannhauser erzählt.

0: Die Stadt wurde von Herodes Antipas, Sohn von Herodes der Große, im Jahr 20 nach Christus gegründet. Er wollte das als für den Juden ein Zentrum aufbauen, aber es gab mehrere Jahre ein Problem von Unreinheit des Stadtes, weil sie auf Gräbern aufgebaut wurde und deswegen unrein für Juden waren. Die Juden durften nicht auf Gräbern ihre Häuser bauen. Und nur 150 Jahre danach wurde diese Unreinigkeit abgeschafft von einem berühmten Rabbi, Rabbi Shimon Bar Yochai, der das durch religiöse Weisen machen konnte. Und dann konnten Juden sich hier niederlassen. Der jerusalemische Talmud, das ist ein berühmter jüdischer Lehrbuch, ein Gesetzbuch, der wurde hier abgeschlossen.
1: Wer am See Genezareth ist, sollte auf jeden Fall den berühmten Petrusfisch kosten. Der Petrusfisch ist ja fast schon ein heiliger Fisch aus diesem heiligen See. Er hat viele Gräten, aber man sollte ihn wenigstens einmal gegessen haben, denke ich. Am Südufer des Sees ist der Ort, der unser wichtigstes Ziel dieser Reise, aber nicht der Schlusspunkt ist, die Taufstelle Yardenit. Hier an diesem Ort gleitet der Jordanfluss aus dem See hinaus, um dann wenigstens etwas Wasser in den trockenen Süden Israels und auch nach Jordanien zu bringen. Der Pilgerreisende Gerhard Heinzmann hatte mich zu dieser Taufstelle begleitet.
2: Wir sind jetzt hier am Jordanausfluss vom See Genezareth, an dem Ort, der heißt Yardenit. Und hier hat man eine Stelle eingerichtet, wo die Touristen sich taufen lassen können im Jordan. Das ist also am Jordanwasser und da ist extra eingerichtet, dass viele Gruppen auf einmal kommen können. Hier gibt es dann Umkleidekabinen, Tausende aus aller Welt, die sich taufen lassen, manche zum ersten Mal durch Untertauchen und manche Religionen, Konfessionen machen das noch einmal zum wiederholten Mal, dass sie die Leute ein bisschen mit Wasser auf den Kopf spitzen. Aber die biblische Taufe war, dass der Mensch eingetaucht wurde durch Untertauchen. Und Taufe heißt eigentlich im biblischen Sinne nicht nass werden, nass spritzen, sondern ganz eintauchen. Der Körper muss ganz unter Wasser sein. So lesen wir es auch aus der Bibel. So wurde auch Jesus getauft. Johannes der Täufer hat so getauft am Jordan. Leider ist das nicht die Originaltaufstelle, wo Jesus getauft hat, beziehungsweise Johannes der Täufer. Die Originalstelle ist heute an der Grenze nach Jordanien und das ist im Moment noch militärisches Sperrgebiet. Und darum hat die Tourismusindustrie hier diese Stelle eingerichtet, Yardenit am Ausfluss vom Jordan.
1: Unweit dieser Quelle befindet sich das Kibbutz Mangan, da hatte ich in der Zeit gelebt. Es ist direkt am Ufer des Sees gelegen, hat sogar einen eigenen Strand, dieses Kibbutz Mangan. Es wurde von den ersten Siedlern gebaut, die hier in den 30er Jahren voriges Jahrhundert eintrafen. Der Bau wurde dann nach dem Unabhängigkeitskrieg Israels im Jahr 49 vollendet. Aber gut 10 Jahre schon später schossen syrische Soldaten von den Golanhöhen aus immer wieder auf dieses Kibbutz. Und damals mussten die Menschen unzählige Nächte im Luftschutzbunker verbringen. So erging es auch dem Kibbutz Lavi in der Nähe von Tiberias. Ich traf damals einen der Gründer dieses Kibbutz, sehr bewegendes Gespräch, Henry Stern.
3: Wir waren eine kleine Gruppe, die 1949, also gerade ein Jahr nach der Gründung von Israel, Gruppe von ungefähr 60 jungen Leute, die hierher kam. Und zwar unter dieser Gruppe sind viele, die ursprünglich in Deutschland geboren wurden, wie ich selbst auch. Wir waren als Kinder, vielleicht haben Sie gehört von den Kindertransporten 1939, im Jahr nach der Kristallnacht bis zum Ausbruch des Krieges, hat England damals 10.000 jüdische Kinder angenommen, das heißt Kinder ohne die Eltern. In England haben wir uns schon zusammen verbunden irgendwie mit der Idee eines Tages nach Israel zu kommen und hier unsere neue Heimat aufzubauen. '48 der neue Staat wurde gegründet. Wir kamen hierher und dann haben wir voll mit Ideologie und Ideen, wie den neuen Kibbutz oder den neuen Staat überhaupt aufzubauen. Und da bekamen wir diesen Berg. Hier waren nur Steine, aber hier wollte die neue Regierung, dass eine Siedlung entsteht, ein Kibbutz. Und warum hier? Wir sind jetzt in einem Distrikt, wo sehr, sehr viele arabische Dörfer sind. Unsere Nachbarn sind alles arabische Dörfer. Und damals, 1948, 49, wusste die ganz neue israelische Regierung nicht, wie die verhältnismäßig große arabische Bevölkerung den neuen Staat annehmen würde und wie sich das alles abspielen würde. Hier war ein Dorf, die waren ganz feindlich. Die haben immer auf die Straße geschossen. Hier konnte man überhaupt nicht vorbeifahren. Da wollte die Regierung, dass auf diesem Platz eine Siedlung entsteht, um auf die Straße aufzupassen. Das war unsere Aufgabe. Stellen Sie sich vor, wir kamen hierher mit vielen großen Ideen, um auf die Straße aufzupassen. Sehr wichtig, ja, aber von dem kann man nicht leben. So wurde der Staat eigentlich aufgebaut, besonders in der Landwirtschaft. Da muss man einfach anfangen zu arbeiten.
1: Einfach arbeiten. Soweit Henry Stern, ein Zeitzeuge, dessen Worte so simpel klingen, aber angesichts dessen, was er erlebte und erleiden musste, ja, bekommt man wirklich Gänsehaut. Shalom und Hallo, sagt Alexander Tauscher aus dem Land Galiläa. Die Radioreise ist rund um den See Genezareth unterwegs. Auf unserer Reise von der Schwefelquelle zur Quelle von Johannes des Täufers stoßen wir immer wieder auch ein besonderes Wasser. Denn unweit des Sees liegt das berühmte Nazareth, das für Christen als Heimatort von Jesus von Nazareth gilt. Hier sollen seine Eltern Maria und Josef gelebt haben und hier soll Erzengel Gabriel die Geburt des künftigen Erlösers, nämlich Jesus, angekündigt haben. In Nazareth soll Jesus auch noch ein Bad genommen haben. Nicht eines in der Menge, sondern eines in einem alten Badehaus. Martina Elias gehört ein Geschäft, in dessen Keller sich die Reste dieses Badehauses befinden. Erst nachdem sie diese Immobilie gekauft hatte, stieß sie auf diesen historischen Schatz, dieses alte Badehaus von Nazareth.
4: Das ist ein Badehaus von der ersten römischen Periode, griechisch-römisches Badehaus. Ein von den besterhaltenen Badehäusern und auch ein sehr luxusvolles Badehaus, ja, weil den Fußboden von das Badehaus was weißen Carrara Marmor haben auch hebräische Geschriften, die sagen, dass die Heilige Mutter das Badehaus hier gebraucht hat. Damit können wir auch weiter denken, dass Jesus, den in Nazareth das große Zeit von seinem Leben gelebt hat, dieses Badehaus auch vielmals gebraucht hat.
1: Mit Martina Elias auf historischem Grund. Die Verkündigungskirche ist aber der Ort, an den es die meisten Gläubigen und Touristen in Nazareth zieht. Sie ist eine der bedeutendsten Kirchen des Christentums, denn hier soll eben der Erzengel Gabriel der Jungfrau Maria die Geburt Jesu verkündet haben. Unser Reiseleiter Johann ist mit uns an diesem besonderen Ort während eines sehr stimmungsvollen Gottesdienstes.
5: Ja, wir sind in der 1969 eingeweihten katholischen Verkündigungskirche und die Hauptstelle in der Kirche ist die Verkündigungsgrotte, die zur Haus Marias Eltern gehörte. Und es ist eine Kirchengemeinde und auch eine Gemeindekirche und auch eine Gedächtniskirche. Das untere Teil ist die Gedächtniskirche und das obere ist die Gemeindekirche. Und man kann auch hier die Überreste von früheren Kirchen sehen, von Kreuzritterkirchen und auch von der byzantinischen Kirche. Marienbilder bei der südlichen Fassade, die am Tor der südlichen Fassade werden die verschiedenen Ereignisse ihres Lebens geschildert. Bei der Haupteingang kann man auch Ereignisse aus Jesus Leben sehen, aber im Ganzen ist diese Kirche an Maria angelehnt hier.
1: In der Nähe der Verkündigungskirche befinden sich noch zwei weitere bemerkenswerte Kirchen, die Gabrielskirche und die Josefskirche.
5: Wir sind in der orthodoxischen Verkündigungskirche und wir stehen vor der Ikonostasis. Dahinter werden die Gottesdienste gehalten und der Altar ist. Und neben uns ist der Mariabrunnen und die Orthodoxen glauben, dass Maria hier den Engel empfing. Und das ist auch eine Gemeindekirche der Orthodoxen in Nazareth.
1: In Nazareth verbrachte Jesus seine Jugend. Von hier aus breitete sich die christliche Heilslehre in der ganzen Welt aus. Die Stadt liegt heute zwischen Feldern, Obst- und Weinbaugebieten und wird vorwiegend von Palästinensern bewohnt. Die verschiedenen Religionen leben meist friedvoll nebeneinander, ein Vorbild für diese Region. Wir begleiten jetzt die deutsche Pfarrerin Ute Kämmerling bei einem kurzen Spaziergang durch ihre neue Wahlheimat.
6: In Nazareth mit dem Auto zu fahren ist gar nicht so einfach, weil also Nazareth ein sehr hohes Verkehrsaufkommen hat, eine Stadt ist, die so im Tal liegt und dadurch die Straßen auch sehr, sehr eng sind und eben an manchen Stellen super steil, also da hat man Angst, man hört auch dieses Hubkonzert. Bei Nazareth gehört also Hupen zum Straßenverkehr dazu. Man darf sich davon nicht beeindrucken lassen, einfach weiterfahren. Und wir sind jetzt hier eben mitten in Nazareth und hier sind wir an dem sogenannten Marienbrunnen. Und genau unter dieser Kirche ist zum Beispiel auch das alte Nazareth verborgen. Und da hat man einige Ausgrabungen machen können und auch vieles gefunden, was eben auch unter der Kirche zu sehen ist. Das ist sehr, sehr interessant auch. Die Kirche selber ist auch sehr, sehr schön. Ganz tolle Mosaikfenster, gefällt mir sehr gut. Das andere sind so Marienbilder. Da hat also jedes Land hat dieser Kirche, seine katholische Kirche, hat dieser Kirche ein Marienbild geschenkt. und die sind dort alle ausgehängt. Und es ist also ganz interessant, so diese Facettenreichheit zu erkennen von den Ländern, wie sie sich Maria mit dem Jesuskind vorstellen. Und gut, man macht darüber denken, wie man will, ne? Also ich bin jetzt kein Marienanhänger, aber einfach so von der Kunst her ist es halt interessant auch zu sehen.
1: Mit Ute Kämmerling in Nazareth. Es ist die Stadt mit dem größten Anteil arabischer Menschen in Israel, gleichzeitig auch ein Pilgerort für Christen aus aller Welt. Kirche neben Minaret, das drückt eben die religiöse Vielfalt dieser Stadt aus. Die Radioreise mit Alexander Tauscher geht langsam in die Schlussetappe. Heute nach dem Motto Go Galilee. Östlich des Sees Genezareth erheben sich die Golanhöhen, die noch Mitte des 20. Jahrhunderts einer der Kriegsschauplätze im Nahen Osten waren. Bis zum Ostufer des Sees verlief damals die syrische Grenze. Blickt man von hier oben aus nach Nordosten in Richtung Damaskus, wird einem bewusst, wie kostbar Frieden auch heute ist. Auf einer dieser Aussichtsplattformen auf den Golanhöhen habe ich den Nahostkenner und Journalisten Klaus-Peter Kraschke nach seinen Gedanken zu diesem Ort befragt.
7: Hier waren die Syrer, die syrische Armee, über 20 Jahre lang mit militärischer Präsenz, bevor Mitte der 60er Jahre die Israelis dann die Golanhöhen zurückerobert haben, die doch einen sehr guten Eindruck auch geben über die Spannungen hier in der Region. Und dann kann man auch sich vorstellen, wie angespannt das Leben in der Region gewesen sein muss, auch für die Menschen.
1: Das Leben ist heute nach wie vor angespannt, denn einige der Nachbarn Israels sind der Meinung, dass dieses Land stört und am besten von der Landkarte verschwinden sollte. Mit diesem Grundkonflikt leben die Menschen hier seit ihrer Geburt, seitdem es Israel gibt, sagt der Kibbutzgründer Henry Stern.
3: Natürlich, wir haben jetzt hier in Israel alleine so viele Kriege gehabt, ja, das ist schon... Jedes Mal hoffen wir, das ist jetzt das letzte Mal, dass wir uns schützen müssen. Aber leider, wir wissen genau, wir wissen es alle, unsere Nachbarn haben uns nicht gerne hier. Wollten, dass wir zurückgehen nach Europa. Dieser Teil von dem Haus ist gebaut wie ein Bunker. Ist auch von innen ein gewöhnlicher Raum. Und das Einzige, was Sie hier sehen, ist diese eisernen Läden und dann ist da auch eine eiserne Tür, sodass die Familie sofort reingehen kann, wenn etwas passiert. Das ist sehr viel Geld. Aber leider ist das die... Wie sagt man, Reality?
1: Ja, Reality. Diese Luftschutzbunker in den Kibbuzim sind von außen oft gar nicht erkennbar. Manche tragen sogar eine Blumenverzierung. Die Menschen sind es gewohnt, mit dieser ständigen Gefahr zu leben. Dann wollen wir doch am Ende wenigstens eine kleine Erhellung bringen, ein Licht der Hoffnung zünden. Nördlich des Sees Genezareth erhebt sich der Berg der Seligpreisung. Auf diesem Berg soll Jesus seine berühmte Bergpredigt gehalten haben. Diese Rede, wenn man es so sagen darf, richtete sich damals an das aus allen Teilen des Heiligen Landes zusammengeströmte arme Volk. Unser Reiseführer Jonathan Tannhäuser bringt uns gleich auf diesen gelobten Hügel und der Pilgerreisende Gerald Heinzmann wird uns dann aus der Predigt zitieren.
8: Es steht, dass Jesus den Berg hinauf stieg und die Menge, die saßen im Tal vor ihm. Die einzige Seligpreisung, die sind an den Wänden aufgeschrieben.
2: Als Jesus das Volk sah, ging er auf einen Berg und setzte sich. Und seine Jünger traten zu ihm und er tat seinen Mund auf, lehrte sie und sprach. Und wir müssen es wissen, damals ungefähr heißt es 5000 Männer. Frauen hat man gar nicht gezählt und die Kinder, was unvorstellbar. Und Jesus tat seinen Mund auf und sprach, selig sind, die da geistlich arm sind, denn ihrer ist das Himmelreich. Selig sind, die da Leid tragen, denn sie sollen getröstet werden. Selig sind die Sanftmütigen, denn sie werden das Erdreich besitzen. Selig sind, die da hungert und dürstet nach der Gerechtigkeit, denn sie sollen satt werden. Selig sind die Barmherzigen, denn sie werden Barmherzigkeit erlangen. Selig sind, die reinen Herzen sind, denn sie werden Gott schauen. Selig sind die Friedfertigen, denn sie werden Gottes Kinder heißen. Selig sind, die um der Gerechtigkeit willen verfolgt werden, denn ihrer ist das Himmelreich. Selig seid ihr, wenn euch die Menschen um meinetwillen schmähen, verfolgen und reden allerlei Übles gegen euch, wenn sie damit lügen. Seid fröhlich und getrost, es wird euch im Himmel reichlich belohnt werden. Denn ebenso haben sie verfolgt die Propheten, die vor euch gewesen sind.
1: Jesus sprach dann von den Menschen als Salz der Erde und als Licht der Welt. Und er sagte, Zitat, so lasst euer Licht leuchten vor den Leuten, damit sie eure guten Werke sehen und euren Vater im Himmel preisen. Naja, von der großen Erleuchtung sind die Menschen leider noch weit entfernt. Dafür bieten wir viele weitere helle Momente im Heiligen Land an. Die Radioreise hat Sendungen aus Jerusalem, aus Tel Aviv, aus Haifa im Angebot. Mit uns geht es in die Wüste Negev oder auch ans Rote Meer. Das Tote Meer und die Festung Masada haben wir natürlich auch besucht. Alles zu finden unter www.radioreise.de mit den Podcasts und vielen Infos in den Blogs. 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Hier im Heiligen Land sagt man zum Abschied Shalom. Das steht auch für geh in Frieden, komm in Frieden. Man versteht und sagt natürlich auch Ila Alikva. Und in Serbien sagt man zum Beispiel Zborgom oder Zdravo. In Bad Füssing ist es üblich, beim Abschied Fiati und Servus zu sagen. Und bleibt mir nur noch zu ergänzen, goodbye, au revoir, adios, das vidanya, hey, ade, gülügül, antio, ayuwamba, tschüss und ciao.
9: Servus und bis bald bei uns im Ortnas. Ich freue mich drauf, euch kennenzulernen. Servus, bis bald. Ich bin die Bettina.
10: Christian Schauberger. Ich darf mich ganz herzlich bei euch verabschieden und an alle Hörer, kommt zu uns, schaut vorbei.
1: Dankeschön. Bleiben Sie schön reisefreudig, meine Damen und Herren, denn es gibt noch mindestens 1000 Orte in dieser Welt zu entdecken. In diesem Sinn, wie immer, bis bald.
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12: Ich bin Gisa Weber. Der Streit um die WM-Pläne von FIFA-Boss Infantino spitzt sich weiter zu. Die UEFA hat beschlossen, die Fußball-WM zu boykottieren, sollte Infantino seinen Investorendeal in die Tat umsetzen. In einer Erklärung der UEFA-Verbände heißt es, die Weltmeisterschaft gehört dem Fußball. Die Deutsche Bahn schreibt wieder schwarze Zahlen, zum ersten Mal seit 7 Jahren. Außerdem wurden im ersten Halbjahr deutlich mehr Fahrgäste gezählt. Viele sind wohl wegen der hohen Spritpreise auf die Bahn umgestiegen. Bei der Pünktlichkeit hapert's aber weiter. Sachsens Ministerpräsident Michael Kretschmer droht mit einem Stopp der von der Bundesregierung geplanten Renten- und Pflegereform. Er sehe wenig Verständnis für den Osten, sagte er dem Redaktionsnetzwerk Deutschland. Ohne Veränderungen werde man der Reform so im Bundesrat nicht zustimmen, so Kretschmer. Noch vor dem Start der neuen Saison meldet die Fußball-Bundesliga einen neuen Zuschauerrekord. Für die erste und zweite Liga wurden letzte Saison über 21,4 Millionen Tickets abgesetzt. Auch bei den Fans pro Spiel gibt es mit dem Schnitt knapp 40.000 einen neuen Höchstwert.
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13: Zur Stunde gibt's bei uns einen überwiegend klaren Himmel. In Heilbronn haben wir 17 Grad, in Hohenlohe 19 Grad und im Ostalbkreis 19 Grad. Im Laufe des Tages ziehen immer wieder Wolken durch, später kommt die Sonne aber auch öfter mal durch. Heute Nacht kühlt es in der gesamten Tonregion auf um die 18 Grad ab. Morgen wird's mit vielen Wolken wechselhaft, dazu steigen die Temperaturen tagsüber auf bis zu 35 Grad.
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14: Achtung, auf der A6 zwischen Neuenstein und Kupferzell in Richtung Nürnberg. Dort steht ein defektes Fahrzeug. Fahrt bitte besonders vorsichtig. 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
1: Ich bin Gisa Weber. Die UEFA droht jetzt offen mit einem Boykott der Fußball-WM. Solange die Investorenpläne von FIFA-Boss Infantino auf dem Tisch liegen, werde keine europäische Nationalmannschaft an der WM teilnehmen. Das haben die UEFA-Mitgliedsverbände einstimmig beschlossen. Kommt jetzt die Trendwende bei der Deutschen Bahn? Zum ersten Mal seit 2019 kann der Konzern fürs erste Halbjahr wieder einen Gewinn verkünden. Luft nach oben gibt es aber weiter bei der Pünktlichkeitsquote. Die liegt im Fernverkehr bei knapp 60%. Die Bahn will weiter investieren. Sachsens Ministerpräsident Kretschmer droht mit einer Blockade der Renten- und Pflegereform im Bundesrat. Ohne Änderungen werde Sachsen nicht zustimmen, sagte er dem RND. Ostdeutsche hätten andere Erwerbsbiografien und weniger Rechte. Die Beratungen sollen nach der Sommerpause starten. Auf Instagram und Co. kommt man an Urlaubsfotos gerade kaum vorbei. Jetzt zeigt auch eine Bitkom-Umfrage, dass tatsächlich immer mehr Menschen Bilder vom Strand oder vom Städtetrip posten. Inzwischen mehr als die Hälfte. Ein Viertel gibt zu, andere damit neidisch machen zu wollen. Fast 40.000 Fans waren in der letzten Fußball-Bundesliga-Saison im Schnitt bei den Spielen der ersten und zweiten Liga. Ein neuer Rekord. Insgesamt wurden über 21,4 Millionen Tickets abgesetzt. Die meisten Zuschauer gab es auch im größten Stadion, mit im Schnitt 80.000 Fans beim BVB.
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2: Derzeit haben wir bei uns teilweise bewölkten Himmel. In Hohenlohe ist es überwiegend klar. In Heilbronn liegen die Temperaturen gerade bei 18 Grad. In Hohenlohe gibt es ebenfalls 18 Grad und im Ostalbkreis sind es 19 Grad. Im Tagesverlauf klettern die Werte auf bis zu 35 Grad. Dazu kommt immer wieder die Sonne durch. In der Nacht sinken die Temperaturen auf rund 20 Grad. Außerdem ziehen vereinzelt Schauer durch. Morgen wird es wechselhaft mit vielen Wolken und örtlichen Schauern. Die Höchstwerte liegen bei rund 30 Grad.
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3: Derzeit liegen uns keine Meldungen vor. Weiterhin eine gute Fahrt.

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1: Ich bin Gisa Weber. Die UEFA droht jetzt offen mit einem Boykott der Fußball-WM. Solange die Investorenpläne von FIFA-Boss Infantino auf dem Tisch liegen, werde keine europäische Nationalmannschaft an der WM teilnehmen. Das haben die UEFA-Mitgliedsverbände einstimmig beschlossen. Kommt jetzt die Trendwende bei der Deutschen Bahn? Zum ersten Mal seit 2019 kann der Konzern fürs erste Halbjahr wieder einen Gewinn verkünden. Luft nach oben gibt es aber weiter bei der Pünktlichkeitsquote. Die liegt im Fernverkehr bei knapp 60%. Die Bahn will weiter investieren. Sachsens Ministerpräsident Kretschmer droht mit einer Blockade der Renten- und Pflegereform im Bundesrat. Ohne Änderungen werde Sachsen nicht zustimmen, sagte er dem RND. Ostdeutsche hätten andere Erwerbsbiografien und weniger Rechte. Die Beratungen sollen nach der Sommerpause starten. Auf Instagram und Co. kommt man an Urlaubsfotos gerade kaum vorbei. Jetzt zeigt auch eine Bitkom-Umfrage, dass tatsächlich immer mehr Menschen Bilder vom Strand oder vom Städtetrip posten. Inzwischen mehr als die Hälfte. Ein Viertel gibt zu, andere damit neidisch machen zu wollen. Fast 40.000 Fans waren in der letzten Fußball-Bundesliga-Saison im Schnitt bei den Spielen der ersten und zweiten Liga. Ein neuer Rekord. Insgesamt wurden über 21,4 Millionen Tickets abgesetzt. Die meisten Zuschauer gab es auch im größten Stadion, mit im Schnitt 80.000 Fans beim BVB.
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2: Derzeit haben wir bei uns einen teilweise bewölkten Himmel. In Heilbronn liegen die Temperaturen aktuell bei 18 Grad, in Hohenlohe ebenfalls bei 18 Grad und im Ostalbkreis bei 20 Grad. Im Laufe des Vormittags kommt die Sonne immer öfter durch, die Wolken lockern auf und die Werte steigen auf bis zu 35 Grad. In der Nacht kühlt es in der gesamten Thun-Region auf rund 20 bis 23 Grad ab. Dabei ziehen vereinzelt Schauer und Gewitter durch. Morgen bleibt es mit vielen Wolken wechselhaft. Die Temperaturen erreichen Höchstwerte zwischen 25 und 30 Grad.
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3: Derzeit liegen uns keine Meldungen vor. Weiterhin eine gute Fahrt.
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5: Guten Morgen.
6: Guten Morgen.
5: Auch an alle, die gestern den Sommerabend in der glühenden Dachgeschosswohnung bei der Steuererklärung verbracht haben.
6: Ich finde es auch schön, wie du dich quasi jeden Morgen selbst begrüßt.
5: Ja, denk dran, ja. Heute ist wirklich Deadline, aber starten wir stressfrei hoffentlich erstmal in den Freitag. Guten Morgen.
6: Guten Morgen.
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0: Guten Morgen.
1: Guten Morgen.
0: Freitagmorgen, Caro und der Megis bei Radio Thun. Ich hoffe, ihr habt nicht zu sehr Muskelkater nach gestern. Stimme Firmenlauf in Heilbronn.
1: Ja, wohl dem, der eine Automatik fährt und nicht die ganze Zeit den Fuß ausstrecken muss.
2: Meine Fresse.
0: Ja, kann ich schon hinten raus. Ja, und hier schalten in den Armen, das tut ja dann auch immer so weh, ne?
1: Warum läufst du mit den Armen, oder was?
0: Ich lauf gar nicht, das ist das.

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1: Ich bin Gisa Weber. Die UEFA droht jetzt offen mit einem Boykott der Fußball-WM. Solange die Investorenpläne von FIFA-Boss Infantino auf dem Tisch liegen, werde keine europäische Nationalmannschaft an der WM teilnehmen. Das haben die UEFA-Mitgliedsverbände einstimmig beschlossen. Kommt jetzt die Trendwende bei der Deutschen Bahn? Zum ersten Mal seit 2019 kann der Konzern fürs erste Halbjahr wieder einen Gewinn verkünden. Luft nach oben gibt es aber weiter bei der Pünktlichkeitsquote. Die liegt im Fernverkehr bei knapp 60%. Die Bahn will weiter investieren. Sachsens Ministerpräsident Kretschmer droht mit einer Blockade der Renten- und Pflegereform im Bundesrat. Ohne Änderungen werde Sachsen nicht zustimmen, sagte er dem RND. Ostdeutsche hätten andere Erwerbsbiografien und weniger Rechte. Die Beratungen sollen nach der Sommerpause starten. Auf Instagram und Co. kommt man an Urlaubsfotos gerade kaum vorbei. Jetzt zeigt auch eine Bitkom-Umfrage, dass tatsächlich immer mehr Menschen Bilder vom Strand oder vom Städtetrip posten. Inzwischen mehr als die Hälfte. Ein Viertel gibt zu, andere damit neidisch machen zu wollen. Fast 40.000 Fans waren in der letzten Fußball-Bundesliga-Saison im Schnitt bei den Spielen der ersten und zweiten Liga. Ein neuer Rekord. Insgesamt wurden über 21,4 Millionen Tickets abgesetzt. Die meisten Zuschauer gab es auch im größten Stadion, mit im Schnitt 80.000 Fans beim BVB.
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2: Und da starten wir heute Morgen bei 20 Grad in Laufen am Neckar. 19 sind es in Ochsenfurt und 19 auch in Heidenheim an der Brenz. Es wird heute nochmal ein heißer Freitag. Bis zu 35 Grad sind drin in der Thun-Region. Der Vormittag noch sonniger. Richtung Nachmittag zieht sich dann mehr zu. Dichtere Quellwolken, die auch teils gewitterartig werden können. Es weht auch weiter dieser böig auffrischende Wind, ihr merkt es, der verwirbelt mich auch heute Morgen. Und Radio Thun 3 Tage Wettertrend morgen dann unter der 30 Grad Marke, 27 bis 29 Grad am Sonntag. Können wir sie wieder knacken mit bis zu 31. Und ab morgen lässt dann auch der Regen und die Gewitter so ein bisschen nach.
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2: Und da gibt es keinen Stau aktuell, nur eine Info von der 81. Heilbronn Richtung Würzburg zwischen dem Kreuz Weinsberg und Tunnel Hölzern an der Baustelle. Heute bis 15 Uhr nur eine Spur frei. Das heißt, da kann es später zum Berufsverkehr ein bisschen eng werden. Aber aktuell noch alles gut. Falls ihr was gesehen habt, Staus oder Blitzer, gern durchmelden. Immer kostenlos 0800 50 65 und dreimal die 0. Gute Fahrt, kommt sicher an mit Radio Thun. Ich bin Caro Hoffmann.

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0: 20 vor 6. Und vielleicht geht es euch auch so an einem Freitagmorgen, dass auf einmal ein bisschen Stress herrscht. Wo sind meine Autoschlüssel? Warum will die Kaffeemaschine nicht wie ich? Ich muss los. Zwischendurch dran denken, auch mal durchzuatmen. Heute lassen wir uns nicht mehr stressen. Endspurt Richtung Wochenende, auch wenn der noch mal ein bisschen heiß wird in der Tonregion. Es wird jetzt wieder ein paar Grad kühler zumindest, aber wir knacken heute noch mal die 30 Grad und damit haben auch unsere Pruttler vom Bolzplatz zu kämpfen. Ja, der ist so ein bisschen ausgetrocknet. Wir müssen uns an die Seitenlinie schalten.
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2: Sag mal, Horst, bis wie viel Grad dürfen die Jungs eigentlich Sport machen? Es ist doch unmenschlich.
3: Ich glaube nicht, dass man das Sport nennen kann. Da bewegen sich selbst die da drüben in ihre Safari-Kostüme mehr.
2: Das sind Archäologe, Horst. Die nehmen heute Ausgrabungen vor.
3: Ausgrabungen? Was graben die denn aus?
2: Das weiß doch ich nicht. Also für unseren letzten Heimsieg müssten wir schon ganz schön lange graben.
3: Da! Schau, Manne! Unser Stürmer setzt gerade zum Sprint an.
2: Das muss eine Fata Morgana sein.
3: Prost, Manne!
2: Auf dich, Horst!
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beste aktuelle Musik beim ersten Kaffee für euren Freitag. Radio Ton ist dabei, auch mit euren Lieblingshits natürlich. Rod Stewart, Some Guys Have All The Luck. Das ist eure Morning Show. Endspurt, packt mal's an zusammen.

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9: Ich bin Sabrina Amm und guten Morgen. Auf dem Marktplatz in Schwäbisch Gmünd kam es zu einem Vorfall, der sprachlos macht. Am Mittwochabend gegen 21 Uhr hat ein bislang unbekannter Mann ein 5-jähriges Kind auf dem Sandspielplatz geohrfeigt. Laut Polizei wohl, weil ihm das Kind zu laut war. Als die Mutter des Kindes sofort dazwischen ging, wurde auch sie von dem Unbekannten ins Gesicht geschlagen. Nach der Tat eskalierte die Situation völlig und es kam zu einem Tumult zwischen mehreren Personen, die das Geschehen mitbekommen hatten. Der Täter nutzte das Chaos und verschwand einfach. Nun sucht die Polizei Zeugen. Sabrina Amon, Radioton Schwäbisch Gmünd.
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10: Ich bin Mia Hin. Sollte FIFA-Boss Infantino seinen Investorendeal durchziehen, wird die nächste Fußball-WM ohne europäische Nationalmannschaften stattfinden. Das hat die UEFA beschlossen. Auch der Nord- und Mittelamerikanische Verband hat den Plänen bereits eine Absage erteilt. Die Hamas soll vollständig entwaffnet werden. US-Präsident Trump hat auf Truth Social verkündet, dass dafür eine Vereinbarung erzielt worden ist. Die Entwaffnung soll schrittweise erfolgen. Auch die Terrororganisation hat die Pläne bestätigt. Die Waldbrandsituation in Europa bleibt angespannt. Während die Feuerwehren in Spanien und Frankreich die Flammen einigermaßen im Griff haben, breiten sich die Brände in der Türkei und Griechenland weiter aus. Nicht nur Südeuropa ist betroffen, auch in Großbritannien sind hunderte Hektar Land durch Feuer zerstört worden. Die Hitze wirkt sich auch auf Atomkraftwerke aus. In mehreren Ländern steht die Stromproduktion unter Druck, weil die Pegelstände von Flüssen zu niedrig sind und Kühlwasser fehlt. In Frankreich wurden Reaktoren abgeschaltet. In Ungarn wurde die Leistung eines Kraftwerks gedrosselt.
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11: Aktuell zwischen 16 und 20 Grad in der Tonregion. Wetterfrau Madeline Willers.
12: Guten Morgen, auch heute wird es in der Tonregion zwischen Kraichgau und Ostalb wieder hochsommerlich heiß. Es erwarten uns Höchstwerte von bis zu 34 Grad. Gegen Nachmittag und Abend steigt allerdings die Wahrscheinlichkeit für örtliche Regenschauer und Gewitter. Also am besten immer mal wieder kurz die Wetter-App checken.
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12: Auch heute liegen wir wieder bei Stufe 2 von 4. Das bedeutet, durch die Kombination aus Hitze und Luftfeuchtigkeit kann es sich draußen noch etwas wärmer anfühlen und für den Körper belastend werden. Deshalb zwischendurch immer mal wieder für eine kleine Erfrischung sorgen.
11: Und wir schauen auf die Straßen.
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11: Um 3 nach 6 noch nicht viel los, vielleicht seid ihr auch alle im Homeoffice, aber Blitzer stehen einmal in Crailsheim, Pamiersring in der 30er Fußgängerzone, meldet Radio-Tonhörerin Petra. Heidenheim, Nördlinger Straße 50 erlaubt und Matthias ist auch schon unterwegs in Eppingen in der Sinsheimer Straße, blitzt bei 30. Falls ihr da Ergänzungen habt, macht es wie Petra und Matthias, durchklingeln oder WhatsApp schicken, gern auch Sprachnachricht. Die Nummer für alles, die 0800 50 65 und dreimal die 0. Euch eine gute Fahrt, kommt sicher an.
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11: Ja, guten Morgen.
13: Guten Morgen.
11: Na, Megis, hast du Muskelkater vom Leute abklatschen gestern beim Stimme für Umlauf?
13: Muskelkater nicht, aber der hat schon gut gekribbelt hinterher, der Arm. Ja, der Arm, doch.
11: Wir gucken um 20 nach 6 nochmal drauf, wie das gestern lief. Und vielleicht erinnert ihr euch, wir haben gestern Eis verteilt. Der Radio Ton Hitze hält. Wir haben ihn gefunden. Und um 11 nach 6 hören wir mal, wie das gestern lief. Also die Eisübergabe quasi. Guten Morgen.
13: Guten Morgen.
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0: Pizza. Caro und der Mac ist bei Radio Tschun. Und wen hatten wir gestern alles in der Show? Physiotherapeutin Tanja aus Tauberbischofsheim, Baustellenfahrerin Ellen aus Backnang. Also eigentlich sind ja alle Hitzehelden, die bei den Temperaturen über 30 Grad trotzdem unermüdlich für uns im Einsatz sind. Und gestern, am heißesten Tag der Woche, haben wir eben den Radio Tschun Hitzehelden gesucht. Ihr habt euch durchgemeldet für eine Kühltasche voller Eis zur Abkühlung. Und unser Hitzeheld, den wir gezogen haben, heißt Tim, arbeitet für einen großen Energieversorger und war gestern im Maschinenraum eines Windrades in Brettenfeld bei Crailsheim am Werkeln. Achtung, bis zu 50 Grad, manchmal auch drüber. Und der Franjo, unser Radioton-Reporter, hat zwar gebettelt, durfte aber nicht mit rauf. Er hat das Eis dann kurz vor Feierabend bei der Firma vorbeigebracht, aber keine Spur von Tim. Und deshalb müssen wir da noch mal reinhören.
1: Bei der Windkraftanlage war noch irgendein Ersatzteil zu suchen oder so?
2: Naja, ja, Tim kommt leider nicht rechtzeitig, aber ich wurde an seine Kollegen verwiesen und die lerne ich gleich kennen. Kannst du uns einmal beschreiben? Nimm uns einmal mit in so einen 45 Grad heißen Maschinenraum.
3: Ja, letztendlich, die Kollegen fahren natürlich mit dem Aufzug hoch. Wir haben natürlich dementsprechende Schutzausrüstung an. Das heißt, die gehen da auf jeden Fall mal mit einer langen Hose hoch. Also jetzt nicht mit den Sandalen und mit der kurzen Hose. Und da oben ist wirklich eine unerträgliche Hitze.
2: Wenn man dann in diese 36, 38 Grad draußen geht, fühlt sich das erfrischend an im Vergleich zum Maschinenraum?
3: Auf jeden Fall. Also ich glaube, wenn man da unten rausläuft, fühlt sich alles erfrischend an.
2: Da kommen sie alle wie die Motten vom Licht angezogen.
4: Ich bin jetzt dem Eis hinterhergelaufen.
5: Ich komme gerade von draußen, wir waren Schrauben holen beim Schraubenbauer.
3: Die Kollegen arbeiten da natürlich den ganzen Tag und dementsprechend werden die, glaube ich, auch alle sehr dankbar sein, dass ihr jetzt hier ein Eis vorbeigebracht habt.
0: Also, und die haben sich es wirklich auch verdient, wenn jemand sagen kann, Hitzewelle, für mich ganz entspannt, ich komme hier vom 50-Grad-Maschinenraum. Ich glaube,
6: ja. Nur mal überlegen, wie man mit einer langen Hose in die Sauna reingeht. Und dann kann man sich, glaube ich, ungefähr vorstellen.
0: Wow. Hitzeheld gefunden, haltet gut und durch. Und danke an alle, die auch bei über 30 Grad für uns im Einsatz sind. Guten Morgen.
7: Guten Morgen. 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

0: So, gestern auch am heißesten Tag der Woche. Ordentlich sportliche Betätigung in Heilbronn. Guten Morgen.
1: Guten Morgen.
0: Caro und der Megis hier bei Radio Ton und der Stimme für'm Lauf. Es gab ordentlich Stimmung. Megis war ja an der Strecke, an der Seite, hat euch angefeuert.
2: Ja, das sieht so aus, als kommt da auch schon der erste Läufer. Oberkörperfrei sogar. So, für den ersten Läufer einen großen Applaus bitte. Wunderbar sieht das aus.
0: Ja, hört sich gerade an wie so eine Bahnhofsdurchsage, aber du hast das Mikro halt daneben gelegt.
1: Ja, es war eine Bahnhofsdurchsage, ungefähr so.
0: So, hast du den Leuten auch ein bisschen Wasser in den Nacken gekippt, den Läufern?
1: Nee, das hat das Wetter ja von alleine übernommen. Also ich hatte eigentlich so eine Wassersprühflasche dabei, aber es hat ja kurz vorher geregnet und von daher stand die dann auch nur nebendran.
0: Also rund 8000 waren tatsächlich gestern um den Neckar unterwegs. Stimmung war gut. Wir haben den oder die Läufer danach auch gefragt, wie ging es euch denn auch mit der Hitze beim Firmenlauf?
3: Einen neuen Rekord habe ich aufgestellt. Ich bin sehr zufrieden.
1: Was ist deine Zeit?
3: Unter 40 Minuten.
4: Die Hitze war super. War nicht so, wie man vermutet hatte. Die kurze Runde war top.
5: Für mich etwas anstrengend, da ich untrainiert bin. Habe jetzt meine erste Medaille auch gewonnen im Leben, deswegen bin ich sehr stolz auf mich.
3: War sehr angenehm dadurch, dass es zwischendurch ein bisschen getröpfelt hat und man sich dann durch die Wasserspender auch einmal das über den Kopf schütteln konnte. Also alles gut gewesen.
0: Also Stimme Firmenlauf in Heilbronn trotz der Hitze. Es lief alles gut, genug Abkühlung war vorhanden, sogar ein bisschen von oben dann. Also der Regen kam wirklich rechtzeitig dann gestern Abend.
1: Das war wirklich angenehm, habe ich gedacht. Ja, doch.
0: Sehr schön. Und so starten wir rein in den Freitag, vielleicht auch mit ein bisschen Muskelkater. Das ist gar kein Problem. Wir hieven euch da durch Richtung Wochenende. Guten Morgen.
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8: Ich bin Sabrina Ammen, guten Morgen. Das Heilbronner Green Tech Startup Reo will das Recycling-System revolutionieren. Aktuell läuft in den Filialen von Kaufland im Raum Heilbronn eine Testphase. Ziel ist es, ein markenunabhängiges Mehrweg- und Pfandsystem für Kosmetik- und Drogerieverpackungen zu entwickeln. Das System nutzt bestehende Pfandautomaten, um leere Flaschen zurückzugeben und Verbrauchern einen Cashback zu bieten. Starthilfe gab es für Reo und die Gründerin Stefanie Reiner von den Campus Founders. Sabrina Ammon, Radio Ton Heilbronn.
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9: Ich bin Mia Hin. Sollte FIFA-Boss Infantino seinen Investorendeal durchziehen, wird die nächste Fußball-WM ohne europäische Nationalmannschaften stattfinden. Das hat die UEFA beschlossen. Auch der nord- und mittelamerikanische Verband hat den Plänen bereits eine Absage erteilt. Die Hamas soll vollständig entwaffnet werden. US-Präsident Trump hat auf Truth Social verkündet, dass dafür eine Vereinbarung erzielt worden ist. Die Entwaffnung soll schrittweise erfolgen. Auch die Terrororganisation hat die Pläne bestätigt. Die Waldbrandsituation in Europa bleibt angespannt. Während die Feuerwehren in Spanien und Frankreich die Flammen einigermaßen im Griff haben, breiten sich die Brände in der Türkei und Griechenland weiter aus. Nicht nur Südeuropa ist betroffen, auch in Großbritannien sind hunderte Hektar Land durch Feuer zerstört worden. Die Hitze wirkt sich auch auf Atomkraftwerke aus. In mehreren Ländern steht die Stromproduktion unter Druck, weil die Pegelstände von Flüssen zu niedrig sind und Kühlwasser fehlt. In Frankreich wurden Reaktoren abgeschaltet. In Ungarn wurde die Leistung eines Kraftwerks gedrosselt.
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10: Ja, wird heute noch mal ein heißer Sommertag. Aktuell schon zwischen 17 und 20 Grad in der Thurn-Region. Wetterfrau Madeline Willers.
11: Einen schönen guten Morgen. An der Jagst am Neckar und am Kocher sind heute bis zu 34 Grad möglich. Im Laufe des Nachmittags und gegen Abend können sich dann örtlich Regenschauer und auch Gewitter entwickeln. Schauen wir noch kurz auf den Radio Thurn 3-Tage-Wettertrend. Zum Wochenende wird die Hitze etwas gedämpft, zumindest am Samstag. Da erwartet uns ein freundlicher Mix aus Sonne und Wolken und Temperaturen um die 30 Grad Marke. Am Sonntag steigen die Werte wieder um 2 bis 3 Grad an.
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11: Da liegen wir bei Stufe 2 von 4, also durch die Kombination aus Hitze und Luftfeuchtigkeit fühlt es sich draußen oft noch etwas wärmer an und für den Körper kann es dann schon belastend werden. Also am besten immer mal wieder an das Glas Wasser denken.
10: Und wir schauen auf die Straßen in 12 Sekunden.
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10: Um 6:35 Vorsicht auf der A7 Ulm Richtung Würzburg. Kreuzfeuchtwang-Kreisheim, die Überleitung zur A6 Richtung Heilbronn. Da liegt ein Spanngurt auf der Fahrbahn. Ansonsten noch nicht viel los. Typischer Freitagsverkehr. Wir schauen auf die Blitzer in Heidenheim. Schlossberg, bergabwärts fahren in der 30er-Zone. Danke, Radiotonhörer Ronny. Die Alex meldet einen auf der A7 Ulm Richtung Würzburg nach dem Agnesburg-Tunnel. Für Pkw hier 100, für Lkw 80 erlaubt. Und Blitzer in Eppingen, Sinsheimer Straße in der 30er-Zone. Ihr meldet alles rein. Staus und Blitzer immer kostenlos. 0800 50 65 und dreimal die 0 per Telefon und WhatsApp. Euch eine gute Fahrt. Guten Morgen.
14: Guten Morgen.
10: Und wir klären nach zwei Songs, warum ihr alle eure Klimaanlage im Auto immer falsch einstellt im Sommer. Bin mir nämlich sicher, es machen nicht alle richtig.
14: Was?
10: Hab ich auch jetzt erst gelernt. Guten Morgen.
14: Guten Morgen.

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0: Freitagmorgen, Radio Tod ist dabei.
1: Guten Morgen.
0: 6:41 Uhr, Caro und der Megis. Und wer Glück hat, hat sogar eine im Büro. Ansonsten ballert sie die Tage im Auto die Klimaanlage. Und ihr macht das alle falsch. Ihr stellt die alle falsch ein. Darüber müssen wir jetzt sprechen. Ich habe mich nämlich mal schlau gemacht. Es heißt ja immer, pass auf, dass du nicht krank wirst, nicht zu kalt einstellen und hier trockene Schleimhäute durch Klimaanlage. Das ist ja auch mal ein Thema, weil die Luft anscheinend austrocknet. Auch schlecht für die Gesundheit. Aber stimmt das eigentlich? Das wollte ich von Klimaanlagentechniker Thomas Kraupensberger wissen.
2: Wenn Luft gekühlt wird, entsteht dadurch diesen Prozess. In der Regel findet auch eine Entfeuchtung statt. Aber das hat auch einen positiven Effekt. Der menschliche Organismus kommt mit einer reduzierten Luftfeuchtigkeit besser zurecht als mit einer hohen Luftfeuchtigkeit. Und die Klimaanlage sorgt eher dafür, dass man sich auch bei etwas höheren Raumtemperaturen, aber reduzierter Luftfeuchtigkeit wohlfühlt.
0: So, Stichwort nicht zu kalt einstellen. Jetzt habe ich im Internet tatsächlich gelesen, man soll das maximal 5 bis 6 Grad kühler als Außentemperatur stellen. Was sagt der Experte dazu?
2: Ja, das ist richtig. Es gibt so einen Faustwert. Man sagt, die Raumtemperatur sollte im Verhältnis zur Außentemperatur nicht tiefer sein als 6 Grad. Wie schon gesagt, das Thema Entfeuchtung führt oft auch dazu, dass man auch mit einem kleineren Temperaturunterschied schon einen hohen Komfort im Raum hat.
0: So, das heißt jetzt aber bei 37 Grad Außentemperatur im Auto so schick bei 31 Grad.
1: Also ja, das Ding ist, ich habe es gestern ja auch ausprobiert, nachdem dieses Thema aufgekommen ist. Und tatsächlich ist es so, wenn du die Klimaanlage auf voll warm hast, dann ist es angenehm, wenn du aus dem Auto aussteigst. Ja. Aber bis zu diesem Punkt bist du halt auch schon komplett gnadenlos durchgeschwitzt.
0: Also ich habe da noch mal recherchiert, 25 Grad sind so Wohlfühltemperatur. Also wenn es auch draußen 36 hat, dann halt so auf 25 Grad die Klimaanlage im Auto einstellen. Ich weiß es nicht. Also wir sind heute vielleicht vorbildlich, heute bis zu 34 Grad, dann bitte nachmittags die Klimaanlage im Auto auf maximal 28 und dazu trinken wir dann alle einen lauwarmen Kamillentee. Okay?
3: Guten Morgen. Guten Morgen. Gute Laune und gute Unterhaltung. 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

0: Guten Morgen.
1: Guten Morgen.
0: Und wenn wir euch nicht hätten, Caro und der Meg ist hier und Bettina aus Heidenheim schreibt hier noch zu unserer Klimaanlagenthematik, weil wir ja gerade geklärt haben, eigentlich sollte man sie nur maximal 6 Grad kühler stellen als Außentemperatur, was bei über 30 Grad schon herausfordernd ist. Sie meinte, sie hat mal gelesen, die Temperatur einfach 10 Minuten vor dem Ziel schrittweise nach oben schrauben, also Richtung Außentemperatur und dann den Körper sanft wieder auf die Hitze draußen vorbereiten.
1: Ja, das Problem ist, wenn man nur 5 Minuten Fahrt hat, was macht man dann?
0: Das ist schwierig. Ich habe auch nur 10 Minuten zum Sender. Keine Ahnung. Ich glaube, ich bleibe einfach unvorbildlich bei dem Thema. Kann mir nicht helfen. Guten Morgen.
1: Guten Morgen.
0: R.E.M., Man on the Moon. Das sind eure Lieblingshits bei Radio Thun.

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10: Ich bin Sabrina Amon, guten Morgen. In der kommenden Woche findet bundesweit eine Blitzerwoche statt. Auch die Stadt Heilbronn beteiligt sich. Vor allem an Kindergärten, an Unfallschwerpunkten oder an von Bürgerinnen und Bürgern gemeldeten Orten wird gemessen. Hintergrund der Aktionswoche sind weiterhin hohe Zahlen schwerer Verkehrsunfälle, bei denen die Geschwindigkeit die Hauptursache ist. Bei der Blitzerwoche im April wurden im Heilbronner Polizeipräsidiumsbereich mehr als 5.800 Geschwindigkeitsverstöße festgestellt. Sabrina Amon, Radio Ton Heilbronn.
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11: Ich bin Mia Hin. Die UEFA droht jetzt offen mit einem Boykott der Fußball-WM. Solange die Investorenpläne der FIFA auf dem Tisch liegen, werde keine europäische Nationalmannschaft an einer WM teilnehmen. Das haben die Mitgliedsverbände einstimmig beschlossen. Auch der Nord- und Mittelamerikanische Verband lehnt die Pläne ab. Im Gazastreifen rückt eine dauerhafte Friedenslösung näher. Die Hamas hat sich mit Israel auf eine vollständige Entwaffnung geeinigt, teilte US-Präsident Trump mit. Die Waffen sollen schrittweise abgegeben werden. Danach soll sich Israels Armee aus dem Gebiet zurückziehen. Sachsen droht der Bundesregierung mit einem Stopp der Renten- und Pflegereform. Ohne Änderungen werden wir im Bundesrat nicht zustimmen, sagte Ministerpräsident Kretschmann dem Redaktionsnetzwerk Deutschland. Finden sich weitere Länder, könnte die Reform scheitern. Weltweit sind zuletzt wieder weniger Menschen mit dem Flugzeug gereist. Im Juni ist die Nachfrage deutlich gesunken, um knapp 2% im Vergleich zum Vorjahresmonat. Hauptgründe sind der Iran-Krieg und die hohen Ölpreise, heißt es vom Weltluftfahrtverband. Mit Bayern startet heute das letzte Bundesland in die Ferien. Heißt, der ADAC erwartet das staureichste Wochenende des Jahres. Besonders eng wird es ab heute Nachmittag auf den Routen Richtung Schweiz und Österreich. Wer über die A5 oder A8 in den Süden will, sollte auf die Nachtstunden ausweichen oder lieber unter der Woche fahren.
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5: Mit Wetterfrau Madeleine Villers.
12: Guten Morgen. Zum Start in den Freitag begrüßen uns in der Tonregion zwischen Kraichgau und Ostalb schon die ersten schönen Sonnenstrahlen. Heute wird's nochmal hochsommerlich warm und leider auch schwül. Die Temperaturen steigen auf bis zu 34 Grad. Im Laufe des Nachmittags und gegen Abend können sich örtlich Gewitter mit Platzregen entwickeln. Deshalb lohnt sich heute immer mal wieder ein Blick in die Wetter-App. Und aktuell um kurz nach 7 Uhr messen wir in Meinheim im Landkreis Heilbronn 21 Grad, in Kupferzell im Hohenlohe-Kreis 20 und in Heubach auf der Ostalb liegen wir bei 18 Grad.
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12: Ja, heute wieder bei Stufe 2 von 4, also durch die schwüle Luft fühlt sich die Wärme oft noch intensiver an. Deshalb zwischendurch immer mal wieder für eine kleine Erfrischung sorgen.
5: Danke dir, auf die Straßen zu euch noch.
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5: Um 3 nach 7 braucht ihr am längsten in der Thurn-Region auf der B27 zwischen Bietigheim-Bissingen, Kammgarn-Spinnerei und der Karl-May-Allee an der Baustelle sind es knapp 10 Minuten. Zeitverlust. Die A6 Mannheim Richtung Heilbronn, Bereich Anschlussstelle Sinsheim, ein defektes Fahrzeug und Vorsicht Gegenstände auf der A7 Ulm Richtung Würzburg, Kreuzfeuchtwang-Kreilsheim, Überleitung zur A6 Richtung Heilbronn, da liegt ein Spanngurt auf der Fahrbahn. Blitzer stehen einmal in Heidenheim, den Schlossberg abwärts fahren in der 30er-Zone, danke Radiotonhörer Ronny. Alex meldet einen auf der A7 Ulm Richtung Würzburg nach dem Agnesburg-Tunnel, für Autos hier 100, für LKW sind 80 erlaubt und Kreilsheim, Pamiers Ring, da blitzt bei 30. Danke Petra fürs Melden. Macht ihr auch so 0800 50 65 3x die 0, eure Nummer direkt ins Studio, egal ob Telefon oder WhatsApp. Gern auch Sprachnachricht. Gute Fahrt, kommt sicher an.
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5: Sehr schön, guten Morgen.
15: Guten Morgen.
5: Am Freitag und bring's zurück, unser Motto diese Woche bei Radio Thurn. Wir schauen uns das Heilbronner Startup-Unternehmen Reo an, das eine ganz neue Idee umsetzt, Shampoo- und Duschgelflaschen zu Pfandflaschen machen. In den Kaufland-Filialen in und um Heilbronn könnt ihr Produkte bestimmter Marken für 29 Cent pro Flasche schon zurückgeben. Unter anderem dabei die Marken der Firma Logokos. Und Geschäftsführer Dennis Pratl ist gleich bei uns in der Sendung und erzählt mal, warum das gar nicht so leicht ist, diese Verpackungen zu standardisieren und warum es sich trotzdem lohnen könnte. Um 11 nach 7. Bleibt dran.
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0: Kids in America. 7:11 haben wir's.
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0: Und um Rio geht es, ein Heilbronner Startup, das Shampooflaschen, Duschgel und andere Kosmetikartikel zu Pfandflaschen macht. In den Kaufland-Filialen in und um Heilbronn könnt ihr schon Verpackungen bestimmter Marken einfach an den Pfandautomaten abgeben. Also das Pilotprojekt läuft. Dabei unter anderem die Marken Logona und Santé. Das ist Naturkosmetik. Und bei mir ist Geschäftsführer Dennis Pradl jetzt. Guten Morgen, Dennis, erstmal.
2: Ja, guten Morgen, Caro.
0: Erstmal die Frage natürlich, wir sind hier in Baden-Württemberg. Spülst du denn auch deine Shampooflasche vorbildlich aus, damit wirklich der letzte Rest rausgeht auch?
2: Ja, und besonders, wenn man sich mal die Zahncremetube so vor Augen führt, wie die aussieht, wenn man die am Ende dann wirklich ausgequetscht hat, bis zum letzten, das macht man natürlich auch. Ne? Und da ist dann auch so ein Thema für die Flaschen, ist das eine super Sache, die Pfandrückgabe. Aber wir sehen halt, es ist halt nicht bei allen Kosmetikverpackungen aktuell zumindest denkbar. Ne? Wie gesagt, eine Tube, die zu ist, die will man nie wieder befüllen. Ne? Von daher finde ich super, dass wir bei den Flaschen da anfangen und da versuchen, gemeinsame Lösungen zu finden.
0: Du sagst es schon, mit ausgewählten Produkten macht ihr das, eben unter anderem mit den Flaschen, aber es ist gar nicht so leicht, die Hersteller übergreifend zu standardisieren. Warum denn?
2: Ja, ist schon schwierig. Also Kosmetikprodukte wie jetzt Tenside, also Duschgel oder Shampoos oder auch Cremes, sind halt anders auch vom Reinigungsaufwand als jetzt ein Mineralwasser. Und dazu kommt natürlich, dass aktuell der Trend ja eher auch dahin geht, ressourcenschonend zu arbeiten. Ne? Mhm. Also sprich, Material eher einzusparen und wirklich zu gucken, brauchen wir bei einer Flasche wirklich so viel Wandstärke oder geht das auch mit weniger? Ist natürlich ein bisschen gegenläufig zum Pfand, wo man eine robuste Flasche braucht. Von daher werden sicherlich beide Wege weiter beleuchtet werden müssen.
0: Und das macht ihr auch. Ihr wollt es ja vorantreiben, gerade als Naturkosmetikmarke. Ihr könnt euch da auch informieren auf radioton.de über dieses Projekt, über das Unternehmen Rio. Und bei uns Dennis Pradl, Geschäftsführer von Logocos. Unter anderem ist das die Marke Logona und Santé. Auch die könnt ihr aktuell zurückgeben. Vielen Dank für deine Zeit.
2: Ja, ebenso. Vielen Dank, Caro.
0: Mach's gut. Ciao.
2: Ciao.
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0: Morgen.
1: Guten Morgen.
0: Brandneue Musik für euren Freitag, gleich 20 nach 7 haben wir es. Das ist die beste aktuelle mit BTS und Swim. Kommt gut rein in den Freitag.

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10: Ich bin Sabrina Ammann, guten Morgen. Es ist seine dritte Verpflichtung. Für Stefan Neumann beginnt heute Nachmittag ganz offiziell die dritte Amtszeit als Bürgermeister von Künzelsau. Am 14. Juni wurde er erneut gewählt und zwar mit 84,6%. Neumann will sich in den kommenden Jahren vor allem um die Entwicklung von Wohnraum, um Wirtschaft, Bildung und Digitalisierung kümmern. Sabrina Ammann, Radioton Künzelsau.
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11: Ich bin Mia Hin. Die UEFA droht jetzt offen mit einem Boykott der Fußball-WM. Solange die Investorenpläne der FIFA auf dem Tisch liegen, werde keine europäische Nationalmannschaft an einer WM teilnehmen. Das haben die Mitgliedsverbände einstimmig beschlossen. Auch der Nord- und Mittelamerikanische Verband lehnt die Pläne ab. Im Gazastreifen rückt eine dauerhafte Friedenslösung näher. Die Hamas hat sich mit Israel auf eine vollständige Entwaffnung geeinigt, teilte US-Präsident Trump mit. Die Waffen sollen schrittweise abgegeben werden. Danach soll sich Israels Armee aus dem Gebiet zurückziehen. Sachsen droht der Bundesregierung mit einem Stopp der Renten- und Pflegereform. Ohne Änderungen werden wir im Bundesrat nicht zustimmen, sagte Ministerpräsident Kretschmann dem Redaktionsnetzwerk Deutschland. Finden sich weitere Länder, könnte die Reform scheitern. Weltweit sind zuletzt wieder weniger Menschen mit dem Flugzeug gereist. Im Juni ist die Nachfrage deutlich gesunken, um knapp 2% im Vergleich zum Vorjahresmonat. Hauptgründe sind der Iran-Krieg und die hohen Ölpreise, heißt es vom Weltluftfahrtverband. Mit Bayern startet heute das letzte Bundesland in die Ferien. Heißt, der ADAC erwartet das staureichste Wochenende des Jahres. Besonders eng wird es ab heute Nachmittag auf den Routen Richtung Schweiz und Österreich. Wer über die A5 oder A8 in den Süden will, sollte auf die Nachtstunden ausweichen oder lieber unter der Woche fahren.
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7: Mit Wetterfrau Madeline Willers.
12: Einen schönen guten Morgen. An der Jagst am Neckar und am Kocher steigen die Temperaturen heute auf bis zu 34 Grad. Zunächst scheint häufig die Sonne. Im Laufe des Nachmittags und gegen Abend können sich dann örtlich Regenschau und auch Gewitter mit Platzregen bilden. Schauen wir noch kurz auf den Radio Thurn 3-Tage-Wettertrend. Am Wochenende begleitet uns ein Mix aus Sonne und Wolken. Die Temperaturen pendeln sich so um die 30-Grad-Marke ein. Jedoch kann auch immer mal wieder der ein oder andere Regentropfen mit dabei sein.
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12: Ja, da liegen wir heute wieder bei Stufe 2 von 4. Im Tagesverlauf wird es zudem schwül. Das kann bei den Temperaturen über 30 Grad für den einen oder anderen schon belastend sein. Also am besten zwischendurch immer mal wieder kurze Erholungsphasen einlegen.
7: Danke dir, schau mal auf die Straßen in 12 Sekunden.
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7: Um 7:45 am längsten dauert's in der Thurn-Region auf der B27 zwischen Bietigheim-Bissingen, Kammgarn-Spinnerei und der Karl-May-Allee an der Baustelle, sind aber trotzdem nur 4 Minuten Zeitverlust. Ansonsten wirklich sehr entspannt heute. Vorsicht auf der A6, einmal Mannheim Richtung Heilbronn. Bereich Sinsheim, defektes Fahrzeug unter 81. Würzburg Richtung Heilbronn zwischen Tauberbischofsheim und Ahorn. Auch ein defektes Fahrzeug. Falls ihr noch was entdeckt habt, Staus oder Blitzer, gern durchklingeln oder WhatsApp schicken. Immer kostenlos 0800 50 65 dreimal die 0. Vorsicht, Blitzer stehen auf der A6 Heilbronn Richtung Nürnberg. Die Abfahrt Wolpertshausen in der Baustelle. Da 80 erlaubt. Danke Radiotonhörer Dieter fürs Melden. Heidenheim, Schlossberg abwärts fahrend, Blitz 230 und auf der A7 Ulm Richtung Würzburg nach dem Agnesburg-Tunnel. Hier für Autos 100, für Lkw 80. Auch dort ein Blitzer. Euch eine gute Fahrt und kommt sicher an. Guten Morgen.
15: Guten Morgen.
7: Caro und der Meg ist hier an eurem Freitag.

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0: Freitag, der 31. Juli 2026. Radio Tod ist dabei.
1: Guten Morgen.
0: Caro und der Mac sind jetzt mal Hand aufs Herz. Wer hat die Steuererklärung immer noch nicht fertig?
1: Also ich kenne da eine, die steht zufällig hier mit mir im Studio.
0: Oh, es ist so schlimm, weißt du, ich bin da immer so abgelenkt. Ich sitze da vorm Laptop und denke mir, ja, jetzt machst du es halt kurz und dann weiß ich nicht.
1: Dann ist plötzlich alles interessanter.
0: Denke ich wieder an die Schokolade im Kühlschrank und dann mache ich den Laptop halt wieder aus. Ich finde das ganz schlimm. Aber ich bin zumindest, glaube ich mal, nicht die Einzige in der Tonregion, die spät dran ist. Auch unser Bruder Manne macht das Ganze heute auf dem allerletzten Drücker.
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3: 20, 47, minus 5. Sag mal, Horst, hast du noch unseren Bierdeckel vom Stammtisch gestern? Willst du den jetzt als Beleg in deine Steuererklärung einfügen, oder was? Ja, ich krieg doch die flüssige Fortbildung sonst nicht argumentiert. Komm, lass mich mal drüber gucken. Das gibt doch sonst nix. Guck mal, bei deiner monatlichen Ausgabe. Oh, halt dich fest, Horst. Unser Stürmer läuft allein aufs Tor zu. Verdammt, schon wieder drüber. Das gibt's doch nicht. Du Manne. Der kann gar nichts. Solange der Kerl so daneben schießt, solltest du deine Steuererklärung vielleicht woanders machen. Von wegen. Den schreibe ich als außergewöhnliche Belastung rein. Prost, Manne. Auf dich, Horst.
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0: so richtig schön entspannte Freitagsstimmung. Oder Harry Styles, American Girls, wenn ihr euren ersten Kaffee rauslasst auf der Arbeit und wisst, heute kann mir eh keiner mehr was, bald ist Wochenende. Guten Morgen.
1: Guten Morgen.
0: Und der Megis bei Radio Ton, immer auch mit euren Lieblingshits. Asia, Heat of the Moments. Gleich haben wir es, 10 vor 8.

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11: Ich bin Sabrina Ammann, guten Morgen. Das Heilbronner Green Tech Startup Reo will das Recycling-System revolutionieren. Aktuell läuft in den Filialen von Kaufland im Raum Heilbronn eine Testphase. Ziel ist es, ein markenunabhängiges Mehrweg- und Pfandsystem für Kosmetik- und Drogerieverpackungen zu entwickeln. Das System nutzt bestehende Pfandautomaten, um leere Flaschen zurückzugeben und Verbrauchern einen Cashback zu bieten. Starthilfe gab es für Reo und die Gründerin Stefanie Reiner von den Campus Founders. Sabrina Ammann, Radio Ton Heilbronn.
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12: Ich bin Mia Hin. Sollte FIFA-Boss Infantino seinen Investorendeal durchziehen, wird die nächste Fußball-WM ohne europäische Nationalmannschaften stattfinden. Das hat die UEFA beschlossen. Auch der nord- und mittelamerikanische Verband hat den Plänen bereits eine Absage erteilt. Die Hamas soll vollständig entwaffnet werden. US-Präsident Trump hat auf Truth Social verkündet, dass dafür eine Vereinbarung erzielt worden ist. Die Entwaffnung soll schrittweise erfolgen. Auch die Terrororganisation hat die Pläne bestätigt. Nach dem Massenansturm von Migranten in der spanischen Exklave Ceuta in Nordafrika schickt Madrid jetzt Soldaten, um der Polizei vor Ort zu helfen. Mindestens 1500 Menschen kamen zuletzt aus Marokko nach Ceuta. Die EU hat Spanien Unterstützung angeboten. Waschmaschine kaputt, Smartphone defekt oder Fernseher streikt. Seit heute gilt europaweit das Recht auf Reparatur. Hersteller müssen solche Geräte kostenlos oder zu einem angemessenen Preis reparieren. Außerdem müssen passende Ersatzteile verfügbar sein. Die Hitze wirkt sich auch auf Atomkraftwerke aus. In mehreren Ländern steht die Stromproduktion unter Druck, weil die Pegelstände von Flüssen zu niedrig sind und Kühlwasser fehlt. In Frankreich wurden Reaktoren abgeschaltet. In Ungarn wurde die Leistung eines Kraftwerks gedrosselt.
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14: Guten Morgen in die Thurn-Region. Aktuell um kurz nach 8 Uhr messen wir in Welzheim im Rems-Murr-Kreis 21 Grad, in Tauberbischofsheim 20 und in Neresheim auf der Ostalb liegen wir ebenfalls bei 20 Grad. Heute wird es zwischen Graichgau und Ostalb noch einmal hochsommerlich warm und leider auch schwül. Die Temperaturen können auf bis zu 34 Grad ansteigen. Zunächst scheint häufig die Sonne, bevor sich im Laufe des Nachmittags und gegen Abend örtlich kräftige Regenschauer und Gewitter mit Platzregen entwickeln können.
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14: Ja, auch heute liegen wir bei Stufe 2 von 4. Durch die schwüle Luft, die uns heute begleitet, kann sich die Wärme oft noch etwas intensiver anfühlen. Am besten immer mal wieder den Wasserhaushalt checken, damit man auch genügend Flüssigkeit zu sich nimmt.
13: Dankeschön, schau auf die Straßen.
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13: Gleich haben wir es 4:08. Längster Stau in Anführungsstrichen in der Thurn-Region aktuell auf der B27 zwischen Bietigheim, Bissingen, Kammgarn-Spinnerei und Karl-May-Allee an der Baustelle. Ihr verliert hier 10 Minuten aktuell. Hält sich doch sehr in Grenzen. Vorsicht der 81 Würzburg Richtung Heilbronn zwischen Tauberbischofsheim und Ahorn. Ein defektes Fahrzeug. Auf der A6 noch Mannheim Richtung Heilbronn. Bereich Sinsheim defektes Fahrzeug und Berufsverkehr auf der B292 zwischen Lauder-Königshofen, Sachsenflur und Lauder-Königshofen. Dauert es 6 Minuten länger aktuell. Vorsicht, Blitzer stehen einmal auf der A6 Heilbronn Richtung Nürnberg, Abfahrt Wolpertshausen in der Baustelle, da 80 erlaubt. Danke Radiotonhörer Dieter. Heidenheim, Schlossberg abwärts fahrend, steht einer in der 30er-Zone und Blitzer auf der A7 Ulm Richtung Würzburg nach dem Agnesburg-Tunnel. Hier 100 für Autos erlaubt und 80 für Lkw. Ihr meldet alles durch, eure Staus und Blitzer immer kostenlos 0800 50 65 und dreimal die 0. Gute Fahrt, kommt sicher an.
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13: Ja, guten Morgen.
16: Guten Morgen.
13: Und ihr habt's gehört, heute nochmal Temperaturen bis 34 Grad. Wir schwitzen hier alle zusammen und kommen auch zusammen durch. Gestern haben wir schon den Hitzehelden gesucht hier bei Radio Thurn. Und mit Abstand den heißesten Arbeitsplatz hat Tim aus dem Raum Heilbronn. Und wir klären gleich nochmal, warum und wie das lief, als wir ihm gestern sein wohlverdientes Eis vorbeigebracht haben. Um 7:50. Bleibt dran.
16: Guten Morgen.
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0: schwitzten zusammen und haben das auch gestern getan, am heißesten Tag der Woche in der Tonregion. Guten Morgen.
1: Guten Morgen.
0: 7:55, Caro und der Maggis für euren Freitagmorgen. Und ob es jetzt Physiotherapeutin Tanja aus Tauberbischofsheim war, Baustellenfahrerin Ellen aus Backnang, also eigentlich sind ja alle Hitzehelden, die bei diesen Temperaturen über 30 Grad trotzdem unermüdlich für uns im Einsatz sind. Gestern, eben am heißesten Tag der Woche, haben wir den Hitzehelden gesucht. Ihr habt euch durchgemeldet für eine Kühltasche voller Eis zur Abkühlung. Und den Hitzeheld, den wir gezogen haben, der heißt Tim, arbeitet für einen großen Energieversorger und war gestern im Maschinenraum eines Windrades in Brettenfeld bei Crailsheim am Werkeln. Achtung, bis zu 50 Grad kann es dort geben, manchmal auch noch mehr. Und Radiotonreporter Franjo hat ihn besucht, hat zwar gebettelt, durfte aber nicht aufs Windrad rauf, leider. Er hat das Eis dann kurz vor Feierabend bei der Firma vorbeigebracht. Das Problem war, keine Spur von Tim.
2: Bei der Windkraftanlage war noch irgendein Ersatzteil zu suchen oder so?
3: Naja, ja, Tim kommt leider nicht rechtzeitig, aber ich wurde an seine Kollegen verwiesen und die lerne ich gleich kennen. Kannst du uns einmal beschreiben? Nimm uns einmal mit in so einen 45 Grad heißen Maschinenraum.
4: Ja, letztendlich, die Kollegen fahren natürlich mit dem Aufzug hoch. Wir haben natürlich dementsprechende Schutzausrüstung an. Das heißt, die gehen da auf jeden Fall mal mit einer langen Hose hoch. Also jetzt nicht mit den Sandalen und mit der kurzen Hose. Und da oben ist wirklich eine unerträgliche Hitze.
3: Wenn man dann in diese 36, 38 gerade draußen geht. Fühlt sich das erfrischend an im Vergleich zum Maschinenraum?
4: Auf jeden Fall. Also ich glaube, wenn man da unten rausläuft, fühlt sich alles erfrischend an.
3: Da kommen sie alle wie die Motten vom Licht angezogen.
5: Ich bin jetzt dem Eis hinterhergelaufen.
6: Ich komme gerade von draußen. Wir waren Schrauben holen beim Schraubenbauer.
4: Die Kollegen arbeiten da natürlich den ganzen Tag und dementsprechend werden die, glaube ich, auch alle sehr dankbar sein, dass ihr jetzt hier ein Eis vorbeigebracht habt.
0: Ja, Hitzewelle. Welche Hitzewelle? Bei 50 Grad im Maschinenraum sind 36 noch erfrischend.
3: Du musst das überlegen. Wie mit einer langen Hose in der Sauna. So ungefähr stelle ich mir das vor.
0: Also, die Jungs haben sich das Eis auf jeden Fall verdient. Unsere Hitzehelden, aber wie gesagt, seid ihr sowieso alle, wenn ihr bei der Hitze unterwegs seid und am Werkeln. Wir halten durch zusammen. Amen.

0: Montagmorgen. 20 nach 8, Teddy Swims, die beste aktuelle Musik. Das ist Radio Ton.
1: Guten Morgen.
0: Caro und der Megis, und es wird höchste Zeit, sich Pläne zu machen fürs Wochenende. Ist nicht so, dass nicht genug zu erleben wäre. Vielleicht beim Obergriesheimer Straßenfest am Samstag und Sonntag. Die Eintracht Obergriesheim lädt ein. Außerdem eröffnet am 1.8., das ist morgen, das Maislabyrinth in Schweinberg. Könnt ihr euch gern verlaufen, wenn ihr wollt. Und hier Explorino Sommerfest im Aalener Science Center. Da gibt es sowas wie eine Raketenwerkstatt und eine XXL-Kugelbahn. Da kriegt der Megis auch große Augen. Egal, was ihr vorhabt, wir wünschen euch ganz viel Spaß dabei in der Tonregion. Und zum Glück ist es nicht mehr ganz so heiß wie die letzten Tage. Schönen guten Morgen.
1: Guten Morgen.
0: 8.21 Uhr.

0: Share für euren Freitag. Das sind eure Lieblingshits bei Radio Ton. Die besten aktuellen gleich mit Avicii nach einem Spot in 22 Sekunden.
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12: Ich bin Franjo Bender. Guten Morgen. Der Donnerstagabend war stürmisch. Für Teilnehmer des Stimme-Firmenlaufs ist das nichts Neues. Deutlich stärker betroffen als Heilbronn waren der Hohenlohe Kreis und Main-Tauber Kreis. Mehrere Bäume stürzten um, teilweise auf Straßen, und ein Baum fiel sogar auf ein Bahngleis. Die Feuerwehr war gestern Abend damit beschäftigt, die Folgen des Unwetters zu beseitigen, mit 13 unwetterbedingten Einsätzen im Zuständigkeitsbereich der Heilbronner Feuerwehr. Verletzt wurde gestern deswegen jedoch niemand. Franjo Bendeich, Radio Ton.
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13: Ich bin Mia Hin. Sollte FIFA-Boss Infantino seinen Investorendeal durchziehen, wird die nächste Fußball-WM ohne europäische Nationalmannschaften stattfinden. Das hat die UEFA beschlossen. Auch der nord- und mittelamerikanische Verband hat den Plänen bereits eine Absage erteilt. Die Hamas soll vollständig entwaffnet werden. US-Präsident Trump hat auf Truth Social verkündet, dass dafür eine Vereinbarung erzielt worden ist. Die Entwaffnung soll schrittweise erfolgen. Auch die Terrororganisation hat die Pläne bestätigt. Nach dem Massenansturm von Migranten in der spanischen Exklave Ceuta in Nordafrika schickt Madrid jetzt Soldaten, um der Polizei vor Ort zu helfen. Mindestens 1.500 Menschen kamen zuletzt aus Marokko nach Ceuta. Die EU hat Spanien Unterstützung angeboten. Waschmaschine kaputt, Smartphone defekt oder Fernseher streikt. Seit heute gilt europaweit das Recht auf Reparatur. Hersteller müssen solche Geräte kostenlos oder zu einem angemessenen Preis reparieren. Außerdem müssen passende Ersatzteile verfügbar sein. Die Hitze wirkt sich auch auf Atomkraftwerke aus. In mehreren Ländern steht die Stromproduktion unter Druck, weil die Pegelstände von Flüssen zu niedrig sind und Kühlwasser fehlt. In Frankreich wurden Reaktoren abgeschaltet. In Ungarn wurde die Leistung eines Kraftwerks gedrosselt.
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2: Mit Wetterfrau Madeline Willers.
14: Einen schönen guten Morgen. Heute erwartet uns in der Thon-Region noch einmal ein hochsommerlicher Tag. Die Temperaturen können auf bis zu 34 Grad ansteigen. Zunächst gibt es einige Sonnenstrahlen zwischen Kraichgau und Ostalb. Im Laufe des Nachmittags und gegen Abend können sich jedoch örtlich kräftige Regenschauer und Gewitter mit Platzregen entwickeln. Ja, schauen wir noch kurz auf den Radio Thon 3-Tage-Wettertrend. Am Wochenende erwartet uns ein Mix aus Sonne und Wolken. Die Temperaturen pendeln sich so um die 30 Grad Marke ein. Ganz trocken bleibt sie doch nicht. Der ein oder andere Regenschauer kann da auch immer mal wieder dabei sein.
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14: Da liegen wir heute bei Stufe 2 von 4. Durch die schwüle Luft kann sich die Wärme jedoch noch so ein bisschen intensiver anfühlen. Also am besten immer mal wieder kleine Erholungspausen einlegen.
2: Und wir schauen auf die Straßen in 12 Sekunden.
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2: Um 8:55 Sorgenkind aktuell die A81. Da dauert es am längsten Heilbronn Richtung Stuttgart. Zwischen Pleidelsheim und Ludwigsburg Nord läuft eine Unfallaufnahme auf der rechten und mittleren Spur. Es kommt hier auch mehrfach zu kurzfristigen Sperrungen, schon 3 Kilometer Stau. Hier natürlich bitte eine Rettungsgasse freihalten. 30 Minuten dauert es mindestens länger. Vorsicht auf der A6 Heilbronn Richtung Mannheim, Bereich Anschlussstelle Sinsheim, ein defektes Fahrzeug. Und noch eine Gefahrenmeldung von der A6 Nürnberg Richtung Heilbronn zwischen Neuenstein und Öhringen. Da haben wir auch noch Reifenteile auf der rechten Spur aktuell. B29 Aalen Richtung Stuttgart zwischen Iggingen und Schwäbisch Gmünd Ost im dichten Verkehr. Knapp eine Viertelstunde Zeitverlust. Und wir schauen auf die Blitzer. Einer steht auf der A6 Heilbronn Richtung Nürnberg. Abfahrt Wolfertshausen in der Baustelle. Bei 80 blitzt da. Danke, Radiotonhörer Dieter. Heidenheim, Schlossberg bergabfahrend. In der 30er-Zone steht noch einer. Und in Eppingen in der Sinsheimer Straße in der 30er-Zone. Den meldet Matthias. Euch eine gute Fahrt. Kommt sicher an. Und falls ihr was habt, 0800 50 65 dreimal die 0. Gern durchklingeln. Schönen guten Morgen.
16: Guten Morgen.
2: Caro und der Make-up bei Radio Thon für euren Freitag. Jetzt mit Kaigo.

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0: Freitagmorgen, Radio Ton ist dabei.
1: Guten Morgen.
0: Ich bin Caro und der Megis. Und wer Glück hat, hat sogar eine im Büro. Ansonsten ballern sie die Tage im Auto die Klimaanlage. Und ihr macht das alle falsch. Ihr stellt die alle falsch ein. Darüber müssen wir jetzt sprechen. Ich habe mich nämlich mal schlau gemacht. Es heißt ja immer, pass auf, dass du nicht krank wirst, nicht zu kalt einstellen und hier trockene Schleimhäute durch Klimaanlage. Das ist ja auch mal ein Thema, weil die Luft anscheinend austrocknet. Auch schlecht für die Gesundheit. Aber stimmt das eigentlich? Das wollte ich von Klimaanlagentechniker Thomas Graupensberger wissen.
2: Wenn Luft gekühlt wird, entsteht dadurch diesen Prozess. In der Regel findet auch eine Entfeuchtung statt. Aber das hat auch einen positiven Effekt. Der menschliche Organismus kommt mit einer reduzierten Luftfeuchtigkeit besser zurecht als mit einer hohen Luftfeuchtigkeit. Und die Klimaanlage sorgt eher dafür, dass man sich auch bei etwas höheren Raumtemperaturen, aber reduzierter Luftfeuchtigkeit wohlfühlt.
0: So, Stichwort nicht zu kalt einstellen. Das habe ich im Internet tatsächlich gelesen. Man soll das maximal 5 bis 6 Grad kühler als Außentemperatur stellen. Was sagt der Experte dazu?
2: Ja, das ist richtig. Es gibt so einen Faustwert. Man sagt, die Raumtemperatur sollte im Verhältnis zur Außentemperatur nicht tiefer sein als 6 Grad. Wie schon gesagt, das Thema Entfeuchtung führt oft auch dazu, dass man auch mit einem kleineren Temperaturunterschied schon einen hohen Komfort im Raum hat.
0: So, das heißt jetzt aber bei 37 Grad Außentemperatur im Auto so schick bei 31 Grad?
1: Also das Ding ist, ich habe es gestern ja auch ausprobiert, nachdem dieses Thema aufgekommen ist. Und tatsächlich ist es so, wenn du die Klimaanlage auf voll warm hast, dann ist es angenehm, wenn du aus dem Auto aussteigst. Ja. Aber bis zu diesem Punkt bist du halt auch schon komplett gnadenlos durchgeschwitzt.
0: Also ich hab noch mal recherchiert, 25 Grad sind so Wohlfühltemperatur. Also wenn es auch draußen 36 hat, dann halt so auf 25 Grad die Klimaanlage im Auto einstellen. Ich weiß es nicht. Also wir sind heute vielleicht vorbildlich, heute bis zu 34 Grad, dann bitte nachmittags die Klimaanlage im Auto auf maximal 28 und dazu trinken wir dann alle einen lauwarmen Kamillentee. Okay?
1: Guten Morgen. Guten Morgen.
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0: Shabusi und Mal Smith für euren Freitag.
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0: Guten Morgen, 10 vor 9. Und mit viel positiver Energie starten wir heute ins Wochenende. Caro und der Megis übrigens, ja. Und ihr ärgert euch bitte auch nicht über die rote Ampel, die gerade direkt vor eurer Nase umschaltet.
2: Ja, davon wird es nämlich auch nicht schneller wieder grün.
0: Genau, und ihr habt mehr Zeit, den Song vielleicht noch fertig zu hören. London Beats, I've been thinking about you. Das ist Radioton.
2: Guten Morgen.

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3: Ich bin Sabrina Amon, guten Morgen. In der kommenden Woche findet bundesweit eine Blitzerwoche statt. Auch die Stadt Heilbronn beteiligt sich. Vor allem an Kindergärten, an Unfallschwerpunkten oder an von Bürgerinnen und Bürgern gemeldeten Orten wird gemessen. Hintergrund der Aktionswoche sind weiterhin hohe Zahlen schwerer Verkehrsunfälle, bei denen die Geschwindigkeit die Hauptursache ist. Bei der Blitzerwoche im April wurden im Heilbronner Polizeipräsidiumsbereich mehr als 5.800 Geschwindigkeitsverstöße festgestellt. Sabrina Amon, Radio Ton Heilbronn.
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4: Ich bin Mia Hin. Die UEFA droht jetzt offen mit einem Boykott der Fußball-WM. Solange die Investorenpläne der FIFA auf dem Tisch liegen, werde keine europäische Nationalmannschaft an einer WM teilnehmen. Das haben die Mitgliedsverbände einstimmig beschlossen. Auch der Nord- und Mittelamerikanische Verband lehnt die Pläne ab. Verbraucher in der EU haben seit heute ein Recht auf Reparatur. Das gilt für kaputte Elektrogeräte wie Waschmaschinen, Fernseher oder Smartphones. Hersteller müssen Ersatzteile bereitstellen und Geräte kostenlos oder zu einem angemessenen Preis reparieren. Viele künftige Handwerker starten kommende Woche in ihrer Ausbildung. Der Zentralverband des Deutschen Handwerks zählte allein im ersten Halbjahr 5% mehr Azubi-Verträge als im Vorjahr. 20.000 Plätze sind aber noch frei. Kurzentschlossene können sich laut ZDH noch bewerben. Weltweit sind zuletzt wieder weniger Menschen mit dem Flugzeug gereist. Im Juni ist die Nachfrage deutlich gesunken, um knapp 2% im Vergleich zum Vorjahresmonat. Hauptgründe sind der Iran-Krieg und die hohen Ölpreise, heißt es vom Weltluftfahrtverband. Mit Bayern startet heute das letzte Bundesland in die Ferien. Heißt, der ADAC erwartet das staureichste Wochenende des Jahres. Besonders eng wird es ab heute Nachmittag auf den Routen Richtung Schweiz und Österreich. Wer über die A5 oder A8 in den Süden will, sollte auf die Nachtstunden ausweichen oder lieber unter der Woche fahren.
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5: Mit Wetterfrau Martin Willers.
6: Guten Morgen in Heilbronn-Franken, im Main-Tauber-Kreis und auf der Ostalb. Erwartet uns heute nochmals ein hochsommerlicher Tag. Bis zum Nachmittag können die Temperaturen auf bis zu 34 Grad ansteigen. Und aktuell um kurz nach 9 Uhr messen wir in Öhringen im Hohenlohe-Kreis 24 Grad, im Bad Mergentheim im Main-Tauber-Kreis 23 Grad und in Ahlen auf der Ostalb liegen wir ebenfalls gerade bei 23 Grad. Am Vormittag begleiten uns noch viele schöne Sonnenstrahlen. Gegen Nachmittag und Abend können sich örtlich Regenschauer und Gewitter mit Platzregen bilden. Also am besten immer mal wieder kurz die Wetter-App checken.
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6: Ja, da liegen wir heute wieder bei Stufe 2 von 4. Durch die schwüle Luft und Temperaturen von über 30 Grad kann sich's für den Körper schon belastend anfühlen. Also wenn möglich, lieber einen Gang runterschalten und gemütlich ins Wochenende starten.
5: Machen wir zusammen, schauen noch auf die Straßen.
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5: Um 3 nach 9, längster Stau in der Tonregion auf der 81, Heilbronn Richtung Stuttgart zwischen Mundelsheim und Ludwigsburg-Nord ist Unfall passiert. Auf der rechten und mittleren Spur mehrfach kurzfristige Sperrungen aktuell. Die Unfallaufnahme läuft. Mindestens 5 Kilometer Stau sind es hier schon. Verzögerung schon bis zu einer knappen Stunde aktuell. Vorsicht auch auf der A6 Nürnberg Richtung Heilbronn zwischen Aurach und Feuchtwang-Nord. Ein defektes Fahrzeug. Und nochmal die A6 Heilbronn Richtung Mannheim Bereich Sinsheim ebenfalls ein defektes Fahrzeug. Berufsverkehr in Crailsheim, B290 zwischen Ingersheim und Crailsheim. Knapp 10 Minuten Zeitverlust. Dann an der Baustelle B27, Bietigheim-Bissingen zwischen der Kammgarn-Spinnerei und der Karl-May-Allee. Knapp 10 Minuten plus. Alles drunter lest ihr nach auf radioton.de oder auch in unserer App und meldet uns gern Staus und Blitzer. Natürlich kostenlos 0850 65 3x0. Einer steht auf der A6 Heilbronn Richtung Nürnberg. Abfahrt Wolpertshausen in der Baustelle, da 80 erlaubt. Danke Radioton-Hörer. Dieter, Heidenheim, Schlossberg, bergabfahrend. In der 30er-Zone haben wir einen und auf der A7 Ulm Richtung Würzburg nach dem Agnesburg-Tunnel. Hier 100 für Autos und 80 für LKW. Danke Alex fürs Melden. Euch eine gute Fahrt, kommt sicher an.
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5: Schönen guten Morgen.
8: Guten Morgen.
5: Am Freitag und bring's zurück. Das ist unser Motto diese Woche. Wir schauen uns das Heilbronner Startup Rio an, das ganz neue Ideen umsetzt. Shampoo- und Duschgelflaschen und andere Verpackungen aus dem Bad zu Pfandflaschen machen. In den Kaufland-Filialen in und um Heilbronn könnt ihr Produkte bestimmter Marken schon zurückgeben und kriegt dann 29 Cent. Unter anderem dabei die Marken der Firma Logokos. Und Geschäftsführer Dennis Pradl ist gleich bei uns in der Show und erzählt uns, warum es gar nicht mal so leicht ist, diese Verpackungen zu standardisieren, aber warum es sich trotzdem lohnen könnte. Um 13 nach 9.
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0: Samstagmorgen bei Radio Ton und wir freuen uns ja immer über Innovationen, die aus der Tonregion kommen.
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0: Und das ist ein Heilbronner Startup, das Shampooflaschen, Duschgel und andere Kosmetikartikel zu Pfandflaschen macht. In den Kaufland-Filialen in und um Heilbronn könnt ihr Verpackungen bestimmter Marken einfach an den Pfandautomaten, die eigentlich die normalen Flaschen annehmen, abgeben. Bestimmte Marken sind dabei, unter anderem auch Lugona und Santé. Naturkosmetik der Firma Logocos wollen das mit anderen Herstellern vorantreiben. Und bei uns ist jetzt Logocos-Geschäftsführer Dennis Pradl. Dennis, guten Morgen.
2: Ja, guten Morgen, Karl.
0: Jetzt müssen wir mal als erstes fragen, in Baden-Württemberg sind wir ja traditionell sehr sparsam. Bist du auch vorbildlich und spülst deine eigentlich leere Shampooflasche nochmal aus, um den letzten Rest rauszuholen?
2: Ja, und besonders, wenn man sich mal die Zahncremetube so vor Augen führt, wie die aussieht, wenn man die am Ende dann wirklich ausgequetscht hat, bis zum letzten, das macht man natürlich auch. Ne? Und da ist dann auch so ein Thema für die Flaschen, ist das eine super Sache, die Pfandrückgabe. Aber wir sehen halt, es ist halt nicht bei allen Kosmetikverpackungen aktuell zumindest denkbar. Ne? Wie gesagt, eine Tube, die zu ist, die will man nie wieder befüllen. Ne? Von daher finde ich super, dass wir bei den Flaschen da anfangen und da versuchen, gemeinsame Lösungen zu finden.
0: Und ihr könnt auch online checken, welche Produkte genau angenommen werden. Alle Infos gibt es auch auf radioton.de. Aber jetzt hast du schon angesprochen, Dennis, warum ist die Standardisierung dieser Flaschen in der Kosmetikbranche so schwierig?
2: Ja, schon schwierig. Also Kosmetikprodukte wie jetzt Tenside, also Duschgel oder Shampoos oder auch Cremes sind halt anders auch vom Reinigungsaufwand als jetzt ein Mineralwasser. Und dazu kommt natürlich, dass aktuell der Trend ja eher auch dahin geht, ressourcenschonend zu arbeiten. Ne? Mhm. Also sprich, Material eher einzusparen und wirklich zu gucken, brauchen wir bei einer Flasche wirklich so viel Wandstärke oder geht das auch mit weniger? Ist natürlich ein bisschen gegenläufig zum Pfand, wo man eine robuste Flasche braucht. Von daher

0: werden sicherlich beide Wege weiter beleuchtet werden müssen.
1: Und ihr seid mit am Start. Aktuell ist es ja noch die Pilotphase, aber Rio, das Startup aus Heilbronn, möchte, dass Shampooflaschen und Duschgelflaschen zu Pfandflaschen werden. Wie gesagt, alle Infos auf radioton.de. Und der Geschäftsführer von Logokurs, Dennis Bratel, war bei uns. Danke für deine Zeit auch und mach's gut.
0: Ja, ebenso. Vielen Dank, Caro.
1: Mach's gut. Ciao.
0: Ciao.
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0: 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Guten Morgen.
1: Guten Morgen.
0: Caro und der Megis und alle, die im Büro arbeiten, vielleicht kennt ihr das, da gibt es immer so eine Person, die sich technische Probleme erschafft, wo sich jeder denkt, wie ist das jetzt hier abgelaufen?
2: Also bei uns ist die Caro.
0: Ja, ihr müsst wissen, ich habe hier so 3 Bildschirme vor mir und auf dem mittleren Bildschirm ist meine Maus auf einmal so mördergroß und ich weiß gerade nicht, woran das liegt. Die ist mindestens doppelt so groß. Ich kann hier diese Maus nämlich zwischen den 3 Bildschirmen hin und her bewegen und immer wenn ich auf mittleren Bildschirm bin, diese Maus, die irritiert mich total.
2: Die ist jetzt einfach riesig.
0: Die ist jetzt riesig und ich weiß nicht, wie ich das, kannst du mal rüberkommen?
2: Die Frage ist, ja, ich habe das gerade schon angeschaut, ich sehe es ja von hier drüben, ja. Aber das Problem ist ja, wenn du das hinbekommen willst, wenn ich jetzt sage, Caro, mach mal deine Maus groß, du weißt ja gar nicht, was du gemacht hast.
0: Und jetzt weiß ich auch gar nicht, wie ich es gemacht habe, sonst könnte ich sagen, guck mal meinen Trick, aber ich möchte sie gern wieder klein bekommen. Das sind eben die Probleme am Freitag. Schönen guten Morgen.
2: Guten Morgen.

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8: Ich bin Franjo Bender. Guten Morgen. Der Donnerstagabend war stürmisch. Für Teilnehmer des Stimme-Firmenlaufs ist das nichts Neues. Deutlich stärker betroffen als Heilbronn waren der Hohenlohe Kreis und mein Tauberkreis. Mehrere Bäume stürzten um, teilweise auf Straßen und ein Baum fiel sogar auf ein Bahngleis. Die Feuerwehr war gestern Abend damit beschäftigt, die Folgen des Unwetters zu beseitigen, mit 13 unwetterbedingten Einsätzen im Zuständigkeitsbereich der Heilbronner Feuerwehr. Verletzt wurde gestern deswegen jedoch niemand. Franjo Bendeich, Radio Ton.
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10: Ich bin Mia Hin. Sollte FIFA-Boss Infantino seinen Investorendeal durchziehen, wird die nächste Fußball-WM ohne europäische Nationalmannschaften stattfinden. Das hat die UEFA beschlossen. Auch der Nord- und Mittelamerikanische Verband hat den Plänen bereits eine Absage erteilt. Waschmaschine kaputt, Smartphone defekt oder Fernseher streikt. Seit heute gilt europaweit das Recht auf Reparatur. Hersteller müssen solche Geräte kostenlos oder zu einem angemessenen Preis reparieren. Außerdem müssen passende Ersatzteile verfügbar sein. Sachsen droht der Bundesregierung mit einem Stopp der Renten- und Pflegereform. Ohne Änderungen werden wir im Bundesrat nicht zustimmen, sagte Ministerpräsident Kretschmer dem RND. Finden sich weitere Länder, könnte die Reform scheitern. Die Waldbrandsituation in Europa bleibt angespannt. Während die Feuerwehren in Spanien und Frankreich die Flammen einigermaßen im Griff haben, breiten sich die Brände in der Türkei und Griechenland weiter aus. Nicht nur Südeuropa ist betroffen, auch in Großbritannien sind hunderte Hektar Land durch Feuer zerstört worden.
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11: Mit Wetterfrau Madeleine Villers.
12: Einen schönen guten Morgen. An der Jagst am Neckar und am Kocher steigen die Temperaturen heute auf bis zu 34 Grad. Zunächst scheint häufig die Sonne im Laufe des Nachmittags und gegen Abend können sich dann örtlich Regenschauer und Gewitter mit Platzregen bilden. Schauen wir noch kurz auf den Radio Thun 3-Tage-Wettertrend. Am Wochenende begleitet uns ein Mix aus Sonne und Wolken. Die Temperaturen pendeln sich dann so um die 30-Grad-Marke ein. Jedoch kann auch der ein oder andere Regentropfen immer mal wieder dabei sein.
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12: Ja, da liegen wir heute wieder bei Stufe 2 von 4. Also durch die schwüle Luft, die uns heute begleitet, kann sich die Wärme oft noch etwas intensiver anfühlen. Also am besten immer mal wieder den Wasserhaushalt checken, damit auch genügend Flüssigkeit man bei sich hat. So rum.
11: In sich hat.
12: Ja,
11: Dankeschön.
12: In sich hat, weiß
11: Schau
12: ich
11: mal
12: hat, wie
11: immer. Auf die Straßen in 12 Sekunden. Dankeschön.
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11: Um 4:30 längster Stau und größtes Sorgenkind, die A81 Heilbronn Richtung Stuttgart zwischen Mundelsheim und Ludwigsburg Nord. Unfallaufnahme läuft auf dem rechten und mittleren Fahrstreifen, mehrfach kurzfristige Sperrungen aktuell. 5 Kilometer Stau bedeutet für euch eine Verzögerung bis zu einer Dreiviertelstunde. Vorsicht auf der A6 Nürnberg Richtung Heilbronn zwischen Aurach und Feuchtwangen Nord. Defektes Fahrzeug. Berufsverkehr haben wir auch noch. B27 Bietigheim-Bissingen zwischen der Kammgarn-Spinnerei und Karl-May-Allee an der Baustelle. Sind es gut 10 Minuten Zeitverlust. Heilbronn B39 zwischen Kirchhausen und Biberach 10 Minuten plus. Und Blitzer haben wir noch. Einen auf der A6 Heilbronn Richtung Nürnberg, Abfahrt Wolpertshausen in der Baustelle in der 80er-Zone. Danke, Radiotonhörer Dieter. Falls ihr was gesehen habt, Staus oder Blitzer, gern durchmelden. Immer kostenlos natürlich 0800 50 65 und dreimal die 0. Gute Fahrt euch und
8: guten Morgen.
11: Caro und der Megis hier, eure Morningshow bei Radioton. Und wir starten zusammen in den Freitag mit Dasher Austin.

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0: 42, Freitag, der 31. Juli 2026. Ach Mensch, da war ja was. Radio Tod ist dabei, guten Morgen.
1: Guten Morgen.
0: Und Hand aufs Herz, wer hat die Steuererklärung immer noch nicht fertig?
1: Also ich kenne da eine und die steht zufällig hier mit mir im Studio.
0: Das ist ganz schlimm, ich bin so eine Verdrängungsmeisterin, ne? Mit Zahlen und so, das mag ich ja eh nicht so. Und ja, muss ich mich heute Abend nochmal hinsetzen, das hilft nichts. Mhm. Aber ich bin zumindest nicht die Einzige, die spät dran ist. Auch unser Bruder Manne macht das Ganze heute auf dem allerletzten Drücker.
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3: 20, 47, minus 5. Sag mal, Horst, hast du noch unseren Bierdeckel vom Stammtisch gestern? Willst du den jetzt als Beleg in deine Steuererklärung einfügen, oder was? Ja, ich krieg doch die flüssige Fortbildung sonst nicht argumentiert. Komm, lass mich mal drüber gucken. Das gibt doch sonst nix. Guck mal, bei deiner monatlichen Ausgabe. Oh, halt dich fest, Horst. Unser Stürmer läuft allein aufs Tor zu. Verdammt, schon wieder drüber. Das gibt's doch nicht. Du Manne. Der kann gar nichts. Solange der Kerl so daneben schießt, solltest du deine Steuererklärung vielleicht woanders machen. Von wegen, den schreibe ich als außergewöhnliche Belastung rein. Prost, Manne. Auf dich, Horst.
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0: Silverstone. Die beste aktuelle Musik bei Radioton. Du wolltest sie noch aussingen lassen gerade. 10 vor 10 haben wir es.
1: Guten Morgen.
0: Caro und der Megis. Und mit einem Lieblingshit verabschieden wir uns jetzt mal Richtung Wochenende. Ihr schafft das auch noch, wenn ihr ein paar Stunden noch ran müsst. Wir sind bei euch natürlich den ganzen Tag über.
1: Und keine Sorge, Caro und ich kommen auch wieder am Montag.
0: Ja, klar.
1: Na
0: klar.
1: Kein Abschied für immer.
0: Madonna, Holiday. Danke fürs Einschalten. Guten Morgen.
1: Guten Morgen.

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9: Übrigens, Heidelberg hat die älteste Universität Deutschlands. Gegründet 1386.
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11: Ich bin Mia Hin. Sollte FIFA-Boss Infantino seinen Investorendeal durchziehen, wird die nächste Fußball-WM ohne europäische Nationalmannschaften stattfinden. Das hat die UEFA beschlossen. Auch der Nord- und Mittelamerikanische Verband hat den Plänen bereits eine Absage erteilt. Waschmaschine kaputt, Smartphone defekt oder Fernseher streikt. Seit heute gilt europaweit das Recht auf Reparatur. Hersteller müssen solche Geräte kostenlos oder zu einem angemessenen Preis reparieren. Außerdem müssen passende Ersatzteile verfügbar sein. Sachsen droht der Bundesregierung mit einem Stopp der Renten- und Pflegereform. Ohne Änderungen werden wir im Bundesrat nicht zustimmen, sagte Ministerpräsident Kretschmer dem RND. Finden sich weitere Länder, könnte die Reform scheitern. Die Waldbrandsituation in Europa bleibt angespannt. Während die Feuerwehren in Spanien und Frankreich die Flammen einigermaßen im Griff haben, breiten sich die Brände in der Türkei und Griechenland weiter aus. Nicht nur Südeuropa ist betroffen, auch in Großbritannien sind hunderte Hektar Land durch Feuer zerstört worden. Mehrere hundert angehende Lehrkräfte haben in Stuttgart ihrem Ärger Luft gemacht. Grund? Auch in diesem Jahr werden tausende Referendare in Baden-Württemberg ohne Lohnfortzahlung in die Sommerferien geschickt. Laut GEW hat die Landesregierung damit Versprechen unter anderem aus dem Wahlkampf gebrochen.
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12: Derzeit ziehen bei uns immer wieder leichte Schauer durch. In Heilbronn haben wir am Vormittag rund 24 Grad, in Hohenlohe gibt es 26 Grad und im Ostalbkreis 25 Grad. Im Laufe des Tages lockern die Wolken stellenweise auf, zwischendurch kommt auch mal die Sonne durch, bevor sich der Himmel später wieder zuzieht. In der Nacht kühlt es auf um die 20 Grad ab, dabei ziehen Gewitter mit Blitz und Donner durch. Morgen bleibt's wechselhaft mit vielen Wolken. Dazu gibt's immer wieder Schauer bei Höchstwerten um die 27 Grad.
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0: Auf der A81 von Heilbronn Richtung Stuttgart müsst ihr zwischen Mundelsheim und Ludwigsburg Nord mit 6 Kilometern Stau rechnen, was euch mindestens 40 Minuten mehr kostet. Achtung, auf der A8 Richtung München zwischen Kirchheim-Tech Ost und Eichelberg steht ein defektes Fahrzeug. Ebenso auf der A6 von Nürnberg nach Heilbronn zwischen Aurach und Feuchtwangen Nord. Weiterhin gibt es auf der A81 zwischen Pleidelsheim und Ludwigsburg Nord eine Tagesbaustelle. Passt auf die Baustellenfahrzeuge auf. Noch mehr Verkehr? Ausführlich zum Nachlesen findet ihr auf radioton.de und in unserer App.
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16: Derzeit haben wir bei uns einen Mix aus Sonne und Wolken. In Heilbronn sind es am Vormittag 25 Grad, in Hohenlohe 27 Grad und im Ostalbkreis 26 Grad. Im Laufe des Nachmittags steigen die Temperaturen noch ein bisschen an, später wird es dann zunehmend bewölkt. Heute Nacht kühlt es in der gesamten Tonregion auf um die 20 Grad ab. Dazu ziehen Gewitter durch. Morgen bleibt stark bewölkt mit leichten Schauern. Die Höchstwerte liegen zwischen 25 und 28 Grad.
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17: Auf der A81 von Würzburg Richtung Heilbronn gibt es zwischen Tauberbischofsheim und Ahorn ein defektes Fahrzeug. Passt gut auf. Auch auf der A3 von Frankfurt nach Würzburg steht ein defektes Fahrzeug zwischen Helmstadt und dem Dreieck Würzburg-West. Auf der A6 von Mannheim Richtung Heilbronn ist zwischen Sinsheim und Sinsheim-Süd Vorsicht geboten wegen eines defekten Fahrzeugs. Und auf der A8 von Stuttgart Richtung München gibt es zwischen Kirchheimtech Ost und Eichelberg ebenfalls ein defektes Fahrzeug. Noch mehr Verkehr, ausführlich zum Nachlesen, findet ihr auf radioton.de und in unserer App.

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13: Ich bin Mia Hin. Die Pläne von FIFA-Boss Infantino geraten immer stärker ins Wanken. Europas 55 Verbände drohen mit einem WM-Boykott. Auch Nord- und Mittelamerika lehnen das Vorhaben geschlossen ab. Kommen weitere Gegner hinzu, dürfte Infantino die nötige Mehrheit verfehlen. In Deutschland sind wieder mehr als 3 Millionen Menschen arbeitslos. Im Juli kamen rund 70.000 dazu. Die Agentur für Arbeit hat den Anstieg erwartet. Viele haben ihre Ausbildung abgeschlossen. Außerdem haben Firmen weniger Menschen eingestellt. Verbraucher in der EU haben seit heute ein Recht auf Reparatur. Das gilt für kaputte Elektrogeräte wie Waschmaschinen, Fernseher oder Smartphones. Hersteller müssen Ersatzteile bereitstellen und Geräte kostenlos oder zu einem angemessenen Preis reparieren. In den USA hat sich erneut ein KI-Modell als Hacker selbstständig gemacht. Diesmal war es Claude vom US-Tech-Konzern Anthropic. Die neuen Versionen nutzten Schwachstellen in der Cyberabwehr von 3 Organisationen. Mit Bayern startet heute das letzte Bundesland in die Ferien. Heißt, der ADAC erwartet das staureichste Wochenende des Jahres. Besonders eng wird es ab heute Nachmittag auf den Routen Richtung Schweiz und Österreich. Wer über die A5 oder A8 in den Süden will, sollte auf die Nachtstunden ausweichen oder lieber unter der Woche fahren.
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15: Zur Stunde gibt's bei uns einen Mix aus Sonne und Wolken. In Heilbronn haben wir gerade 27 Grad, in Hohenlohe 29 Grad und im Ostalbkreis 28 Grad. Im weiteren Tagesverlauf klettern die Temperaturen noch ein bisschen. Die Sonne zeigt sich immer wieder zwischen den Wolken. Zum Abend hin nimmt die Bewölkung zu. In der Nacht sinken die Werte auf rund 20 bis 22 Grad. Dabei ziehen Gewitter durch. Morgen bleibt's überwiegend bewölkt. Zwischendurch gibt's leichte Schauer. Die Höchstwerte liegen bei etwa 25 bis 28 Grad.
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16: Achtung, auf der A6 von Nürnberg Richtung Heilbronn. Zwischen Aurach und Feuchtwangen Nord steht ein defektes Fahrzeug. Ein weiteres defektes Fahrzeug gibt es auf der A8 von München Richtung Stuttgart. Zwischen der Ausfahrt Hohenstadt und Mühlhausen. Auch auf der A81 von Würzburg Richtung Heilbronn müsst ihr mit einem defekten Fahrzeug zwischen Tauberbischofsheim und Ahorn rechnen. Auf der A3 von Frankfurt Richtung Würzburg gibt es ebenfalls ein defektes Fahrzeug zwischen Helmstadt und dem Dreieck Würzburg-West. Noch mehr Verkehr ausführlich zum Nachlesen findet ihr auf radioton.de und in unserer App.
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21: Wenn Kühe zu viele Karotten fressen, färbt sich die Milch rosa.
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22: Derzeit scheint bei uns die Sonne bei überwiegend klarem Himmel. In Heilbronn haben wir am Vormittag 28 Grad, in Hohenlohe 30 Grad und im Ostalbkreis 29 Grad. Im Laufe des Nachmittags ziehen vermehrt Wolken auf, die Temperaturen steigen dabei auf 33 bis 34 Grad. Heute Nacht ziehen Gewitter durch, dabei kühlt es in der gesamten Tonregion auf 20 bis 22 Grad ab. Morgen gibt's viele Wolken und immer wieder Schauer. Die Höchstwerte erreichen 26 bis 28 Grad.
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24: Achtung, auf der A81 von Würzburg Richtung Heilbronn. Zwischen Tauberbischofsheim und Ahorn steht ein defektes Fahrzeug. Fahrt vorsichtig vorbei. Auf der A6 Mannheim Richtung Heilbronn staut es sich zwischen Sinsheim-Steinsfurt und Bad Rappenau auf 3 Kilometer. Plant mindestens 7 Minuten mehr ein. Zwischen Kreuz-Walldorf und Sinsheim gibt es auf der gleichen Strecke ebenfalls stockenden Verkehr mit etwa 6 Minuten Verzögerung. Ebenfalls stockt es auf der A81 Heilbronn Richtung Stuttgart zwischen Mundelsheim und Pleidelsheim auf 3 Kilometer. Hier dauert es etwa 4 Minuten länger. Noch mehr Verkehr, ausführlich zum Nachlesen, findet ihr auf radioton.de und in unserer App.

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15: Ich bin Mia Hin. FIFA-Boss Infantino kann seine WM-Pläne wohl begraben. Nach Europa und Nord- und Mittelamerika hat jetzt der asiatische Verband sein Nein bekräftigt. Damit stellt sich eine Mehrheit gegen den FIFA-Boss. Der wollte eigentlich Teile der WM an private Investoren verkaufen, um noch mehr Geld einzunehmen. Der Massenansturm auf die spanische Exklave Ceuta ist deutlich größer als bislang angenommen. Mehr als 40.000 Menschen haben laut Sicherheitskreisen die Grenze übertreten. Spanien setzt mehr Soldaten an der Grenze zu Marokko ein. Die EU hat Hilfe angeboten. Waschmaschine kaputt, Smartphone defekt oder Fernseher streikt. Seit heute gilt europaweit das Recht auf Reparatur. Hersteller müssen solche Geräte kostenlos oder zu einem angemessenen Preis reparieren. Außerdem müssen passende Ersatzteile verfügbar sein. Die Waldbrandsituation in Europa bleibt angespannt. Während die Feuerwehren in Spanien und Frankreich die Flammen einigermaßen im Griff haben, breiten sich die Brände in der Türkei und Griechenland weiter aus. Nicht nur Südeuropa ist betroffen, auch in Großbritannien sind hunderte Hektar Land durch Feuer zerstört worden.
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16: Aktuell scheint bei uns die Sonne, dazu gibt's nur vereinzelte Wolken am Himmel. In Heilbronn haben wir gerade 29 Grad, in Hohenlohe 31 Grad und im Ostalbkreis 30 Grad. Im weiteren Tagesverlauf ziehen immer mehr Wolken auf, die Temperaturen klettern zum Nachmittag hin auf bis zu 34 Grad. In der Nacht kühlt es auf um die 20 Grad ab, dabei ziehen Gewitter mit Blitz und Donner durch. Morgen bleibt es mit vielen Wolken wechselhaft. Zwischendurch gibt es immer wieder Schauer bei Höchstwerten um die 26 Grad.
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13: Achtung, auf der A6 von Nürnberg Richtung Heilbronn zwischen Kreizheim und Kirchberg. Hier steht ein defektes Fahrzeug. Auf der A7 von Ulm Richtung Würzburg bei der Anschlussstelle Ahlen-Oberkochen ist ebenfalls ein Fahrzeug liegen geblieben. Ein ähnliches Bild auf der A8 München Richtung Stuttgart zwischen Hohenstadt und Mühlhausen. Auch hier gibt es ein defektes Fahrzeug. Und auf der A3 Frankfurt Richtung Würzburg müsst ihr im Bereich des Dreiecks Würzburg-West mit einem weiteren liegen gebliebenen Wagen rechnen. Noch mehr Verkehr ausführlich zum Nachlesen findet ihr auf radioton.de und in unserer App.
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1: Hallo, ich bin Daniel Heinze von der katholischen Kirche. Wir sollen die Gegenwart Gottes in allen Dingen suchen. Im Sprechen, im Gehen, Sehen, Schmecken, Hören, Denken, überhaupt in allem, was wir tun. Dieser Rat stammt von dem, an den Christen auf der ganzen Welt heute denken, von Ignatius von Loyola. Ignatius war ein baskischer Adliger. Er machte schnell im Militär Karriere und wurde Offizier am spanischen Hof. Doch dann wurde er in einer Schlacht verletzt und außer Gefecht gesetzt. Ignatius fing an, sich mit religiösen Schriften zu beschäftigen und erkannte, dass er sein Leben neu ausrichten solle, nämlich auf Gott. Er studierte, wurde Priester und gründete schließlich in Rom einen Orden, der bis heute weltbekannt ist, die Gesellschaft Jesu, die Jesuiten. Dieser Rat, diese Idee von Ignatius ermutigt bis heute viele Menschen, zu versuchen, die Gegenwart Gottes in allen Dingen zu entdecken. Und in allen Menschen und in allem, was ich tue.
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24: Aktuell gibt's bei uns einen überwiegend klaren Himmel mit viel Sonne. In Heilbronn liegen die Temperaturen zur Mittagszeit bei 30 Grad, in Hohenlohe sind es 31 Grad und im Ostalbkreis ebenfalls 31 Grad. Im Laufe des Nachmittags ziehen zunehmend Wolken auf, die Werte steigen dabei noch ein bisschen auf rund 33 Grad. Heute Nacht kühlt es auf um die 20 Grad ab. Dazu ziehen Gewitter mit Blitz und Donner durch. Morgen bleibt es stark bewölkt. Zwischendurch gibt es immer wieder leichten Regen bei Höchstwerten zwischen 25 und 28 Grad.
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9: Achtung auf der A3 Frankfurt Richtung Würzburg. Zwischen Wertheim-Lenkfurt und Helmstadt sorgt ein defektes Fahrzeug für Probleme. Ein ähnliches Bild auf der A6 Richtung Heilbronn zwischen Crailsheim und Kirchberg blockiert ebenfalls ein defektes Fahrzeug die Fahrbahn. Auf der A8 Stuttgart Richtung München staut es sich zwischen Märklingen und Ulm-Ost auf 1 Kilometer. Plant mindestens 8 Minuten mehr ein. In der Gegenrichtung nach Stuttgart sind es zwischen Märklingen und Mühlhausen 2 Kilometer Stau mit stockendem Verkehr. Noch mehr Verkehr, ausführlich zum Nachlesen, findet ihr auf radioton.de und in unserer App.

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11: Ich bin Mia Hin. FIFA-Boss Infantino steht vor einer Riesenschlappe. Er hat keine Mehrheit für seine Idee, die WM teilweise an Investoren zu verkaufen. Nach der europäischen UEFA und den Nord- und Mittelamerikanern lehnt nun auch der asiatische Verband das Ganze ab. In Deutschland sind wieder mehr als 3 Millionen Menschen arbeitslos. Im Juli kamen rund 70.000 dazu. Die Agentur für Arbeit hat den Anstieg erwartet. Viele haben ihre Ausbildung abgeschlossen. Außerdem haben Firmen weniger Menschen eingestellt. Sachsen droht der Bundesregierung mit einem Stopp der Renten- und Pflegereform. Ohne Änderungen werden wir im Bundesrat nicht zustimmen, sagte Ministerpräsident Kretschmer dem RND. Finden sich weitere Länder, könnte die Reform scheitern. In den USA hat sich erneut ein KI-Modell als Hacker selbstständig gemacht. Diesmal war es Claude vom US-Tech-Konzern Anthropic. Die neuen Versionen nutzten Schwachstellen in der Cyberabwehr von drei Organisationen. Mit Bayern startet heute das letzte Bundesland in die Ferien. Heißt, der ADAC erwartet das staureichste Wochenende des Jahres. Besonders eng wird es ab heute Nachmittag auf den Routen Richtung Schweiz und Österreich. Wer über die A5 oder A8 in den Süden will, sollte auf die Nachtstunden ausweichen oder lieber unter der Woche fahren.
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7: Aktuell gibt's bei uns einen Mix aus Sonne und Wolken. In Heilbronn liegen die Temperaturen am Mittag bei 32 Grad, in Hohenlohe und im Ostalbkreis jeweils bei 33 Grad. Im Laufe des Nachmittags steigen die Werte noch etwas an, bevor sich am Abend mehr Wolken zeigen. In der Nacht kühlt es auf um die 22 Grad ab, dazu zieht örtlich leichter Regen durch. Morgen wird's deutlich wechselhafter mit Schauern bei Temperaturen zwischen 22 und 28 Grad.
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12: Achtung auf der A8, München in Richtung Stuttgart. Zwischen der Ausfahrt Hohenstadt und Mühlhausen steht ein defektes Fahrzeug. Auch auf der Gegenrichtung der A8 Richtung München, zwischen Mühlhausen und der Ausfahrt Hohenstadt, liegt ein defektes Fahrzeug. Auf der A7, Ulm Richtung Würzburg, erwartet euch zwischen Langenau und Niederstotzingen ebenfalls ein defektes Fahrzeug. Auf der A6 Nürnberg Richtung Heilbronn müsst ihr zwischen Kreuz Weinsberg und Heilbronn-Neckarsulm auf ein defektes Fahrzeug achten. Noch mehr Verkehr, ausführlich zum Nachlesen, findet ihr auf radioton.de und in unserer App.
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16: Derzeit haben wir bei uns viele Wolken am Himmel. Im Ostalbkreis zeigt sich gerade noch eine kleine Lücke mit Sonne. In Heilbronn gibt es 33 Grad, in Hohenlohe und im Ostalbkreis jeweils ebenfalls 33 Grad. Im Laufe des Nachmittags bleiben die Wolken bei uns. Im Ostalbkreis zieht zum Abend hin ein Gewitter durch. In der Nacht kühlt es auf rund 21 Grad ab. Dazu gibt es einzelne Regenschauer. Morgen wird es wechselhaft mit vielen Wolken und immer wieder leichtem Regen. Die Temperaturen erreichen um die 26 bis 28 Grad.
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18: Auf der A6 von Mannheim Richtung Heilbronn gibt es zwischen Bad Rappenau und Heilbronn unter Eisesheim eine Gefahr durch ein defektes Fahrzeug. Ebenfalls ein defektes Fahrzeug auf der A81 von Würzburg Richtung Heilbronn zwischen Neuenstadt und Kreuz-Weinsberg. Auf der A8 in Richtung Stuttgart erwartet euch zwischen der Ausfahrt Hohenstadt und Mühlhausen eine Gefahr durch ein defektes Fahrzeug. In der Gegenrichtung von Stuttgart nach München steht zwischen Mühlhausen und der Ausfahrt Hohenstadt ebenfalls ein defektes Fahrzeug. Noch mehr Verkehr ausführlich zum Nachlesen findet ihr auf radioton.de und in unserer App.

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7: Übrigens, in Bayersbronn gibt es mehr Sterneköche pro Quadratmeter als sonst auf der Welt.
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9: Ich bin Nanju Kuhlmann. FIFA-Boss Infantino kann seine WM-Pläne begraben. Nach Europa sowie Nord- und Mittelamerika hat jetzt auch der asiatische Verband sein Nein bekräftigt. Damit stellt sich eine Mehrheit gegen den FIFA-Boss. Der wollte eigentlich Teile der WM an private Investoren verkaufen, um noch mehr Geld einzunehmen. In Deutschland sind wieder mehr als 3 Millionen Menschen arbeitslos. Im Juli kamen rund 71.000 dazu. Die Agentur für Arbeit hat den Anstieg erwartet. Viele haben ihre Ausbildung abgeschlossen. Außerdem haben Firmen weniger Menschen eingestellt. Verbraucher in der EU haben seit heute ein Recht auf Reparatur. Es gilt für kaputte Elektrogeräte wie Waschmaschinen, Fernseher oder Smartphones. Hersteller müssen Ersatzteile bereitstellen und Geräte kostenlos oder zu einem angemessenen Preis reparieren. Was als angemessen gilt, ist nicht klar festgelegt. Der Massenansturm auf die spanische Exklave Ceuta ist deutlich größer als bislang angenommen. Rund 50.000 Menschen haben laut spanischem Innenministerium die Grenze übertreten und es kommen weiter Menschen in die Exklave. Spanien setzt mehr Soldaten an der Grenze zu Marokko ein. Die EU hat Spanien Hilfe angeboten. In Deutschland haben jetzt alle Bundesländer Schulferien. Mit Bayern und Baden-Württemberg sind die letzten beiden Länder dazugekommen. Entsprechend voll dürfte es dieses Wochenende auf den Straßen sein. Laut ADAC steht das staureichste Wochenende des Jahres bevor.
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10: Bis zu 33 Grad heute Nachmittag, unter anderem in Heilbronn, in Hohenlohe, in Crailsheim und auch auf der Ostalb in Heidenheim sind wir uns also recht einig an diesem Freitag. Wenn ihr in den Urlaub fahrt, auf jeden Fall noch genug Wasser für die Fahrt mit dabei haben.
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10: Und dann schauen wir doch mal auf die Straßen. Der längste Stau aktuell heute Nachmittag auf der A6 in Nürnberg Richtung Heilbronn zwischen Öhringen und Heilbronn-Neckarsulm 7 Kilometer Stau. Ihr braucht hier mindestens 26 Minuten aktuell länger. Viel Geduld braucht ihr auch auf der A6 Mannheim Richtung Nürnberg zwischen Bad Rappenau und Bretzfeld. 7 Kilometer stockender Verkehr, knapp 15 Minuten kommen hier oben drauf. Gehen wir zu euch auf die A7 Ulm Richtung Würzburg zwischen Aalen-Oberkochen und Ellwangen. 7 Kilometer Stau, mindestens 20 Minuten mehr Zeit mit allen Planen. Und A7 Würzburg Richtung Füssenreute zwischen Langenau und Föhringen. 6 Kilometer stockender Verkehr, hier kommen ungefähr 12 Minuten oben drauf. Die A8 haben wir heute Nachmittag. München Richtung Stuttgart zwischen Merklingen und Mühlhausen. 7 Kilometer stockender Verkehr, 10 Minuten plus. Und A81 Stuttgart Richtung Heilbronn zwischen Stuttgart-Zuffenhausen und Pleidelsheim. 10 Kilometer stockender Verkehr, 20 Minuten kommen hier oben drauf. Dichten Verkehr haben wir auch auf der B29 Aalen Richtung Nördlingen zwischen Nördlingen B19 und Aalen über Alfingen. Viertelstunde mehr und auf der B14 zwischen Backnang Süd und Backnang West. Dichter Verkehr, 10 Minuten kommen hier oben drauf. Geblitzt wird in Heilbronn auf der Oststraße bei der Kreuzung Weinsberger Straße. Hier dürft ihr 40 fahren. Dann haben wir noch einen Blitzer in der Ortsdurchfahrt von Ellwangen-Heisterhofen in der 30er-Zone. Danke Radiotonhörer Julian fürs Melden. Und in Bad Mergentheim in der Theodor-Klotz-Bücher-Straße. Hier dürft ihr auch 30 fahren. Ansonsten werdet ihr geblitzt, wenn es mehr sind. Wenn ihr noch irgendwas entdeckt auf den Straßen, sagt uns gern Bescheid. Klingelt kostenlos durch. Schickt eine WhatsApp rein an die 0800 50 65 dreimal die 0.
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10: Mit Patrick Berger und ich habe das, was viele von euch jetzt machen, schon hinter mir. Sommerurlaub. Ja, ich war in der Toskana auf einem Campingplatz bei durchgängig 30 Grad. Kann man machen. In dem Sinne Buongiorno, kann ich mal sagen. Und damit ihr auch gut in den Urlaub kommt oder immerhin vielleicht auch nur nach Hause kommt nach dem Arbeitstag heute, haben wir den ganzen Nachmittag natürlich den extra Blick auf die Straßen für euch. Alle halbe Stunde mindestens und aktuelle Updates jederzeit bei uns im Programm. Schön, dass wir euch auch durch den Stau begleiten dürfen.
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10: Und da haben wir Klock Klock mit Adoria.

0: Leona Lewis hört ja bei Radioton. Patrick Berger ist hier und ich bin ein bisschen wehleidig heute. Nicht, weil mein Urlaub jetzt rum ist und nicht so vielen anderen von euch jetzt zugucken darf, wie ihr in den Urlaub fahrt. Nee, sondern ich habe Muskelkater nach dem Stimmefirmenlauf in Heilbronn gestern. Muss ich aber auch sagen, ist auch so ein bisschen wohltuend, so ein Muskelkater. Da merkt man immerhin, man hat was geschafft. Geht ganz viel von euch, die mitgelaufen sind, auch so. Hat Radiotonreporter Franjo Bender ich festgestellt.
1: Einen neuen Rekord habe ich aufgestellt. Bin sehr zufrieden.
2: Was ist deine Zeit?
1: Unter 40 Minuten.
3: War super, war nicht so, wie man vermutet hatte. Die kurze Runde war top.
2: Für mich etwas anstrengend, da ich untrainiert bin. Habe jetzt meine erste Medaille auch gewonnen im Leben, deswegen bin ich sehr stolz auf mich.
1: War sehr angenehm dadurch, dass es zwischendurch ein bisschen getröpfelt hat und man sich dann durch die Wasserspender auch einmal das über den Kopf schütteln konnte. Also alles gut gewesen.
0: Oh ja, das war's. Im Ziel gab es auch so eiskalte Wasserduschen. Und da drunter stehen nach dem Lauf, ich sag's euch, das war toll. Wer vielleicht, also können wir von mir aus auch überall haben. So kalte Wasserduschen. Ich weiß nicht, an jedem Ort in der Tonregion auf dem Marktplatz so eine Dusche mit kaltem Wasser. Ich wäre mit dabei. Radio Ton, jetzt mit Felix Jäden.

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24: Wir haben so eine Wolkenmix am Freitagnachmittag um die 33 Grad. Dazu zwischen dem Kraichgau und der Ostalb. Heute lieber einmal mehr die nächste Trinkgelegenheit nutzen. Können sich aber auch wieder örtlich Gewitter bilden, teilweise auch mit Unwetterpotenzial. Kann heftiger werden, muss es aber nicht unbedingt. Der Radio Ton 3 Tage Wettertrend. Morgen ein paar Grad kühler. Örtlich wieder Gewitter mit dabei. Ansonsten Sonne und Wolken. Die neue Woche startet wieder ein Ticken heißer.
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24: Jede Menge Ferienverkehr heute Nachmittag. Zwischen dem Reichgau und der Ostalb, der längste Stau ist auf der A81 Stuttgart Richtung Heilbronn. Zwischen Stuttgart-Zuffenhausen und Pleidelsheim, Baustelle, 12 Kilometer Stau. Ihr braucht hier knapp eine halbe Stunde länger. Schauen wir zu euch auf die A6. Mannheim Richtung Nürnberg, zwischen Bad Rabenau und Kreuz Weinsberg, 9 Kilometer stockender Verkehr. Hier kommen 10 Minuten obendrauf. A6 Nürnberg Richtung Heilbronn, zwischen Öhringen und Heilbronn-Eckersulm, 7 Kilometer Stau, mindestens 15 Minuten mehr Zeit mit Einplanen. Dann gehen wir auf die A7, Ulm Richtung Würzburg, zwischen Aalen-Oberkochen und Dinkelsbühl-Fichtenau, 7 Kilometer Stau. Hier dauert es knapp 20 Minuten länger. Die A8 ist mit dabei, München Richtung Stuttgart, zwischen Merklingen und Mühlhausen, 9 Kilometer stockender Verkehr. Hier kommen auch mindestens 15 Minuten obendrauf. Schauen wir noch schnell auf die A8 München Richtung Stuttgart, zwischen Hohenstadt und Mühlhausen. Hier steht ein defektes Fahrzeug und ein weiteres steht auf der A3, Frankfurt Richtung Würzburg, zwischen Wertheim-Lenkfurt und Helmstadt. Hier auch ein kaputtes Auto, hier ebenfalls vorsichtig fahren. Pendlerverkehr haben wir noch auf der B29, Aalen Richtung Nördlingen, zwischen Hüttlingen B19 und Aalen Oberalfingen, 10 Minuten mehr Zeit mit einplanen. Und dann ist aktuell noch die Weinsberger Straße in Heilbronn gesperrt, zwischen der Gartenstraße und der Oststraße. Hier läuft gerade ein Feuerwehreinsatz. Geblitzt wird heute Nachmittag in Heilbronn auf der Otto-Konz-Brücke, Fahrt Richtung Theresienwiese in der 40er-Zone. Danke Radiotonhörer Dennis fürs Melden. In Unterbettringen nicht zu schnell fahren, in der Weilerstraße, auch hier sind 40 erlaubt. Und in Mosbach auf der alten Bergsteige dürft ihr 20 fahren. Danke Radiotonhörerin Julia fürs Melden. Wenn ihr noch was entdeckt, klingt kostenlos durch, schickt eine WhatsApp rein an die 0800 50 65 3x die 0. Ich bin Patrick Berger, ihr hört Radioton.

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0: Es ist so viel los auf unseren Straßen. Radioturnkollege Franu Bendereich, der ist eigentlich auf dem Weg Richtung Wochenende, hat sich gerade aber mal reingemeldet. Unter der 0800 50 65 3x die 0. War von der anderen Seite. Was hast du für uns?
1: Auf der A81 in Richtung Heilbronn, paar Kilometer nach Osterburken und bei dem Parkplatz Großer Wall. Da liegen viele Reifenteile auf beiden Spuren. Sollte man vorsichtig sein.
0: Alles klar, ihr macht's genauso. 0800 50 65 3x die 0 für alles, was ihr seht. Heute Nachmittag. Längster Stau aktuell auf der A8 Stuttgart Richtung München zwischen Berglingen und Oberelchingen. 7 Kilometer Stau, halbe Stunde braucht ihr hier aktuell länger. Und auf der 81 Stuttgart Richtung Heilbronn zwischen Dreieck-Lürenberg und Pleidelsheim 15 Kilometer stockender Verkehr. Auch hier kommt knapp eine halbe Stunde obendrauf in der Baustelle. Ja, es ist einer der staureichsten Tage des Jahres, wenn nicht sogar der staureichste Tag des Jahres. Liegt daran, weil jetzt auch die Bayern Sommerferien haben. Und damit ist ganz Deutschland im Urlaubsmodus. Viele von uns in der Tunnelregion starten auch heute an diesem Freitag in den Urlaub. Aber Melanie Mikula vom ADAC, es gibt auch noch einen anderen Grund, warum gerade so viel los ist.
2: Gleichzeitig sind auch in fast allen Nachbarländern Schulferien und dadurch treffen natürlich Urlaubsverkehr, Transitverkehr und Ausflugsverkehr aufeinander und das sorgt für die höchste Belastung des gesamten Sommers. Man sollte außerdem wissen, dass bei großer Hitze häufiger technische Probleme auftreten. Deshalb am besten Kühlflüssigkeit, Reifendruck und Motoröl vor der Urlaubsfahrt kontrollieren.
0: Das ist auf jeden Fall ein guter Tipp. Und wenn was passiert, dann erfahrt ihr es bei uns natürlich.
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0: So begleiten wir euch durch den wohl staureichsten Tag des Jahres bei Radiotron. Die ganze Übersicht von den Straßen gleich bei uns.
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17: Ich bin Nanju Kuhlmann. FIFA-Boss Infantino steht vor einer Riesenschlappe. Er hat keine Mehrheit für seine Idee, die WM teilweise an Investoren zu verkaufen. Nach der europäischen UEFA und den Nord- und Mittelamerikanern lehnt nun auch der asiatische Verband das Ganze ab. Der Massenansturm auf die spanische Exklave Ceuta hält an. Rund 60.000 Menschen haben laut Innenministerium die Grenze aus Marokko übertreten und es kommen weiter Menschen an. Offenbar hat die Schleusermafia Gerüchte über bessere Bleibechancen in Spanien verbreitet. Die Waldbrandsituation in Europa bleibt angespannt. Während die Feuerwehren in Spanien und Frankreich die Flammen im Griff haben, breiten sich die Brände in der Türkei und Griechenland aus. Nicht nur Südeuropa ist betroffen, auch in Großbritannien sind hunderte Hektar Land durch Feuer zerstört worden. In Bulgarien hat der Donautiefststand jetzt die Überreste eines Mammuts freigelegt. Fachleute identifizieren die Knochen als Unterkiefer, Stoßzähne und weitere Überreste eines Wollhaar-Mammuts. Die Experten vermuten, dass noch große Teile des Skeletts im Sand verborgen sind. Auf den Autobahnen steht eines der staureichsten Wochenenden des Jahres bevor. Damit rechnet zumindest der ADAC. Denn mit Bayern und Baden-Württemberg haben jetzt auch die letzten beiden Bundesländer Sommerferien. Voll dürften vor allem die Strecken an die Küsten und in die Berge werden.
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0: Bis zu 33 Grad haben wir heute Nachmittag, unter anderem in Heilbronn, in Hohenlohe, in Karlsheim und auch auf der Ostalb in Heidenheim. Da sind wir uns recht einig. Dazu eine Mischung aus Sonne und Wolken. Wenn ihr in den Urlaub fahrt, nehmt auf jeden Fall noch genug Wasser für die Fahrt mit. Aber neben ganz vielen Sonne und eben ein bisschen Wölkchen können sich örtlich auch Gewitter und teilweise auch Unwetter bilden, auch in der Nacht auf morgen. Schaut mal noch kurz auf den Radio Thun 3-Tage-Wettertrend. Morgen ein paar Grad kühler, auch mal unter 30 Grad zum Wochenstart, dann aber wieder deutlich heißer.
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0: Mit Ferienverkehr unterwegs, der längste Stau zwischen Kraichgau und Ostalb aktuell auf der A8. München Richtung Stuttgart zwischen Ulm-West und Mühlhausen, 11 Kilometer Stau. Ihr braucht hier eine halbe Stunde aktuell mindestens länger. Gehen wir auf die A81, Stuttgart Richtung Heilbronn, zwischen Dreieck-Lürenberg und Pleidelsheim, 14 Kilometer stockender Verkehr. Auch hier kommt knapp eine halbe Stunde obendrauf. Die A6 haben wir noch, Heilbronn Richtung Nürnberg, zwischen Kirchberg und Gralsheim, 4 Kilometer Stau, 15 Minuten mehr Zeit mit einplanen. Dann haben wir Gegenstände auf der A3 Würzburg Richtung Nürnberg zwischen Kreuz-Bibelried und Kitzingen-Schwarzach. Hier aufpassen. Und auf der A81 Würzburg Richtung Heilbronn im Bereich des Kreuz-Weinsbergs hier ein kaputtes Auto. Hier auch vorsichtig fahren. Schauen wir noch schnell auf die B29 Aalen Richtung Nördlingen. Zwischen Nördlingen B19 und Aalen Oberalfingen dichter Verkehr, 20 Minuten mehr Zeit mit einplanen. Und wegen der Baustelle auch auf der B27 zwischen Bietigheim Bissingen, Kammgarn, Spinnerei und Karl-May-Allee. 10 Minuten kommen hier aktuell oben drauf. Geblitzt wird heute Nachmittag in Heilbronn auf der Oststraße bei der Kreuzung Weinsberger Straße in der 40er-Zone. Dann in der Ortsdurchfahrt von Ellwangen-Heisterhofen in der 30er-Zone. Danke, Radiotonhörer Julian, fürs Melden. Und in Mosbach die alte Bergsteige, 20 sind hier erlaubt. Wenn ihr noch was entdeckt, sagt uns gern Bescheid und haltet durch.
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0: Schuldig im Sinne der Anklage. Ja, ich habe heute Morgen mal wieder meine leere Shampoo-Flasche in der Dusche stehen lassen. Kommt vielleicht häufiger vor. Die steht dann da, bis sie irgendwann mal wegschmeiße oder bis ich sie vielleicht irgendwann mal wegbringe. Denn dafür gibt es jetzt Geld, zumindest in vielen Kaufland-Filialen rund um Heilbronn. Was es damit genau auf sich hat? Geld für leere Shampoo-Flaschen. Klären wir gleich nach John Parr, Seal und alle Farben. Ich bin Patrick Berger. Hallo zusammen.
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0: Lucille am Freitagnachmittag.
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0: Umwelt, da hochwertige Verpackungen gereinigt und wieder befüllt werden können. Hinter dem Ganzen steckt Rio, Startup aus Heilbronn, und ganz besonders steckt dahinter Stefanie Reiner, die hat das Ganze nämlich gegründet. Was verfolgt ihr denn genau mit Rio?
1: Das große Ziel, was ich mit Rio habe, ist natürlich, es muss so verdammt einfach sein wie wegwerfen. Das ist der Anspruch. Ich bestelle was bei einem Lieferdienst, dann sollen die auch meine Sachen mitnehmen und mir das Geld zuschicken. Fertig. Wenn ich zurückgehe, kriege ich Geld. Und das natürlich überall. Ich muss mir nicht mehr Gedanken machen, ach Mensch, wo habe ich das jetzt her, wo geht das jetzt? Das ist ja alles in unserem Alltag und unser Tag ist so voll. Dann noch auf das zu achten, das macht es ja noch schwieriger.
0: Ja, stellt sich natürlich die Frage, warum machen die Marken das nicht eigentlich selbst?
1: Aber ich finde es mega spannend, wie sich Marken immer mehr mit dem Thema Verpackung auseinandersetzen müssen. Und sie brauchen Lösungen. Und was kann denn so ein Kneipp oder so ein Lavera? Die können gute Produkte machen. Aber was sie nicht können, sie können sich nicht um Abfall kümmern. Dafür braucht es jemanden. Und das sind wir. Und da bin ich eigentlich schon sehr optimistisch, Kreise zu schließen. Und ich glaube, darum geht's.
0: Jetzt kann man auch sagen, wir Deutschen sind ja stolz auf unser Pfandsystem, das jetzt ja in dem Bereich gerade erst ausgebaut wird, unter anderem dank euch. Aber was machen eigentlich so die Nachbarn, die europäischen Kollegen?
1: Österreich hat jetzt ein größeres Pfandsystem gebaut. Spanien, Rumänien, Irland, Portugal. Also auf dem europäischen Markt passiert richtig viel, weil am Ende geht es darum, wir brauchen die Rohstoffe zurück. Ja? Und das ist das Ziel, was wir natürlich auch haben, also Kreisläufe zu schließen. Und Kreisläufe bedeuten auch, Verpackungen öfter einzusetzen und sie dann am Ende natürlich auch besser zu recyceln.
0: Sagt die Gründerin Steffi von Rio. Umweltfreundliche Alternative zum Wegschmeißen von den ganzen Verpackungen. Und weil eben auch die Marken davon profitieren, gibt es pauschal 29 Cent Pfand. Alle Kauflandfilialen im Heilbronner Umland testen das gerade. Also schnappe ich mir doch auch mal meine Shampoo-Flasche, die leere von zu Hause. Und dann gibt es einen kleinen Rabatt sozusagen für den nächsten Einkauf. Mehr Infos gibt es auch bei uns auf radiotour.de oder direkt bei Rio.
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5: Sonne-Wolken-Mix am Freitagnachmittag um die 33 Grad dazu. Zwischen Kraichgau und Ostalb. Heute lieber einmal mehr die nächste Trinkgelegenheit auf jeden Fall nutzen. Es können sich hier und da aber auch wieder Gewitter bilden. Örtlich mit Unwetterpotenzial kann heftiger werden. Der Radio-Thurn-3-Tage-Wettertrend. Morgen ein paar Grad kühler. Örtlich wieder Gewitter mit dabei. Ansonsten haben wir Sonne und Wolken. Die neue Woche startet dann wieder noch einen Ticken heißer.
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5: Ferienverkehr, es ist viel los auf unseren Straßen. Der längste Stau zwischen Kraichgau und Ostalb aktuell auf der A7 Füssenreuth Richtung Würzburg zwischen Nersingen und Dinkelsbühl Fichtenau, 24 Kilometer stockender Verkehr, 50 Minuten hier aktuell mehr Zeit mit einplanen. Dann schauen wir zu euch auf die A3 Frankfurt Richtung Nürnberg zwischen Dreieck Würzburg West und Würzburg Randersacker, 3 Kilometer Stau, 10 Minuten plus. A6 Heilbronn Richtung Nürnberg zwischen Ilshofen-Wolbertshausen und Crailsheim, 7 Kilometer stockender Verkehr, 15 Minuten kommen hier oben drauf. Die A8 haben wir Stuttgart Richtung München zwischen Eichelberg und Ulm West, 12 Kilometer Stau, mindestens eine halbe Stunde mehr Zeit mit einplanen. A8 München Richtung Stuttgart zwischen Ulm-West und Mühlhausen 11 Kilometer Stau, 25 Minuten dauert es hier länger. Und die 81 noch Stuttgart Richtung Heilbronn zwischen Dreieck-Löhrenberg und Pleidelsheim Baustelle 14 Kilometer Stau, 35 Minuten hier mehr mit einplanen. Dann haben wir noch ein defektes Auto auf der 7 Würzburg Richtung Ulm zwischen Rottenburg ob der Tauber und Wörnitz, der Standstreifen hier blockiert. Und auf der 81 Würzburg Richtung Heilbronn zwischen Neuenstadt und Kreuz-Weinsberg auch hier ein kaputtes Auto. Schauen wir noch auf die B29 Aalen Richtung Nördlingen. Zwischen Nördlingen B19 und Aalen Oberalfingen dichter Verkehr aktuell 20 Minuten, die ihr hier mindestens länger braucht. Und dann kommt es aktuell noch zu Behinderungen in Heilbronn. Die Weinsberger Straße zwischen der Gartenstraße und Oststraße. Hier läuft aktuell ein Feuerwehreinsatz zwischen Gartenstraße und Oststraße. Hier Sperrungen. Geblitzt wird heute Nachmittag in Gingen auf der Planierstraße. Hier dürft ihr 30 fahren. Dann in Crailsheim auf der Wilhelm-Frank-Straße. Da sind 20 erlaubt. Und in Heilbronn auf der Otto-Konz-Brücke Fahrt Richtung Theresienwiese 40. Danke, Radio-Tonhörer Dennis, fürs Melden. Wenn ihr noch was entdeckt, sagt uns gern Bescheid. Klingelt kostenlos durch, schickt eine WhatsApp rein an die 0800 50 65 3x die 0. Ich bin Patrick Berger. Hier ist Radio-Ton. Haltet durch. Wir

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0: 0800 50 65, dreimal die Null ist alles, was euch bewegt. Wolfgang hat einen Blitzer in Heilbronn entdeckt. Wo denn genau, Heil Wolfgang?
1: Hallo. In der Neckartalstraße, unter der Neckargadacher Brücke, haben sie wieder den Blitzeranhänger versteckt. Fahrt Richtung Norden, 70 Kilometer.
0: Hier, pass mal auf, danke dir fürs Melden. Damit ihr gut durchkommt heute Nachmittag auf den Straßen in der Tunnelregion, hier nochmal der extra Blick auf die Straßen bei uns. Längster Stau, aktuell auf der 81, Stuttgart Richtung Heilbronn, zwischen der Glühenberg und Pleidelsheim. Hier war ja eine Baustelle, 15 Kilometer Stau. Mindestens eine halbe Stunde kommt hier aktuell oben drauf. Und dick ist es auch auf der A7 Füssenreuth Richtung Würzburg zwischen Illertissen und Dinkelsbühl-Fichtenau. Auch hier mindestens eine halbe Stunde mehr Zeit mit einplanen. Ja, Baden-Württemberg ist in den Sommerferien. Bayern ist heute auch rein gestartet. Wir haben für euch natürlich immer den Blick auf das, was draußen bei uns los ist. Wenn ihr was entdeckt, sagt auch ihr gern Bescheid. 0800 50 65 dreimal die 0 und haltet gut durch.
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0: Sommerferien bedeuten nicht nur viel Stau auf den Straßen, die Übersicht haben wir gleich wieder für euch, sondern auch tolle Veranstaltungen. So öffnet der FC Heidenheim morgen die Saison traditionell mit dem Max-Liebhaber-Pokal. Morgen Nachmittag ist in den FC Ingolstadt ran. Den ganzen Mittag über gibt es auch einen großen Familientag mit ganz vielen Attraktionen und Aktionen. Schauen wir mal kurz auf die nächste Stunde. Da war unter anderem ein Lieblingshit mit dabei von Katy Perry. Begleitet euch durch den staureichsten Tag des Jahres, kann man sagen. Und Kamerad auch. Die beste aktuelle Musik gleich nach 4 wieder bei Radio Toten.
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8: Ich bin Sabrina Amon, guten Tag. Ein Mann soll vergangenen Freitag im Kocherbad in Oberkochen zwei Jungen sexuell missbraucht haben und sitzt nun in Haft. Laut Polizei sprach der 35-Jährige die beiden Neunjährigen zunächst im Bereich der Duschen und Sammelumkleiden an. Dann habe er an ihnen und an sich selbst sexuelle Handlungen vorgenommen. Die Kinder hätten sich nach der Tat ihren Eltern anvertraut, sagte ein Polizeisprecher. Der Verdächtige konnte mittlerweile identifiziert werden. Gestern wurde er festgenommen. Sabrina Amon, Radio Ton Oberkochen.
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9: Ich bin Nanju Kuhlmann. FIFA-Boss Infantino kann seine Investorenpläne wohl in die Tonne kicken. Nach den Europäern sowie den Nord- und Mittelamerikanern sagt auch der asiatische Verband nein. Damit steht eine stabile Mehrheit gegen Infantinos Idee, Teile der WM an Investoren zu verkaufen. Der Massenansturm auf die spanische Exklave Ceuta hält an. Rund 60.000 Menschen haben laut Innenministerium die Grenze aus Marokko übertreten und es kommen weiter Menschen an. Offenbar hat die Schleusermafia Gerüchte über bessere Bleibechancen in Spanien verbreitet. Ein KI-Modell hat sich bei einem Test schon wieder selbstständig gemacht. Wie der US-Tech-Konzern Anthropic bestätigt, hatten Versionen des Modells Claude Zugriff aufs Internet und verschafften sich Zutritt zu den Systemen von drei Organisationen. Einen ähnlichen Vorfall gab es schon vor ein paar Tagen. Verbraucher in der EU haben seit heute ein Recht auf Reparatur. Es gilt für kaputte Elektrogeräte wie Waschmaschinen, Fernseher oder Smartphones. Hersteller müssen Ersatzteile bereitstellen und Geräte kostenlos oder zu einem angemessenen Preis reparieren. Was als angemessen gilt, ist nicht klar festgelegt. In Deutschland haben jetzt alle Bundesländer Schulferien. Mit Bayern und Baden-Württemberg sind die letzten beiden Länder dazugekommen. Entsprechend voll dürfte es dieses Wochenende auf den Straßen sein. Laut ADAC steht das staureichste Wochenende des Jahres bevor.
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0: Mit einer Mischung aus Sonne und Wolken gehen wir durch den Nachmittag in Heilbronn, 33 Grad. Dasselbe haben wir in Hohenlohe, in Crailsheim und auch auf der Ostalb in Heidenheim. Wenn ihr in den Urlaub fahrt, auf jeden Fall nochmal eine extra Flasche Wasser einpacken für die Fahrt. Aber neben ganz viel Sonne und ein paar Wölkchen können sich örtlich auch wieder Gewitter und teilweise Unwetter bilden, auch in der Nacht auf morgen. Schauen wir noch schnell auf den Radio Thurn 3 Tage Wettertrend. Morgen ein paar Grad kühler, auch mal unter 30 Grad, am Sonntag allerdings wieder wärmer und zum Wochenstart dann noch mal ein paar Grad heißer als heute.
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0: Ihr braucht viel Geduld heute Nachmittag. Wir haben es gerade eben auch in den Nachrichten gehört, der staureichste Tag des Jahres laut ADAC. Fangen wir an mit dem längsten Stau zwischen Kraichgau und Ostalb. Aktuell auf der A7 Ulm Richtung Würzburg zwischen Langnau und Heidenheim. 8 Kilometer Stau, 40 Minuten mehr Zeit mit einplanen. Dann schauen wir zu euch auf die A3 Nürnberg Richtung Frankfurt zwischen Rottendorf und Würzburg-Heidingsfeld. 4 Kilometer Stau, mindestens 20 Minuten braucht ihr hier länger. Wird ein Unfall aufgenommen, linker und mittlerer Fahrstreifen hier aktuell gesperrt. Die A6 haben wir, Heilbronn Richtung Nürnberg, zwischen Elshofen, Wolfratshausen und Crailsheim, 6 Kilometer Stau, 20 Minuten kommen obendrauf. A6 Mannheim Richtung Nürnberg, zwischen Bad Rappenau und Kreuzweinsberg, 6 Kilometer stockender Verkehr, 10 Minuten plus. A8 München Richtung Stuttgart, zwischen Ulm-West und Mühlhausen, 10 Kilometer Stau, 25 Minuten mehr Zeit mit einem Plan. Und A8 Stuttgart Richtung München, zwischen Eichelberg und Ulm-Ost, 13 Kilometer Stau, mindestens eine halbe Stunde dauert es hier länger. Dann haben noch die 81 Stuttgart Richtung Heilbronn zwischen Stuttgart-Zuffenhausen und Pleidelsheim, 11 Kilometer Stau, mindestens eine halbe Stunde mehr Zeit mit einplanen. Fahrzeugteile liegen aktuell auf der A6 Nürnberg Richtung Heilbronn zwischen dem Kreuz Feuchtwagen-Crailsheim und dem Rastplatz Rothainsteig. Hier Fahrzeugteile, hier aufpassen, und kaputtes Auto auf der 81 Heilbronn Richtung Stuttgart im Bereich von Ludwigsburg Nord, hier ebenfalls vorsichtig fahren. Schauen wir noch schnell auf die B29 zwischen Hüttlingen, B19 und Aalen über Alfingen. Dichter Verkehr, 10 Minuten dauert es hier länger. Dann kommt es aktuell zu Behinderungen in Heilbronn aufgrund eines Brandes. Die Weinsberger Straße aktuell gesperrt. Björn steht drin. Wie sieht es bei dir gerade aus?
10: Da geht gerade gar nichts. Dadurch auch Rückstau von Richtung Europaplatz. Da staut sich dadurch alles zurück, weil dann alles in der Allee abgeleitet wird. Also zwischen Allee und Oststraße geht gerade gar nichts.
0: Alles klar, danke dir fürs Melden. Also in Heilbronn viel Geduld mitnehmen. Weinsberger Straße hier wegen eines aktuellen Feuerwehreinsatzes großräumig umfahren. Lasst euch nicht blitzen heute Nachmittag in Crailsheim in der Wilhelm-Frank-Straße. 20 sind hier erlaubt. In Mosbach in der alten Bergsteige, auch hier dürft ihr 20 fahren. Und in der Ortsdurchfahrt von Ellwangen-Heisterhofen in der 30er-Zone steht auch noch ein Blitzer.
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0: Meine Güte, ist viel los auf den Straßen. Wir haben natürlich die Lage immer wieder im Blick. Und wir wollen auch nicht alle vergessen, die arbeiten müssen bei der Hitze. Das sind unsere Hitzehelden in der Thurn-Region. Und einen besonderen Hitzehelden und seine ganzen Kolleginnen und Kollegen, die haben wir besonders glücklich gemacht. Hören wir gleich. Ich bin Patrick Berger. Hallo zusammen.
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0: Wir haben sie in der ganzen Tonregion. Unsere Hitzehelden auf der Baustelle, in Physiopraxen ohne Klimaanlage. Überall sind sie zu finden beim Imbiss. Heute Mittag habe ich gedacht, Mensch, das sind auch Hitzehelden. Wie sie da stehen in der prallen Sonne und dann noch, ja, das ganze Wärmegedöns, was es eben so im Imbiss alles so gibt. Wir hatten ja eine Kühlbox voller Eis am Stiel für euch und für eure Kollegen. Ganz viele haben sich gestern gemeldet bei uns aus dem Lostopf. Gezogen haben wir dann einen ganz besonderen Hitzehelden, Tim nämlich. Der arbeitet für einen großen Energieversorger und war gestern im Maschinenraum eines Windrads bei Crailsheim am Werkeln. Bei bis zu 50 Grad oder noch mehr hat es da drin. Radiotonreporter Franjo, der hat die Eiskiste ausgefahren und dabei selbst mal erlebt, wie das Leben auf so einer Baustelle halt sein kann.
1: Bei der Windkraftanlage war noch irgendein Ersatzteil zu suchen oder so? Naja, ja, Tim kommt leider nicht rechtzeitig, aber ich wurde an seine Kollegen verwiesen und die lerne ich gleich kennen. Kannst du uns einmal beschreiben? Nimm uns einmal mit in so einen 45 Grad heißen Maschinenraum.
2: Ja, letztendlich, die Kollegen fahren natürlich mit dem Aufzug hoch. Wir haben natürlich dementsprechende Schutzausrüstung an. Das heißt, die gehen da auf jeden Fall mal mit einer langen Hose hoch. Also jetzt nicht mit den Sandalen und mit der kurzen Hose. Und da oben ist wirklich eine unerträgliche Hitze.
1: Wenn man dann in diese 36, 38 Grad draußen geht, fühlt sich das erfrischend an im Vergleich zum Maschinenraum?
2: Auf jeden Fall. Also ich glaube, wenn man da unten rausläuft, fühlt sich alles erfrischend an.
1: Da kommen sie alle wie die Motten vom Licht angezogen.
3: Ich bin jetzt dem Eis hinterhergelaufen.
4: Ich komme gerade von draußen, wir waren Schrauben holen beim Schraubenbauer.
2: Die Kollegen arbeiten da natürlich den ganzen Tag und dementsprechend werden die, glaube ich, auch alle sehr dankbar sein, dass ihr jetzt hier ein Eis vorbeigebracht habt.
0: Ja, so ein Eis, muss ich sagen, hätte ich jetzt auch gern. Vielleicht kann der Franjo ja einfach nochmal los. Schwitzt euch gut durch den Nachmittag mit uns.
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22: Sonne-Wolken-Mix am Freitagnachmittag. Dazu haben wir um die 33 Grad. Zwischen dem Kraichgau und der Ostalb können sich örtlich auch wieder Gewitter bilden, teilweise auch mit Unwetterpotenzial. Auch in der Nacht auf morgen. Schauen wir damit auf den Radioton-3-Tage-Wettertrend. Morgen paar Grad kühler, allerdings auch da wieder Gewitter mit dabei, örtlich zumindest. Ansonsten haben wir Sonne und Wolken. Die neue Woche startet dann insgesamt wieder ein Ticken heißer.
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22: Ganz Deutschland hat ab heute Sommerferien, einer der staureichsten Tage des Jahres, laut ADAC. Dann schauen wir mal auf die Situation bei uns. Fangen wir an mit dem längsten Stau zwischen Kraichgau und Ostalb, aktuell auf der A7 Füssenreute Richtung Würzburg, zwischen Kreuz Ulm-Elchingen und Ahlen-Oberkochen. So, jetzt muss ich mal gucken. Ahlen-Oberkochen, 9 Kilometer Stau, mindestens eine halbe Stunde kommt hier aktuell oben drauf. Genauso lang geht's auf der A3 Nürnberg Richtung Frankfurt, zwischen Kitzingen-Schwarzach und Würzburg-Heidingsfeld, 7 Kilometer Stau, auch hier mindestens eine halbe Stunde mehr Zeit mit einplanen. Linker Fahrstreifen und mittlerer Fahrstreifen gesperrt, hier wird gerade ein Unfall aufgenommen. 81 Stuttgart Richtung Heilbronn, zwischen Dreiklirrenberg und Pleidelsheim, 14 Kilometer stockender Verkehr, auch hier mindestens eine halbe Stunde mehr Zeit mit einplanen. Dann gehen wir zu euch auf die A8 München Richtung Stuttgart, zwischen Ulm-West und Mühlhausen 10 Kilometer stockender Verkehr, hier dauert es 20 Minuten länger. Die A7 ist mit dabei, Ulm Richtung Würzburg, zwischen Aalen-Westhausen und Dingelsbühl-Fichtenau 9 Kilometer stockender Verkehr, 15 Minuten plus. Gehen wir auf die A6, Heilbronn Richtung Nürnberg, zwischen Ilzhofen-Wolpertshausen und Crailsheim 8 Kilometer stockender Verkehr, auch hier kommt eine 15 Minuten obendrauf. Und auf der A6, Mannheim Richtung Nürnberg, zwischen Bad Rappenau und Kreuz-Weinsberg 6 Kilometer stockender Verkehr, hier dauert es ungefähr 10 Minuten länger. Dann haben wir noch ein defektes Fahrzeug auf der A6 Nürnberg Richtung Heilbronn zwischen Schwäbisch Hall und Kupferzell. Hier aufpassen. Und auf der A8 München Richtung Stuttgart zwischen Merklingen und der Ausfahrt Hohenstadt hier auch aufgepasst. Dann schauen wir noch schnell nach Heilbronn. Hier gibt es Behinderungen in der Weinsberger Straße. Die ist aktuell weiterhin gesperrt nach einem Feuerwehreinsatz. Das Feuer zwar gelöscht für die Aufräumarbeiten, die Weinsberger Straße in Heilbronn, aber weiterhin gesperrt ab der Allee bis zur Einmündung in die Wartbergstraße. Fahrt so gut wie es geht hier außen rum. Und fahrt vor allen Dingen nicht zu schnell. In Giegen auf der Planierstraße, hier 30er-Zone, hier steht ein Blitzer. Dann haben wir einen in Bad Mergentheim, einen der Theodor-Klotzbücher-Straße. Hier dürft ihr 30 fahren und noch einen unter Bettringen in der Weilerstraße. Hier sind 40 erlaubt. Wenn ihr noch was entdeckt, Staus, Blitzer, klingelt kostenlos durch, schickt eine WhatsApp rein an die 0800 50 65 3 mal die 0. Hier ist Radioton. Wir begleiten euch durch den Stau. Schön, dass wir das machen dürfen. Schön, dass ihr bei uns seid. Haltet durch.

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0: Nicht aufregen in den ganzen Ferienstaus zwischen Kraichgau und Ostalb aktuell. Wir packen das zusammen.
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0: Und so ein bisschen Entspannung ist es doch auch immer, wenn so ein paar Gitarren klimpern. Unsere Jungs von Café Del Mundo, die können das ja sehr gut. Und die beweisen mal, dass das mit jedem Song geht. Sogar mit The Final Countdown hätte ich ja eher gedacht, dass es da den Bums braucht. Braucht's aber nicht unbedingt, oder?
2: Ich bin Jan Pascal.
3: Und ich bin Alexander Kilian. Zusammen ziehen wir heute wieder euren Hits den Stecker.
2: Heute haben wir bei uns im Tonstudio einen ganz besonders tollen Gitarrenhit. Das ist nämlich Final Countdown. Und das muss man einfach spielen können als Gitarrist.
3: Ja, von der schwedischen Band Europe. Legendäres Gitarrensolo. Ich glaube, man muss das spielen können, um das andere Geschlecht zu beeindrucken.
2: Ja, auf jeden Fall, wer dieses Gitarrensolo spielen kann, ist ein Held, ist ein Guitar Hero.
3: Ja, kannst du's? Kannst du spielen?
2: Hey, ich spiele dir das. Ich locker.
3: Glaube ich,
2: auf,
3: ich zeig.
2: Jetzt hier geht's an die gitarristische Ehre.

0: Gossip bei Radio Ton haben wir gerade eben gehört. Wir schauen nochmal ganz kurz auf die Straßen. Vorsicht auf der 3 Würzburg Richtung Nürnberg zwischen Kreuz Bibelried und Kitzingen-Schwarzach. Ungesicherte Unfallstelle, der Standstreifen hier blockiert. Ja, es geht so richtig los mit den Sommerferien. Überall in Deutschland laufen sie. Seit heute auch Bayern mit dabei. Wir merken es bei uns auf den Straßen. Schauen nochmal kurz auf den längsten Stau zwischen Kraichgau und Ostalb. Der ist auf der A7 Ulm Richtung Würzburg zwischen Langenau und Aalen-Oberkochen. 12 Kilometer Stau, rund eine halbe Stunde mehr Zeit mit einplanen. Genauso lang braucht er auf der 81 Stuttgart Richtung Heilbronn zwischen Dreieck-Löwenberg und Pleitelsheim. Auch eine halbe Stunde. Und auf der A3 Nürnberg Richtung Frankfurt zwischen Kreuz-Bibelried und Würzburg-Heidingsfeld. 6 Kilometer Stau. Auch hier eine halbe Stunde. Hier wird ein Unfall gerade aufgenommen. Haltet durch. Wir sind bei euch jetzt mit Alex Wah und bei Radio Ton.
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12: Ich bin Franjo Bendeich. Guten Tag. Lebensbedrohliche Einsatzlagen in Schulen, egal ob Schusswechsel, Evakuierung oder sonstige Katastrophe, dafür muss die Polizei bereit sein. Genau dafür sorgt die Polizei Heilbronn ab nächster Woche in der Helmbundschule Neuenstadt zum Start der Sommerferien. Für 10 Tage üben 40 Beamten pro Tag für den Ernstfall und das so echt wie möglich mit Schutzausrüstung und Trainingswaffen. Franjo Bendeich, Radioton Neuenstadt.
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13: Ich bin Nanju Kuhlmann. FIFA-Boss Infantino kann seine WM-Pläne begraben. Nach Europa sowie Nord- und Mittelamerika hat jetzt auch der asiatische Verband sein Nein bekräftigt. Damit stellt sich eine Mehrheit gegen den FIFA-Boss. Der wollte eigentlich Teile der WM an private Investoren verkaufen, um noch mehr Geld einzunehmen. Der Massenansturm auf die spanische Exklave Ceuta hält an. Rund 60.000 Menschen haben laut Innenministerium die Grenze aus Marokko übertreten und es kommen weiter Menschen an. Offenbar hat die Schleusermafia Gerüchte über bessere Bleibechancen in Spanien verbreitet. Eine Woche nach dem Anschlag in Berlin steht in Hamburg morgen der nächste große CSD bevor. Eine 250.000 Menschen wird erwartet, viele mit einer jetzt erst recht Einstellung, so die Veranstalter. Die Polizei hat die Sicherheitsvorkehrungen nochmal deutlich erhöht. Die Waldbrandsituation in Europa bleibt angespannt. Während die Feuerwehren in Spanien und Frankreich die Flammen im Griff haben, breiten sich die Brände in der Türkei und Griechenland aus. Nicht nur Südeuropa ist betroffen, auch in Großbritannien sind hunderte Hektar Land durch Feuer zerstört worden. In Deutschland haben jetzt alle Bundesländer Schulferien. Mit Bayern und Baden-Württemberg sind die letzten beiden Länder dazugekommen. Entsprechend voll dürfte es dieses Wochenende auf den Straßen sein. Laut ADAC steht das staureichste Wochenende des Jahres bevor.
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14: Bis zu 33 Grad gibt es heute Nachmittag in Heilbronn, in Hohenlohe und auch auf der Ostalb. Wenn ihr in den Urlaub fahrt, auf jeden Fall noch eine extra Flasche Wasser einpacken, nicht vergessen. Neben ganz viel Sonne und eben auch ein paar Wolken haben wir örtlich aber auch wieder Gewitter und teilweise Unwetter mit dabei, die sich bilden können, auch in der Nacht auf morgen. Schauen wir auf den Radioton 3 Tage Wettertrend. Morgen ein paar Grad kühler, auch mal unter 30 Grad dann zum Wochenstart und am Sonntag dann allerdings erstmal aber wieder deutlich heißer.
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14: Und wir haben es gerade in den Nachrichten gehört, der staureichste Tag des Jahres heute. Alle Bundesländer sind jetzt in den Sommerferien, viele auch in der Tonregion starten heute Richtung Urlaub. Fangen wir an mit dem längsten Stau zwischen Kraichgau und Ostalb, aktuell auf der A7 Ulm Richtung Würzburg, zwischen Ahlen-Westhausen und Dinkelsbühl-Fichtenau 8 Kilometer, halbe Stunde braucht ihr hier aktuell länger. Gehen wir zu euch auf die A3 Nürnberg Richtung Frankfurt. Zwischen Kreuz Biebelried und Würzburg-Kist 8 Kilometer stockender Verkehr, knapp 20 Minuten kommen hier oben drauf. Die A7 ist mit dabei. Ulm Richtung Würzburg zwischen Langenau und Aalen-Oberkochen 5 Kilometer stockender Verkehr, 10 Minuten plus. Und A7 Würzburg Richtung Ulm zwischen Feuchtwagen West und Dinkelsbühl-Fichtenau 3 Kilometer Stau, knapp eine Viertelstunde kommt oben drauf. Gehen wir auf die A8 München Richtung Stuttgart zwischen Ulm West und Mühlhausen 10 Kilometer stockender Verkehr, 15 Minuten dauert es länger. Und A81 Stuttgart Richtung Heilbronn zwischen Stuttgart, Zuffenhausen und Pleidelsheim 11 Kilometer stockender Verkehr, 20 Minuten mehr. Die 81 haben wir noch, Stuttgart Richtung Heilbronn zwischen Dreieck Leonberg und Pleidelsheim 14 Kilometer stockender Verkehr, 20 Minuten dauert es hier aktuell länger. Ich glaube, die hatte ich gerade eben schon so ähnlich drin. Und dann haben wir noch ein defektes Fahrzeug auf der A6 Mannheim Richtung Heilbronn im Bereich von Sinsheim-Steinsfurt. Hier aufpassen. Dann haben wir noch eins auf der A3 Würzburg Richtung Nürnberg zwischen Kreuz Biebelried und Kitzingen Schwarzach, hier eine ungesicherte Unfallstelle auf dem Standstreifen. Geblitzt wird heute Nachmittag natürlich auch in Gerlachsheim in der Würzburger Straße. Hier dürft ihr 30 fahren. Danke Radioton-Hörer Tobias fürs Melden. In Zaberfeld steht einer in der Schindelbergstraße. Auch hier sind 30 erlaubt. Und weitere Blitze haben wir in Heilbronn auf der Otto-Konz-Brücke. Fahrt Richtung Theresienwies in der 40er-Zone. Danke Radioton-Hörer Dennis. Kommt gut durch, haltet gut durch heute Nachmittag.
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14: Mit Patrick Berger und ich habe ja auch ganz gern die ein oder andere leere Shampoo-Flasche bei mir noch irgendwie zu Hause rumstehen. Weil die bleibt erstmal eine Weile im Bad stehen, bis sie dann mal in den Müll kommt. Oder bis sie vielleicht mal zurückgebracht wird, denn auf die eine oder anderen leeren Shampoo-Flaschen gibt's rund um Heilbronn Pfand in einem neuen Modellprojekt. Unsere Themenwoche beschäftigt sich ja rund um den Kreislauf. Und da sprechen wir gleich um 16:45 auch nochmal drüber. Nach Deepish Mode, The Killers und Fastboy. Hallo zusammen.
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0: The Killers begleiten uns auf dem Weg in den Freitagfeierabend.
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0: Reo ist ein Heilbronner Startup, das Shampooflaschen, Duschgel und andere Kosmetikartikel zu Pfandflaschen macht. Und in den Kaufland-Filialen in und um Heilbronn, da könnt ihr Verpackungen von bestimmten Marken an den Pfandautomaten abgeben und bekommt dann auch ein entsprechendes Pfand zurück. Unter anderem mit dabei sind die Marken Logona und Sonté, gehören zur Naturkosmetik von der Firma Logocos. Die wollen das zusammen mit anderen Herstellern eben vorantreiben. Und Caro aus dem Morgen, die hat heute Morgen mit dem Geschäftsführer Dennis Bradl gesprochen und mal gefragt, ob er auch so schwäbisch sparsam ist und seine eigentlich leere Shampooflasche nochmal ausspült, um auch den letzten Rest noch rauszuholen.
2: Ja, und besonders, wenn man sich mal die Zahncremetube so vor Augen führt, wie die aussieht, wenn man die am Ende dann wirklich ausgequetscht hat, bis zum letzten, das macht man natürlich auch. Ne? Und da ist dann auch so ein Thema für die Flaschen, ist das eine super Sache, die Pfandrückgabe. Mhm. Aber wir sehen halt, es ist halt nicht bei allen Kosmetikverpackungen aktuell zumindest denkbar. Ne? Wie gesagt, eine Tube, die zu ist, die will man nie wieder befüllen. Ne? Von daher finde ich super, dass wir bei den Flaschen da anfangen und da versuchen, gemeinsame Lösungen zu finden.
0: Und wollen natürlich auch wissen, warum ist das eigentlich alles so schwer und kompliziert?
2: Ja, schon schwierig. Also Kosmetikprodukte wie jetzt Tenside, also Duschgel oder Shampoos oder auch Cremes, sind halt anders auch vom Reinigungsaufwand als jetzt ein Mineralwasser. Und dazu kommt natürlich, dass aktuell der Trend ja eher auch dahin geht, ressourcenschonend zu arbeiten. Ne? Mhm. Also sprich, Material eher einzusparen und wirklich zu gucken, brauchen wir bei einer Flasche wirklich so viel Wandstärke oder geht das auch mit weniger? Ist natürlich ein bisschen gegenläufig zum Pfand, wo man eine robuste Flasche braucht. Von daher werden sicherlich beide Wege weiter beleuchtet werden müssen.
0: Ah, und vielleicht kann es dann noch auch gut sein, wieder doch ein bisschen mehr Verpackungen zu nehmen und es dafür dann so zu haben, dass man es auch wieder ordentlich recyceln kann oder überhaupt mal ordentlich recyceln kann. Das ist nämlich die Idee, die hinter Reo und dem Ganzen steckt. Aktuell alles in der Pilotphase. Wenn ihr es mal ausprobieren wollt, geht um die gute Sache. Alle Infos dazu findet ihr auch bei Reo online auf radioton.de.
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17: Wir haben so eine Wolkenmix am Freitagnachmittag. Dazu haben wir um die 33 Grad zwischen dem Kraichgau und der Ostalb. Hier und da können sich auch wieder Gewitter bilden, örtlich mit Unwetterpotenzial, auch in der Nacht auf morgen. Schauen wir auf den Radio Ton 3-Tage-Wettertrend. Morgen ein paar Grad kühler, örtlich allerdings auch wieder Gewitter mit dabei. Ansonsten haben wir einen Mix aus Sonne und Wolken. Neue Woche startet dann wieder ein Ticken heißer.
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17: Der längste Stau zwischen Kraichgau und Ostalb aktuell auf der A7 Ulm Richtung Würzburg. Zwischen Ahlen-Oberkochen und Dinkelsbühl-Fichtenau 7 Kilometer 20 Minuten dauert. Hier aktuell länger. Gebe zu euch auf die A6, Mannheim Richtung Nürnberg, zwischen Sinsheim, Steinsfurt und Kreuz Weinsberg. 5 Kilometer stockender Verkehr, 10 Minuten kommen hier oben drauf. Die A8 haben wir München Richtung Stuttgart, zwischen Ulm-West und Mühlhausen, 8 Kilometer stockender Verkehr, 15 Minuten plus. Und die A81 Stuttgart Richtung Heilbronn, zwischen Stuttgart, Zuffenhausen und Pleidelsheim, 8 Kilometer stockender Verkehr. Auch hier kommen ungefähr 15 Minuten derzeit oben drauf. Dann haben wir noch ein defektes Fahrzeug auf der A81, Heilbronn Richtung Stuttgart im Bereich der Anschlussstelle Ludwigsburg Nord. Hier aufpassen. Und ein weiteres haben wir auf der A6, Mannheim Richtung Heilbronn zwischen Sinsheim, Steinsfurt und Bad Rappenau. Hier auch ein kaputtes Auto, ebenfalls vorsichtig fahren. Und lasst euch nicht blitzen. In Crailsheim an der Wilhelm-Frank-Straße, hier sind 20 erlaubt. Dann weiterer Blitzer in der Ortsdurchfahrt von Ellwangen-Heisterhofen in der 30er-Zone und in Gerlachsheim an der Würzburger Hamburger Straße. Auch hier dürft ihr 30 fahren. Wenn ihr noch was entdeckt, sagt uns gern Bescheid, schickt eine WhatsApp rein oder ruft kostenlos an, an die 0800 50 65 3x die 0. Radioton ist hier. Ich bin Patrick Berger. Schön, dass ihr bei uns seid.

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0: 31. Juli 2026, einer der wohl staureichsten Tage des Jahres, sagt der ADAC. Mit Bayern jetzt auch das beste Bundesland in die Sommerferien gestartet. Auch viele in der Tollregion starten jetzt rein. Wir schauen noch mal kurz auf die Straßen. Längster Stau aktuell auf der A7 Ulm Richtung Würzburg zwischen Aalen-Oberkochen und Dinkelsbühl-Fichtenau. 7 Kilometer, 20 Minuten braucht ihr da aktuell länger. Haltet gut durch und für alle daheimgebliebenen, noch mal kurz überlegen, warte mal, 31. Juli, da ist doch noch was anderes. Ja, Steuererklärung. Es wird jetzt allmählich Zeit. Ein paar Stündchen habt ihr noch, können wir sagen. Aber wenn ihr euch jetzt noch mal ransetzt an den Schreibtisch, keine Sorge, ihr seid nicht die Einzigen, die spät dran sind. Auch unsere Butler Manne und Horst haben das Ganze auf den letzten Drücker gemacht.
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2: 20, 47, minus 5. Sag mal, Horst, hast du noch unseren Bierdeckel vom Stammtisch gestern? Willst du den jetzt als Beleg in deine Steuererklärung einfügen, oder was? Na ja, ich krieg doch die flüssige Fortbildung sonst nicht argumentiert. Komm, lass mich mal drüber gucken. Das gibt doch sonst nix. Guck mal, bei deiner monatlichen Ausgabe. Oh,
3: halt dich fest, Horst! Unser Stürmer läuft allein aufs Tor zu! Verdammt, schon wieder drüber! Das gibt's doch nicht!
2: Du Manne!
3: Der kann gar nichts!
2: Solange der Kerl so daneben schießt, solltest du deine Steuererklärung vielleicht woanders machen.
3: Von wegen, den schreibe ich als außergewöhnliche Belastung rein!
2: Prost, Manne!
3: Auf dich, Horst!
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7: Ich bin Sabrina Ammen, guten Tag. Der vorläufige Insolvenzverwalter des strauchelnden Batterieherstellers Warta aus Ellwangen hat für eine Investorenlösung reges Interesse registriert. Es gibt bereits jetzt zu diesem frühen Zeitpunkt eine erfreulich große Zahl von Interessenten, teilte Tobias Wahl mit. Ob es sich dabei um Finanzinvestoren oder auch Industrieunternehmen handelte, darüber wolle er zu diesem Zeitpunkt noch nicht sprechen. Wie das Unternehmen in dieser Woche mitteilte, sei eine langfristige Perspektive durch den Verkauf an einen Investor sowie der Erhalt von Arbeitsplätzen das erklärte Ziel. Sabrina Ammon, Radioton Ellwangen.
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8: Ich bin Nanju Kuhlmann. An der spanischen Exklave Ceuta haben mittlerweile rund 60.000 Menschen die Grenze von Marokko zur EU überquert. Hintergrund sind wohl Gerüchte der Schleusermafia über vermeintlich bessere Bleibechancen. Außenminister Wadefuhl zeigte sich zuversichtlich, dass Marokko die Menschen zurücknimmt. FIFA-Boss Infantino steht vor einer Riesenschlappe. Er hat keine Mehrheit für seine Idee, die WM teilweise an Investoren zu verkaufen. Nach der europäischen UEFA und den Nord- und Mittelamerikanern lehnt nun auch der asiatische Verband das Ganze ab. Eine Woche nach dem Anschlag in Berlin steht in Hamburg morgen der nächste große CSD bevor. Eine 250.000 Menschen wird erwartet, viele mit einer Jetzt-erst-recht-Einstellung, so die Veranstalter. Die Polizei hat die Sicherheitsvorkehrungen nochmal deutlich erhöht. In Bulgarien hat der Donautiefststand jetzt die Überreste eines Mammuts freigelegt. Fachleute identifizieren die Knochen als Unterkiefer, Stoßzähne und weitere Überreste eines Wollhaar-Mammuts. Die Experten vermuten, dass noch große Teile des Skeletts im Sand verborgen sind. Auf den Autobahnen steht eines der staureichsten Wochenenden des Jahres bevor. Damit rechnet zumindest der ADAC. Denn mit Bayern und Baden-Württemberg haben jetzt auch die letzten beiden Bundesländer Sommerferien. Voll dürften vor allem die Strecken an die Küsten und in die Berge werden.
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9: Um die 33 Grad, so gehen wir Richtung Abend zwischen dem Kraichgau und der Ostalb. Wenn ihr in den Urlaub fahrt, am besten nochmal auch am Wochenende eine extra Flasche Wasser mit dabei haben. Geht nämlich endlich weiter. Neben ein paar Sonne und ein paar Wolken können sich heute auch noch Gewitter und teilweise Unwetter bilden, auch noch in der Nacht. Und damit schauen wir auf den Radio Ton 3 Tage Wettertrend. Morgen ein paar Grad kühler, auch mal unter 30. Grad, aber trotzdem nah an den 30 Grad dran zum Wochenstart. Dann wieder heißer und auch morgen und übermorgen noch teilweise mit Gewittern und Unwettern zu rechnen.
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9: Es hat sich einigermaßen beruhigt zwischen dem Kraichgau und der Ostalb. Der längste Stau allerdings aktuell auf der A8 München Richtung Stuttgart zwischen Merklingen und Mühlhausen. 9 Kilometer stockender Verkehr, 15 Minuten kommen hier aktuell oben drauf. Und die 81 haben wir noch Stuttgart Richtung Heilbronn zwischen Stuttgart-Zuffenhausen und Pleidelsheim. 8 Kilometer stockender Verkehr, 10 Minuten mehr Zeit mit allem Plan. Dann haben wir noch ein defektes Fahrzeug auf der A7 Würzburg Richtung Ulm zwischen Dinkelsbühl-Fichtenau und Ellwangen. Hier aufpassen. Und auf der 81 Heilbronn Richtung Stuttgart im Bereich Stuttgart-Zuffenhausen. Hier auch ein kaputtes Auto. Hier auch vorsichtig fahren. Lasst euch nicht blitzen heute Abend in Gerlachsheim in der Würzburger Straße. 30er-Zone in Zaberfeld. Schindelbergstraße, auch hier dürft ihr 30 fahren. Und in Giengen auf der Planitstraße. Hier sind ebenfalls 30 erlaubt. Haltet gut durch, kommt gut ins Wochenende. Ich bin Patrick Berger. Gute Fahrt.
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9: Aktuell haben wir bei uns einen stark bewölkten Himmel. In Heilbronn und in Hohenlohe liegen die Temperaturen am frühen Abend bei jeweils 33 Grad. Im Ostalbkreis sind es 32 Grad. Die Wolken bleiben uns auch zum Abend hin erhalten. Später in der Nacht ziehen dann Gewitter mit Blitz und Donner durch. Dabei kühlt es in der gesamten Tonregion auf rund 20 Grad ab. Morgen lockern die Wolken im Tagesverlauf auf und die Sonne zeigt sich wieder öfter, bei Höchstwerten um die 28 Grad.
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11: Achtung, auf der A7 von Ulm Richtung Würzburg zwischen Marktbreit und Kitzingen steht ein defektes Fahrzeug auf der Fahrbahn. Auf der A6 von Nürnberg in Richtung Heilbronn zwischen Aurach und Feuchtwangen Nord ist sowohl der rechte Fahrstreifen als auch der Standstreifen wegen einer ungesicherten Unfallstelle blockiert. Auf der A6 von Heilbronn Richtung Nürnberg gibt's zwischen Feuchtwangen Nord und Aurach 3 Kilometer Stau. Plant dazu mindestens 19 Minuten mehr ein. Und auf der A8 von München Richtung Stuttgart zwischen Merklingen und Mühlhausen erwartet euch stockender Verkehr auf 8 Kilometern. Das dauert etwa 12 Minuten länger. Noch mehr Verkehr, ausführlich zu nachlesen, findet ihr auf radioton.de und in unserer App.

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4: Ich bin Nanju Kuhlmann. Immer mehr Geflüchtete kehren von der spanischen Exklave Ceuta aus nach Marokko zurück. Fast 60.000 Menschen waren in den letzten Tagen nach Ceuta gekommen. Fast zwei Drittel sind aber schon wieder ausgereist, heißt es von den spanischen Behörden. FIFA-Boss Infantino kann seine Investorenpläne wohl in die Tonne kicken. Nach den Europäern sowie den Nord- und Mittelamerikanern sagt auch der asiatische Verband nein. Damit steht eine stabile Mehrheit gegen Infantinos Idee, Teile der WM an Investoren zu verkaufen. Verbraucher in der EU haben seit heute ein Recht auf Reparatur. Es gilt für kaputte Elektrogeräte wie Waschmaschinen, Fernseher oder Smartphones. Hersteller müssen Ersatzteile bereitstellen und Geräte kostenlos oder zu einem angemessenen Preis reparieren. Was als angemessen gilt, ist nicht klar festgelegt. Die Waldbrandsituation in Europa bleibt angespannt. Während die Feuerwehren in Spanien und Frankreich die Flammen im Griff haben, breiten sich die Brände in der Türkei und Griechenland aus. Nicht nur Südeuropa ist betroffen, auch in Großbritannien sind hunderte Hektar Land durch Feuer zerstört worden. In Deutschland haben jetzt alle Bundesländer Schulferien. Mit Bayern und Baden-Württemberg sind die letzten beiden Länder dazugekommen. Entsprechend voll dürfte es dieses Wochenende auf den Straßen sein. Laut ADAC steht das staureichste Wochenende des Jahres bevor.
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5: Derzeit gibt's bei uns einen Mix aus Sonne und Wolken. In Heilbronn ist es teilweise bewölkt, in Hohenlohe und im Ostalbkreis stark bewölkt. In Heilbronn liegen die Temperaturen am Abend bei 33 Grad, in Hohenlohe bei 32 Grad und im Ostalbkreis bei 31 Grad. Heute Nacht ziehen Gewitter mit Blitz und Donner durch. Dazu kühlt es in der gesamten Tonregion auf um die 20 Grad ab. Morgen bleibt es zunächst stark bewölkt, im Tagesverlauf lockern die Wolken auf und die Sonne kommt durch.
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6: Auf der A6 von Heilbronn Richtung Nürnberg staut es sich über 6 Kilometer zwischen dem Kreuz Feuchtwangen-Crailsheim und der Anschlussstelle Aurach. Rechnet mit mindestens 27 Minuten mehr, da der rechte Fahrstreifen und der Standstreifen durch die Unfallaufnahme blockiert sind. Auf der A8 von Stuttgart Richtung München gibt es zwischen Eichelberg und Mühlhausen sowie zwischen Mühlhausen und der Ausfahrt Hohenstadt jeweils ein defektes Fahrzeug, das für eine Gefahrenstelle sorgt. Wenn ihr auf der A8 von München Richtung Stuttgart unterwegs seid, erwartet zwischen der Anschlussstelle Merklingen und der Anschlussstelle Mühlhausen 6 Kilometer stockenden Verkehr mit etwa 7 Minuten Verzögerung. Noch mehr Verkehr ausführlich zum Nachlesen findet ihr auf radioton.de und in unserer App.
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10: Aktuell haben wir bei uns einen stark bewölkten Himmel. In Heilbronn liegen die Temperaturen am Abend bei 32 Grad. In Hohenlohe gibt es 32 Grad und im Ostalbkreis 30 Grad. Dabei bleibt es überwiegend trocken, die Wolken halten sich aber hartnäckig. Heute Nacht kühlt es in der gesamten Tonregion auf rund 20 Grad ab. Dazu ziehen Gewitter mit Blitz und Donner durch. Morgen lockern die Wolken nachmittags auf. Die Höchstwerte liegen zwischen 24 und 27 Grad.
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12: Auf der A6 von Heilbronn Richtung Nürnberg staut sich der Verkehr zwischen dem Kreuz Feuchtwangen-Kreilsheim und der Anschlussstelle Aurach. Dort dauert es mindestens 32 Minuten länger, da der rechte Fahrstreifen und der Standstreifen durch einen Unfall blockiert sind. Gefahr auf der A3 von Frankfurt Richtung Würzburg. Zwischen Wertheim-Lenkfurt und Helmstadt liegen Reifenteile auf der Fahrbahn. Fahrt dort besonders vorsichtig. Auf der A8 von Stuttgart nach München gibt es zwischen Eichelberg und der Ausfahrt Hohenstadt stockenden Verkehr auf 7 Kilometern. Plant etwa 14 Minuten mehr ein. In die andere Richtung auf der A6 von Nürnberg nach Heilbronn staut es sich leicht zwischen Kirchberg und Schwäbisch Hall. Ihr braucht hier ungefähr 6 Minuten länger. Noch mehr Verkehr ausführlich zum Nachlesen findet ihr auf radioton.de und in unserer App.

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1: Ich bin Nanju Kuhlmann. Nach dem Massenandrang auf die spanische Exklave Ceuta sind viele Geflüchtete nach Marokko zurückgekehrt. Gut 60.000 Menschen waren in den letzten Tagen nach Ceuta gekommen. Über 48.000 sind schon wieder ausgereist. Als Reaktion will Bundesinnenminister Dobrindt die Grenzkontrollen verlängern. FIFA-Boss Infantino steht vor einer Riesenschlappe. Er hat keine Mehrheit für seine Idee, die WM teilweise an Investoren zu verkaufen. Nach der europäischen UEFA und den Nord- und Mittelamerikanern lehnt nun auch der asiatische Verband das Ganze ab. Eine Woche nach dem Anschlag in Berlin steht in Hamburg morgen der nächste große CSD bevor. Eine 250.000 Menschen wird erwartet, viele mit einer Jetzt-erst-recht-Einstellung, so die Veranstalter. Die Polizei hat die Sicherheitsvorkehrungen nochmal deutlich erhöht. In Bulgarien hat der Donautiefststand jetzt die Überreste eines Mammuts freigelegt. Fachleute identifizieren die Knochen als Unterkiefer, Stoßzähne und weitere Überreste eines Wollhaar-Mammuts. Die Experten vermuten, dass noch große Teile des Skeletts im Sand verborgen sind. Auf den Autobahnen steht eines der staureichsten Wochenenden des Jahres bevor. Damit rechnet zumindest der ADAC. Denn mit Bayern und Baden-Württemberg haben jetzt auch die letzten beiden Bundesländer Sommerferien. Voll dürften vor allem die Strecken an die Küsten und in die Berge werden.
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2: Derzeit haben wir bei uns viele Wolken am Himmel. In Heilbronn liegen die Temperaturen zur Stunde bei 32 Grad, in Hohenlohe sind es 31 Grad und im Ostalbkreis 29 Grad. Heute Nacht ziehen Gewitter mit Blitz und Donner durch, dazu kühlt es auf um die 20 bis 22 Grad ab. Morgen gibt's weiterhin viele Wolken, später am Tag lockert's ein bisschen auf und die Höchstwerte erreichen um die 27 Grad.
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3: Achtung auf der A8 Richtung München. Zwischen Märklingen und Ulm-West steht ein defektes Fahrzeug. Auf der A6 Richtung Nürnberg sorgt ein liegengebliebenes Fahrzeug zwischen Kirchberg und Crailsheim für Gefahr. Auf der A6 Richtung Heilbronn gibt's ein defektes Fahrzeug bei der Anschlussstelle Ilzhofen-Wolpertshausen. Ebenso auf der A6 Richtung Mannheim bei der Anschlussstelle Bad Rappenau steht ein weiteres defektes Fahrzeug. Noch mehr Verkehr, ausführlich zum Nachlesen, findet ihr auf radioton.de und in unserer App.
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6: Aktuell gibt's bei uns einen stark bewölkten Himmel. In Heilbronn liegen die Temperaturen am Abend bei 32 Grad, in Hohenlohe sind es 31 Grad und im Ostalbkreis 28 Grad. In der Nacht kühlt es auf rund 20 Grad ab, dabei ziehen Gewitter mit Blitz und Donner durch. Später macht der Regen eine Pause, die Wolken bleiben aber bei uns. Morgen lockert's im Tagesverlauf auf, die Sonne kommt durch und die Temperaturen steigen wieder auf um die 27 Grad.
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7: Achtung, auf der A8 von Stuttgart Richtung München steht zwischen Hohenstadt und Märklingen ein defektes Fahrzeug. Auf der A7 von Würzburg Richtung Ulm findet ihr zwischen Marktbreit und Gollhofen ein weiteres defektes Fahrzeug. Auch auf der A3 von Würzburg Richtung Frankfurt gibt es im Bereich der Anschlussstelle Würzburg-Heidingsfeld ein liegengebliebenes PKW. Ebenfalls auf der A7 von Ulm Richtung Würzburg gibt es bei der Einfahrt Wörnitz eine gefährliche Situation durch Bergungsarbeiten. Achtet darauf, der Beschleunigungsstreifen ist blockiert. Noch mehr Verkehr, ausführlich zum Nachlesen, findet ihr auf radioton.de und in unserer App.

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1: Ich bin Nanju Kuhlmann. Immer mehr Geflüchtete kehren von der spanischen Exklave Ceuta aus nach Marokko zurück. Fast 60.000 Menschen waren in den letzten Tagen nach Ceuta gekommen. Fast zwei Drittel sind aber schon wieder ausgereist, heißt es von den spanischen Behörden. FIFA-Boss Infantino kann seine Investorenpläne wohl in die Tonne kicken. Nach den Europäern sowie den Nord- und Mittelamerikanern sagt auch der asiatische Verband nein. Damit steht eine stabile Mehrheit gegen Infantinos Idee, Teile der WM an Investoren zu verkaufen. Verbraucher in der EU haben seit heute ein Recht auf Reparatur. Es gilt für kaputte Elektrogeräte wie Waschmaschinen, Fernseher oder Smartphones. Hersteller müssen Ersatzteile bereitstellen und Geräte kostenlos oder zu einem angemessenen Preis reparieren. Was als angemessen gilt, ist nicht klar festgelegt. Die Waldbrandsituation in Europa bleibt angespannt. Während die Feuerwehren in Spanien und Frankreich die Flammen im Griff haben, breiten sich die Brände in der Türkei und Griechenland aus. Nicht nur Südeuropa ist betroffen, auch in Großbritannien sind hunderte Hektar Land durch Feuer zerstört worden. In Deutschland haben jetzt alle Bundesländer Schulferien. Mit Bayern und Baden-Württemberg sind die letzten beiden Länder dazugekommen. Entsprechend voll dürfte es dieses Wochenende auf den Straßen sein. Laut ADAC steht das staureichste Wochenende des Jahres bevor.
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2: Aktuell haben wir bei uns einen stark bewölkten Himmel. In Heilbronn liegen die Temperaturen am Abend bei 31 Grad, in Hohenlohe bei 29 Grad und im Ostalbkreis bei 27 Grad. Heute Nacht ziehen Gewitter mit Blitz und Donner durch, dazu kühlt es auf um die 21 Grad ab. Morgen bleibt es zunächst bedeckt, am Nachmittag lockern die Wolken auf und die Temperaturen steigen auf 24 bis 26 Grad.
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3: A7 Ulm Richtung Würzburg. Zwischen Gollhofen und Marktbreit steht ein defektes Fahrzeug. Auf der A6 in Richtung Nürnberg. Zwischen Feuchtwangen Nord und Aurach gibt's ebenfalls ein defektes Fahrzeug. Achtet auch auf die A7 von Würzburg Richtung Ulm bei der Anschlussstelle Wörnitz, wo ein weiteres Fahrzeug liegen geblieben ist. Auf der A8 von Stuttgart nach München zwischen Hohenstadt und Merklingen haben wir ebenfalls ein defektes Fahrzeug auf der Strecke. Noch mehr Verkehr ausführlich zum Nachlesen findet ihr auf radioton.de und in unserer App.
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7: Aktuell gibt's bei uns einen stark bewölkten Himmel. In Heilbronn haben wir zu dieser Stunde 30 Grad, in Hohenlohe sind es 29 Grad und im Ostalbkreis 26 Grad. In der Nacht ziehen Gewitter mit Blitz und Donner durch, dazu kühlt es in der gesamten Tonregion auf rund 20 Grad ab. Morgen bleibt es zunächst stark bewölkt. Im Laufe des Nachmittags lockern die Wolken aber etwas auf, bei Höchstwerten um die 25 bis 27 Grad.
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8: Auf der A6 von Heilbronn Richtung Mannheim gibt es zwischen Bad Rappenau und Sinsheim-Steinsfurt eine Gefahrenstelle durch ein defektes Fahrzeug. Ebenfalls auf der A6, dieses Mal in Richtung Nürnberg, zwischen Feuchtwangen Nord und Aurach, ebenfalls Vorsicht wegen eines defekten Fahrzeugs. Auf der A7 in Fahrtrichtung Ulm gibt es im Bereich der Anschlussstelle Wörnitz Probleme mit einem defekten Fahrzeug und in der Gegenrichtung zwischen Gollhofen und Marktbreit stört ebenfalls ein defektes Fahrzeug den Verkehr. Noch mehr Verkehr ausführlich zum Nachlesen findet ihr auf radioton.de und in unserer App.

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1: Ich bin Gisa Weber. Immer mehr Geflüchtete kehren von der spanischen Exklave Ceuta nach Marokko zurück. Fast 60.000 Menschen waren in den letzten Tagen nach Ceuta gekommen. Mehr als 48.000 sind aber schon wieder ausgereist, heißt es von den spanischen Behörden. Waschmaschine kaputt, Smartphone-Defekt oder Fernseher streikt? Ab sofort gilt europaweit das Recht auf Reparatur. Hersteller müssen solche Geräte kostenlos oder zu einem angemessenen Preis reparieren. Außerdem müssen passende Ersatzteile verfügbar sein. Viele Handwerker von morgen starten kommende Woche in ihre Ausbildung. Der Zentralverband des Deutschen Handwerks zählte allein im ersten Halbjahr 5% mehr Azubi-Verträge als im Vorjahr. 20.000 Plätze sind aber noch frei. Kurzentschlossene können sich noch bewerben, sagte uns ZDH-Geschäftsführer Pilage. FIFA-Boss Infantino kann seine WM-Pläne begraben. Nach Europa sowie Nord- und Mittelamerika hat jetzt der asiatische Verband sein Nein bekräftigt. Damit stellt sich eine Mehrheit gegen den FIFA-Boss. Der wollte eigentlich Teile der WM an private Investoren verkaufen, um noch mehr Geld einzunehmen.
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2: Aktuell haben wir bei uns einen stark bewölkten Himmel. Dazu gibt es im Ostalbkreis ein leichtes Gewitter mit Blitz und Donner. In Heilbronn liegen die Temperaturen zur Stunde bei 26 Grad, in Hohenlohe sind es 28 Grad und im Ostalbkreis 24 Grad. Im weiteren Verlauf der Nacht zieht immer wieder leichter Regen durch. Die Werte gehen dabei auf um die 21 Grad zurück. Morgen geht es mit vielen Wolken und einzelnen Schauern weiter. Im Tagesverlauf lockert es dann auf und die Sonne kommt durch.
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3: Achtung, auf der A7 Ulm Richtung Würzburg zwischen Gollhofen und Marktbreit steht ein defektes Fahrzeug. Auf der A3 von Würzburg Richtung Frankfurt kommt es zwischen Würzburg-Heidingsfeld und Würzburg-Kist ebenfalls durch ein defektes Fahrzeug zu Behinderungen. Auch auf der A6 Heilbronn Richtung Nürnberg ist zwischen Feuchtwangen Nord und Aurach Vorsicht geboten. Dort blockiert ein defektes Fahrzeug die Strecke. Noch mehr Verkehr, ausführlich zum Nachlesen, findet ihr auf radioton.de und in unserer App.
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7: Aktuell gibt's bei uns einen stark bewölkten Himmel. Dazu zieht in Heilbronn leichter Regen durch. In Heilbronn liegen die Temperaturen in der Nacht bei 26 Grad, in Hohenlohe bei 27 Grad und im Ostalbkreis bei 23 Grad. In der Nacht kühlt es in der gesamten Tonregion auf rund 21 Grad ab, wobei immer wieder leichte Schauer möglich sind. Morgen lockern die Wolken im Tagesverlauf auf. Die Höchstwerte erreichen bis zu 29 Grad.
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8: Achtung, auf der A6 von Heilbronn Richtung Nürnberg. Zwischen Kirchberg und Crailsheim steht ein defektes Fahrzeug. Ebenso auf der A7 von Ulm Richtung Würzburg zwischen Gollhofen und Marktbreit. Auf der A3 von Würzburg Richtung Frankfurt zwischen Würzburg-Haldingsfeld und Würzburg-Kist gibt es ebenfalls ein defektes Fahrzeug. Und auch zwischen Feuchtwangen-Nord und Aurach auf der A6 von Heilbronn Richtung Nürnberg gibt es ein defektes Fahrzeug. Noch mehr Verkehr, ausführlich zum Nachlesen, findet ihr auf radioton.de und in unserer App.

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1: Ich bin Gisa Weber. Nach dem Massenandrang auf die spanische Exklave Ceuta sind viele Geflüchtete nach Marokko zurückgekehrt. Gut 60.000 Menschen waren in den letzten Tagen nach Ceuta gekommen. Über 48.000 sind schon wieder ausgereist. Als Reaktion will Bundesinnenminister Dobrindt die Grenzkontrollen verlängern. Verbraucher in der EU haben ab sofort ein Recht auf Reparatur. Es gilt für kaputte Elektrogeräte wie Waschmaschinen, Fernseher oder Smartphones. Hersteller müssen Ersatzteile bereitstellen und Geräte kostenlos oder zu einem angemessenen Preis reparieren. Was als angemessen gilt, ist nicht klar festgelegt. Kommende Woche starten viele in ihrer Ausbildung. Das Handwerk boomt wieder. So viele Verträge wie im ersten Halbjahr gab es seit 2018 nicht mehr, sagte man uns beim Zentralverband des Deutschen Handwerks. Im Trend liegen unter anderem Berufe, die zur Energiewende beitragen, wie Anlagenmechaniker. FIFA-Boss Infantino steht vor einer Riesenschlappe. Er hat keine Mehrheit für seine Idee, die WM teilweise an Investoren zu verkaufen. Nach der europäischen UEFA und den Nord- und Mittelamerikanern lehnt nun auch der asiatische Verband das Ganze ab.
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2: Aktuell ist es bei uns überwiegend stark bewölkt. In Heilbronn fällt dazu leichter Regen. In Heilbronn haben wir gerade 25 Grad, in Hohenlohe sind es 26 Grad und im Ostalbkreis gibt es 22 Grad. In der Nacht ziehen immer wieder Schauer durch, zwischendurch bleibt es aber auch mal trocken. Die Temperaturen sinken auf um die 17 bis 21 Grad. Morgen lockern die Wolken im Tagesverlauf auf. Die Höchstwerte liegen zwischen 25 und 29 Grad.
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3: Achtung, auf der A3 von Nürnberg Richtung Frankfurt. Zwischen Würzburg-Randersacker und Würzburg-Heidingsfeld steht ein defektes Fahrzeug. Auf der A7 in Richtung Ulm gibt es zwischen Uffenheim-Langensteinach und Bad Windsheim ebenfalls ein defektes Fahrzeug. Weiter geht's mit der A6 Richtung Nürnberg. Zwischen Bretzfeld und Öhringen gibt es Probleme durch ein defektes Fahrzeug. Auch zwischen Kirchberg und Kreizheim auf der A6 müsst ihr mit einem defekten Fahrzeug rechnen. Noch mehr Verkehr ausführlich zum Nachlesen findet ihr auf radioton.de und in unserer App.
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6: Zur Stunde ziehen bei uns leichte Regenschauer durch, dazu gibt's viele Wolken. In Heilbronn und in Hohenlohe liegen die Temperaturen aktuell bei 24 bzw. 25 Grad. Im Ostalbkreis sind es 21 Grad. In der Nacht lässt der Regen nach, die Wolken bleiben uns aber größtenteils erhalten. Die Werte gehen auf rund 19 Grad zurück. Morgen startet ihr mit vielen Wolken und einzelnen Schauern. Im Verlauf lockert's dann auf und die Sonne kommt durch bei Höchstwerten um die 29 Grad.
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7: Auf der A6 Richtung Nürnberg zwischen Bretzfeld und Öhringen steht ein defektes Fahrzeug. Auch auf der A8 von München nach Stuttgart findet ihr zwischen der Ausfahrt Hohenstadt und Mühlhausen ein defektes Fahrzeug. In die andere Richtung von Stuttgart nach München steht ebenfalls zwischen Eichelberg und Mühlhausen ein Fahrzeug. Auf der A3 in Richtung Frankfurt zwischen Würzburg-Randersacker und Würzburg-Heidingsfeld gibt es ebenfalls ein defektes Fahrzeug. Noch mehr Verkehr ausführlich zum Nachlesen findet ihr auf radioton.de und in unserer App.

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1: Ich bin Gisa Weber. Immer mehr Geflüchtete kehren von der spanischen Exklave Ceuta nach Marokko zurück. Fast 60.000 Menschen waren in den letzten Tagen nach Ceuta gekommen. Mehr als 48.000 sind aber schon wieder ausgereist, heißt es von den spanischen Behörden. Viele Handwerker von morgen starten kommende Woche in ihre Ausbildung. Der Zentralverband des Deutschen Handwerks zählte allein im ersten Halbjahr 5% mehr Azubi-Verträge als im Vorjahr. 20.000 Plätze sind aber noch frei. Kurzentschlossene können sich noch bewerben, sagte uns ZDH-Geschäftsführer Pilage. In Deutschland sind mal wieder mehr als 3 Millionen Menschen arbeitslos. Im Juli kamen rund 71.000 dazu. Die Agentur für Arbeit hat den Anstieg erwartet. Viele haben ihre Ausbildung abgeschlossen. Außerdem haben Firmen weniger Menschen eingestellt. Eine Woche nach dem Anschlag in Berlin steht in Hamburg am Samstag der nächste große CSD bevor. Eine 250.000 Menschen wird erwartet. Viele mit einer Jetzt-erst-recht-Einstellung, so die Veranstalter. Die Polizei hat die Sicherheitsvorkehrungen nochmal deutlich erhöht. FIFA-Boss Infantino kann seine Investorenpläne wohl in die Tonne kicken. Nach den Europäern sowie den Nord- und Mittelamerikanern sagt auch der asiatische Verband Nein. Damit steht eine stabile Mehrheit gegen Infantinos Idee, Teile der WM an Investoren zu verkaufen.
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2: Derzeit regnet es bei uns leicht. In Heilbronn sind es 24 Grad, in Hohenlohe 25 Grad und im Ostalbkreis 21 Grad. In der Nacht lässt der Regen nach, es bleibt aber stark bewölkt. Dabei kühlt es in der Tonregion auf Werte um 21 Grad ab. Morgen gibt es zunächst noch viele Wolken, im Laufe des Tages lockert es dann aber auf und die Sonne kommt durch.
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3: Achtung, auf der A81 Stuttgart Richtung Heilbronn bei der Anschlussstelle Ludwigsburg Süd, da steht ein defektes Fahrzeug. Weiter geht's auf der A8 München Richtung Stuttgart zwischen Kirchheimtech West und Wendlingen, ebenfalls durch ein defektes Fahrzeug behindert. Auf der A6 Heilbronn Richtung Nürnberg zwischen Bretzfeld und Öhringen ein weiteres defektes Fahrzeug. Auch auf der A7 Ulm Richtung Würzburg zwischen Ellwangen und Dinkelsbühl-Fichtenau müsst ihr mit einem defekten Fahrzeug rechnen. Noch mehr Verkehr ausführlich zum Nachlesen findet ihr auf radioton.de und in unserer App.
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6: Ich bin Gisa Weber. Immer mehr Geflüchtete kehren von der spanischen Exklave Ceuta nach Marokko zurück. Fast 60.000 Menschen waren in den letzten Tagen nach Ceuta gekommen. Mehr als 48.000 sind aber schon wieder ausgereist, heißt es von den spanischen Behörden. Viele Handwerker von morgen starten kommende Woche in ihre Ausbildung. Der Zentralverband des Deutschen Handwerks zählte allein im ersten Halbjahr 5% mehr Azubi-Verträge als im Vorjahr. 20.000 Plätze sind aber noch frei. Kurzentschlossene können sich noch bewerben, sagte uns ZDH-Geschäftsführer Pilage. In Deutschland sind mal wieder mehr als 3 Millionen Menschen arbeitslos. Im Juli kamen rund 71.000 dazu. Die Agentur für Arbeit hat den Anstieg erwartet. Viele haben ihre Ausbildung abgeschlossen. Außerdem haben Firmen weniger Menschen eingestellt. Eine Woche nach dem Anschlag in Berlin steht in Hamburg am Samstag der nächste große CSD bevor. Eine 250.000 Menschen wird erwartet. Viele mit einer Jetzt-Erst-Recht-Einstellung, so die Veranstalter. Die Polizei hat die Sicherheitsvorkehrungen nochmal deutlich erhöht. FIFA-Boss Infantino kann seine Investorenpläne wohl in die Tonne kicken. Nach den Europäern sowie den Nord- und Mittelamerikanern sagt auch der asiatische Verband Nein. Damit steht eine stabile Mehrheit gegen Infantinos Idee, Teile der WM an Investoren zu verkaufen.
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7: Aktuell ist der Himmel bei uns stark bewölkt. In Hohenlohe zieht gerade leichter Regen durch. In Heilbronn haben wir 23 Grad, in Hohenlohe 24 Grad und im Ostalbkreis 21 Grad. In der Nacht kühlt es in der gesamten Tonregion auf um die 19 Grad ab. Dabei gibt es immer wieder leichten Regen. Morgen lockern die Wolken im Tagesverlauf auf, die Sonne kommt öfter durch und die Werte steigen auf bis zu 29 Grad.
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8: Achtung, auf der A8 von Stuttgart Richtung München zwischen der Ausfahrt Hohenstadt und Merklingen, da steht ein defektes Fahrzeug. Auch auf der A8, aber dieses Mal von München Richtung Stuttgart, gibt es ein defektes Fahrzeug zwischen der Ausfahrt Hohenstadt und Mühlhausen. Auf der A81 Richtung Heilbronn lauert eine Gefahr durch ein defektes Fahrzeug bei der Anschlussstelle Ludwigsburg Süd. Und Achtung, auf der A7 von Ulm Richtung Würzburg zwischen Ellwangen und Dinkelsbühl-Fichtenau hier ebenfalls ein Pannenfahrzeug. Noch mehr Verkehr ausführlich zum Nachlesen findet ihr auf radioton.de und in unserer App.

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6: Ich bin Gisa Weber. Nach dem Massenandrang auf die spanische Exklave Ceuta sind viele Geflüchtete nach Marokko zurückgekehrt. Gut 60.000 Menschen waren in den letzten Tagen nach Ceuta gekommen. Über 48.000 sind schon wieder ausgereist. Als Reaktion will Bundesinnenminister Dobrindt die Grenzkontrollen verlängern. Waschmaschine kaputt, Smartphone defekt oder Fernseher streikt? Ab sofort gilt europaweit das Recht auf Reparatur. Hersteller müssen solche Geräte kostenlos oder zu einem angemessenen Preis reparieren. Außerdem müssen passende Ersatzteile verfügbar sein. Auch der Sozialverband VdK fordert von der Koalition bessere Rentenpläne. Die Pläne, die abschlagsfreie Rente nach 45 Jahren abzuschaffen, stießen Menschen vor den Kopf, so Präsidentin Bentele in der Rheinischen Post. Auch drei CDU-Ministerpräsidenten haben bereits gefordert, auf die Abschaffung zu verzichten. FIFA-Boss Infantino kann seine WM-Pläne begraben. Nach Europa sowie Nord- und Mittelamerika hat jetzt der asiatische Verband sein Nein bekräftigt. Damit stellt sich eine Mehrheit gegen den FIFA-Boss. Der wollte eigentlich Teile der WM an private Investoren verkaufen, um noch mehr Geld einzunehmen.
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7: Aktuell gibt's bei uns einen bedeckten Himmel. Im Ostalbkreis ziehen gerade leichte Gewitter durch. In Heilbronn haben wir 22 Grad, in Hohenlohe sind's 22 Grad und im Ostalbkreis 20 Grad. In der Nacht bleibt es überwiegend stark bewölkt. Die Werte sinken auf um die 18 bis 20 Grad ab. Morgen startet ihr mit vielen Wolken in den Tag. Im Tagesverlauf lockert's dann auf und die Höchstwerte klettern auf rund 28 bis 31 Grad.
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8: Auf der A7 von Würzburg nach Ulm ist zwischen Ahlen-Oberkochen und Heidenheim ein defektes Fahrzeug unterwegs. Vorsicht! Ebenfalls aufgepasst auf der A8 von München nach Stuttgart, da gibt's zwischen Kirchheim-Tech West und Wendlingen ein defektes Fahrzeug. Auf der A8 von Stuttgart nach München müsst ihr mit einem defekten Fahrzeug zwischen Ausfahrt Hohenstadt und Merklingen rechnen. Zudem staut es sich auf der A8 in Richtung München zwischen Mühlhausen und Merklingen für etwa 1 Kilometer. Ihr plant etwa 5 Minuten mehr ein. Noch mehr Verkehr ausführlich zum Nachlesen findet ihr auf radioton.de und in unserer App.
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4: Ich bin Gisa Weber. Nach dem Massenandrang auf die spanische Exklave Ceuta sind viele Geflüchtete nach Marokko zurückgekehrt. Gut 60.000 Menschen waren in den letzten Tagen nach Ceuta gekommen. Über 48.000 sind schon wieder ausgereist. Als Reaktion will Bundesinnenminister Dobrindt die Grenzkontrollen verlängern. Waschmaschine kaputt, Smartphone defekt oder Fernseher streikt? Ab sofort gilt europaweit das Recht auf Reparatur. Hersteller müssen solche Geräte kostenlos oder zu einem angemessenen Preis reparieren. Außerdem müssen passende Ersatzteile verfügbar sein. Auch der Sozialverband VdK fordert von der Koalition bessere Rentenpläne. Die Pläne, die abschlagsfreie Rente nach 45 Jahren abzuschaffen, stießen Menschen vor den Kopf, so Präsidentin Bentele in der Rheinischen Post. Auch drei CDU-Ministerpräsidenten haben bereits gefordert, auf die Abschaffung zu verzichten. FIFA-Boss Infantino kann seine WM-Pläne begraben. Nach Europa sowie Nord- und Mittelamerika hat jetzt der asiatische Verband sein Nein bekräftigt. Damit stellt sich eine Mehrheit gegen den FIFA-Boss. Der wollte eigentlich Teile der WM an private Investoren verkaufen, um noch mehr Geld einzunehmen.
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5: Aktuell gibt es bei uns vielerorts einen stark bewölkten Himmel. In Hohenlohe lockern die Wolken ein bisschen auf. In Heilbronn liegen die Temperaturen gerade bei 22 Grad. In Hohenlohe sind es 22 Grad. Und im Ostalbkreis 20 Grad. In den kommenden Stunden zieht leichter Regen durch, der am Vormittag wieder nachlässt. In der Nacht sinken die Werte auf rund 20 Grad. Morgen wird es freundlicher, mit mehr Sonne und Höchstwerten um die 30 Grad.
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6: Achtung, auf der A3 von Würzburg Richtung Nürnberg. Bei der Anschlussstelle Würzburg-Randersacker gibt es ein defektes Fahrzeug. Weiter auf der A8 von Stuttgart Richtung München zwischen Eichelberg und Mühlhausen ebenfalls ein defektes Fahrzeug. Auf der A7 von Würzburg Richtung Ulm zwischen Ahlen, Oberkochen und Heidenheim liegt auch ein Fahrzeug mit Panne. Noch mehr Verkehr ausführlich zum Nachlesen findet ihr auf radioton.de und in unserer App.

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6: Ich bin Gisa Weber. Die Ankunft zehntausender Migranten in Ceuta hat in Europa eine erneute Diskussion über Grenzkontrollen entfacht.